Hey du, was machst du grad? Hey du, hast du einen Job? 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

Englisch für Fortgeschrittene, English for Runaways. Peter, Paul and Mary are sitting in the kitchen. Peter, Paul und Maria sitzen im Kittchen. Plötzlich läutet die Glocke. Oh, the bell rings. Oh, der Hund ringt. Here is a letter for you. Hier ist eine Leiter für euch. It is from the German Chancellor Helmut Kohl. He invites us to his garden party. Er lädt uns zu seiner Gartenpartei ein. Hello, Mr. Vegetable. Guten Tag, Herr Kohl. Aber Peter, Paul und Maria entdecken noch andere prominente Gäste. Oh, is this Henry Wauwau? Ja, das ist Heinrich Böll. This is Alice Schwarzer. Das sind alles Neger. Oh, there is music in the air. Oh, da ist Musik in den Eiern. Is it a waltz or a foxtrot? Ist es eine Walze oder ein Fuchstritt? I am hungry. Ich bin Ungar, sagt Peter. Angenehm. I am thirsty. Ich bin Donnerstag, sagt der Koch. Do you want to lunch with us? Wollen Sie uns lünchen? But where are the trees? Wo sind die drei? Peter is looking for a puff. Peter sucht was zum Rauchen. And Mary is having breakfast with the Lord Mayor of Bonn. Und Maria hat ein Brechfest mit Lothar Mayer aus Bonn. Goodbye, guten Einkauf.

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3: Im Studio Anna Löwer. Der mutmaßliche CSD-Attentäter hat vor der Tat offenbar ein IS-Bekennervideo aufgenommen. Das hat die Bundesanwaltschaft mitgeteilt. Das Handy wurde demnach in dem Wagen entdeckt, mit dem der Mann in den Tiergarten gerast war. Mehr von Silas Quering.
4: In dem Video ist ein Vermummter zu sehen, aller Wahrscheinlichkeit nach eben der mutmaßliche Täter. Er leistet darin einen Treueschwur zur Terrororganisation Islamischer Staat. Attentäter nehmen solche Videos oft auf, um sie nach Anschlägen im Internet zu veröffentlichen. Das Handy und weitere Datenträger aus der Wohnung des Mannes werden noch ausgewertet, sagt Innenminister Dobrindt. Er kündigte auch an, dass er das Strafrecht für Gefährder verschärfen und stärker auf Fußfesseln setzen will.
3: Nach mehreren Tagen ohne gegenseitige Attacken meldet das US-Militär neue iranische Raketenangriffe. Demnach wurden alle Raketen auf den Nahoststützpunkt abgefangen, verletzt wurde niemand. Zuletzt hatten beide Seiten auf neue Angriffe verzichtet, während US-Präsident Trump von einer möglichen Verhandlungslösung gesprochen hatte. Es ist der nächste Hammer von FIFA-Chef Infantino. Der Weltverband will Anteile an der Fußball-WM an private Investoren verkaufen. Als möglicher Hauptinvestor gilt der Bruder von Trump-Schwiegersohn Jared Kushner. Offiziell sagt Infantino, dass die Gewinne der Entwicklung des Sports weltweit zugutekommen sollen. Die Mitgliederverbände sind aber mehr als skeptisch. Die europäische UEFA sagt, der Fußball ist keine Handelsware, erst recht nicht, wenn nicht klar ist, wer finanziell profitiert. Die Waldbrandlage in Spanien und Frankreich hat sich etwas stabilisiert, aber die Sorge vor der nächsten Hitzewelle wächst. In den nächsten Tagen werden wieder Temperaturen bis 40 Grad erwartet. Das könnte die Löscharbeiten wieder erschweren. Zuletzt waren auch Feuer in Portugal ausgebrochen. Die französische Fußballnationalmannschaft hat künftig eine Legende als Trainer. Zinedine Zidane übernimmt das Team von Didier Deschamps, der nach 14 Jahren aufhört. Für Zidane ist es ein wahr gewordener Traum, das sagte der 54-Jährige bei der Vorstellung.
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5: Mit KI-Support. Klar ist es gerade meist, nur ab und zu ziehen noch ein paar Wolken durch. Später kommen im Westen welche dazu und an den Alpen wird es wolkiger. Die Temperaturen liegen aktuell zwischen 24 und 13 Grad. Heute wird es dann oft sonnig und richtig heiß mit 21 bis 38 Grad, zum Abend an den Alpen vereinzelt mit Gewittern.
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3: Im Studio Anna Löwer. Der mutmaßliche CSD-Attentäter hat vor der Tat offenbar ein IS-Bekennervideo aufgenommen. Das hat die Bundesanwaltschaft mitgeteilt. Das Handy wurde demnach in dem Wagen entdeckt, mit dem der Mann in den Tiergarten gerast war. Mehr von Silas Quering.
4: In dem Video ist ein Vermummter zu sehen, aller Wahrscheinlichkeit nach eben der mutmaßliche Täter. Er leistet darin einen Treueschwur zur Terrororganisation Islamischer Staat. Attentäter nehmen solche Videos oft auf, um sie nach Anschlägen im Internet zu veröffentlichen. Das Handy und weitere Datenträger aus der Wohnung des Mannes werden noch ausgewertet, sagt Innenminister Dobrindt. Er kündigte auch an, dass er das Strafrecht für Gefährder verschärfen und stärker auf Fußfesseln setzen will.
3: Nach mehreren Tagen ohne gegenseitige Attacken meldet das US-Militär neue iranische Raketenangriffe. Demnach wurden alle Raketen auf den Nahoststützpunkt abgefangen, verletzt wurde niemand. Zuletzt hatten beide Seiten auf neue Angriffe verzichtet, während US-Präsident Trump von einer möglichen Verhandlungslösung gesprochen hatte. Es ist der nächste Hammer von FIFA-Chef Infantino. Der Weltverband will Anteile an der Fußball-WM an private Investoren verkaufen. Als möglicher Hauptinvestor gilt der Bruder von Trump-Schwiegersohn Jared Kushner. Offiziell sagt Infantino, dass die Gewinne der Entwicklung des Sports weltweit zugutekommen sollen. Die Mitgliederverbände sind aber mehr als skeptisch. Die europäische UEFA sagt, der Fußball ist keine Handelsware, erst recht nicht, wenn nicht klar ist, wer finanziell profitiert. Die Waldbrandlage in Spanien und Frankreich hat sich etwas stabilisiert, aber die Sorge vor der nächsten Hitzewelle wächst. In den nächsten Tagen werden wieder Temperaturen bis 40 Grad erwartet. Das könnte die Löscharbeiten wieder erschweren. Zuletzt waren auch Feuer in Portugal ausgebrochen. Die französische Fußballnationalmannschaft hat künftig eine Legende als Trainer. Zinedine Zidane übernimmt das Team von Didier Deschamps, der nach 14 Jahren aufhört. Für Zidane ist es ein wahr gewordener Traum, das sagte der 54-Jährige bei der Vorstellung.
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5: Mit KI-Support. Klar ist es gerade meist, nur ab und zu ziehen noch ein paar Wolken durch. Später kommen im Westen welche dazu und an den Alpen wird es wolkiger. Die Temperaturen liegen aktuell zwischen 24 und 13 Grad. Heute wird es dann oft sonnig und richtig heiß mit 21 bis 38 Grad, zum Abend an den Alpen vereinzelt mit Gewittern.
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6: Im Studio Jonas Großkurt. Guten Tag. Inkelet-Besuch. Ankara stellt Bedingungen. Die Türkei macht eine Besuchserlaubnis für deutsche Abgeordnete bei der Bundeswehr in Inkelet von einem entgegenkommenden Streit um die Armenien-Resolution abhängig. Wenn Deutschland die notwendigen Schritte unternehme, werde man den Besuch ermöglichen, sagte Außenminister Cavusoglu in Ankara. Wer sich aber in die türkische Geschichte einmische und sie verfälsche, werde keine Erlaubnis für einen Besuch der Basis erhalten. Inzwischen betonten Vertreter seines Ministeriums, die Bundesregierung müsse sich von der Armenien-Resolution offiziell distanzieren. Der Bundestag hat darin das Vorgehen des Osmanischen Reichs gegen die Armenier als Völkermord verurteilt. Türkische Truppen greifen Kurden an. Das türkische Militär hat seine Offensive gegen kurdische Kämpfer fortgesetzt. Im Irak und im Norden Syrien beschossen Regierungstruppen erneut kurdische Milizen. In Syrien rückten auch türkische Panzer vor. Die Regierung in Ankara drohte weitere Militärschläge an. Sie will verhindern, dass die Kurden ihr Gebiet entlang der türkischen Grenze weiter ausdehnen. Dorthin könnten sich auch Kämpfer der verbotenen PKK zurückziehen. Die USA distanzierten sich von der Militäraktion. In der betroffenen Gebieten sei der gemeinsame Feind, die Terrormiliz Islamischer Staat, gar nicht aktiv, hieß es aus dem Pentagon. Die Türkei verbat sich eine Einmischung in ihre Angelegenheit. Koalition streitet über Flüchtlinge. Im Koalitionsstreit um die Flüchtlingspolitik in Deutschland legen Union und SPD nach. CDU-Generalsekretär Tauber nannte die Kritik von SPD-Chef Gabriel im Kurs von Bundeskanzlerin Merkel eine bodenlose Unverschämtheit. Nicht die Union, sondern die SPD habe Reformen verhindert. Gabriel hatte Merkel und der CDU vorgeworfen, die Integration vieler Migranten und Flüchtlinge unterschätzt zu haben. Für einen "Wir schaffen das" müsse man auch die Voraussetzung schaffen. Das hätten CDU und CSU aber blockiert. SPD-Vize Steckner äußerte sich im Inforadio ähnlich. Merkel habe lediglich freundliche Reden gehalten. Der CSU warf Steckner vor, gegen Flüchtlinge gehetzt zu haben. Regierungschaos in Spanien hält an. Der spanische Ministerpräsident Rajoy findet keinen Koalitionspartner. Auch die Sozialistische Arbeiterpartei verweigerte den konservativen Politiker heute die Unterstützung. Damit ist es wahrscheinlich, dass Rajoy am Mittwoch auch ein Misstrauensvotum im Parlament verlieren wird. Zuvor soll über eine Minderheitsregierung unter seiner Führung debattiert werden. Die Parlamentswahl im vergangenen Dezember hatte zu einem Patt zwischen den politischen Lagern geführt. Auch eine Neuwahl von Juni hatte daran nichts geändert. Sollte bis Ende Oktober keine neue Regierung stehen, würde in Spanien zum dritten Mal innerhalb eines Jahres gewählt. Vorerst keine Lehrerstreiks in Berlin. Die Berliner Lehrer wollen nun doch nicht zu Beginn des neuen Schuljahres streiken. Die Gewerkschaft Erziehung und Wissenschaft hat nach RBB-Informationen ihren geplanten Warnstreik in der ersten Schulwoche abgesagt. Es gäbe eine Absichtserklärung der Politik, angestellten Lehrern auch nach 2017 eine Zulage zu zahlen. Außerdem sollten Grundschullehrer, die nach der neuen Studienordnung studiert haben, eine Perspektive für bessere Bezahlung bekommen. Im Gegenzug will die GEW bis zum Ende der Koalitionsverhandlungen nach der Abgeordnetenhauswahl nicht streiken. Mehr darüber gleich nach den Nachrichten noch. Riga A. Gewalt wegen Wahlplakaten. In der Riga-Ehrstraße in Berlin sind 4 Personen angegriffen und verletzt worden, als sie Wahlplakate aufgehängt haben. Das teilte die Polizei mit. Übereinstimmenden Medienberichten zufolge wollten 4 Unterstützer der rechten Partei Pro Deutschland die Plakate aufhängen. Dabei wurden sie von Linksautonomen angegriffen. Die Täter flüchteten. Der Staatsschutz hat die Ermittlungen übernommen. Die Polizei kündigte eine verstärkte Präsenz in der Rigaer Straße an. Masterplan für Berliner City West. Berlin Stadtentwicklungssenator Geisel hat den Masterplan für die City West angekündigt. Im Herbst soll mit der Planung für das Areal und den Bahnhof Zoo und den Ernst-Reuter-Platz begonnen werden. Schon jetzt kommt Bewegung in 2 Plakaten. Der Investor eines Grundstücks direkt neben dem Bahnhof Zoo habe zugesagt, auch Wohnungen zu bauen, sagte Geisel. Ein Viertel davon soll an sozialen Mieter gehen. An denkmalgeschützten Ernst-Reuter-Platz darf das leerstehende ehemalige Telekom-Haus abgerissen werden. Ein Hochhaus an dieser Stelle sei möglich, so Geisel, dürfe aber das 80 Meter hohe Hochhaus Technik-Universität nicht überragen. Grundschule statt Fahrakademie. Berliner Westend wird doch keine saudi-arabische Schule gebaut. Der Bezirksbürgermeister von Charlottenburg-Wilmersdorf, Naumann, bestätigte den RBB, dass Saudi-Arabien den Bau der Königfahrt-Akademie gestoppt habe. Grund sei die Auseinandersetzung um die Ausrichtung der Schule. Auf dem Grundstück im Westend stehen schon 9000 Quadratmeter Rohbau. Naumann würde daraus gerne eine Grundschule machen. Zunächst muss jedoch der Kaufvertrag rückgängig gemacht werden. Medienberichten zufolge schließt Saudi-Arabien auch die Königfahrt-Akademie in Bonn ab. Die Behörden hatten die Einrichtung 2003 wegen islamistischen Tendenzen mit der Schließung gedroht. Viele Haushalte hoch verschuldet. Mehr als jeder 8. Berliner Haushalt hat einer neuen Studie zufolge hohe Schulden. In jedem 4. dieser Haushalte leben Kinder. Das steht im aktuellen Armutsbericht, den der rot-schwarze Senat morgen beschließen will. Der Bericht bietet eine Datengrundlage für die Sozialpolitik der nächsten Legislaturperiode, sagte die Sprecher von Sozialsenator Cesala. Die Studie zufolge steigt das Armutsrisiko, je mehr Kinder in einer Familie leben. Jeder 5. Berliner verdient weniger als 841 Euro im Monat und gilt damit als arm. In Neukölln ist der Anteil armer Hauptstädtler am größten, in Pankow am kleinsten. Jemen. Mehr als 70 Tote bei Selbstmordanschlag. Beim Selbstmordanschlag in Jemen sind nach offiziellen Angaben mehr als 70 Menschen getötet worden. Nach Angaben des Gesundheitsministeriums gab es außerdem fast 100 Verletzte. Der Attentäter zündete sein mit Sprengstoff beladenen Auto auf einem Militärstützpunkt in der Hafenstadt Aden. Zu der Tat bekannte sich die Terrormiliz Islamischer Staat. Der Selbstmordanschlag habe ein Rekrutierungszentrum gegolten, hieß es aus Sicherheitskreisen. Marburger Bund fordert 5,9% plus. Die Gewerkschaft Marburger Bund verlangt für die Ärzte am kommunalen Krankenhäusern 5,9% mehr Geld. Die Kliniken müssten sich ihrer Verantwortung für eine qualifizierte medizinische Versorgung stellen, begründete Gewerkschaftschef Henke die Forderung. Dabei seien Leistungsverdichtung, Mehrarbeit an der Tagesordnung. Die Arbeitgeberseite wies die Forderung als unangemessen zurück. Die Tarifverhandlungen für die mehr als 50.000 Ärzte am kommunalen Kliniken beginnen am 22. September in Duisburg.
2: Das waren die Nachrichten. Und jetzt das Wetter bei uns.
6: Und das Wetter. Heute viel Sonnenschein, dann im Tagesverlauf vor allem in Richtung Prignitz. Phasenweise auch mal dichtere Wolken, aber meist trocken. Höchstwerte 22 bis 24 in Berlin um 23 Grad. Schwacher bis mäßiger Nordwestwind. Von Mittwoch bis Freitag unter Hochdruckeinfluss insgesamt freundlich mit viel Sonne und weitgehend trocken. Sommerliche Temperaturen. Am Samstag und Sonntag zwar für die Jahreszeit sehr warm, aber auch leicht schwül, somit leichte Schauer, Gewitterneigung, dennoch nicht unfreundlich. Und unsere Verkehrsmeldung für den Stadtverkehr hier in Berlin. Hier ziemlich in der Nähe A115 Auerstadt Einberg zwischen Kreuz Zehendorf und Spanischer Allee ist die linke Spur gesperrt. Dort ist die Fahrbahn nach einem Brand beschädigt. A115 Zubringer Nutetal Richtung Berlin zwischen Kleinmachnow und Spanischer Allee stockender Verkehr. Charlottenburg-Masurenallee in Höhe Messerdamm sind die Ampeln außer Betrieb. Bitte vorsichtig an der Kreuzung. Charlottenburg, die Lindenallee ist zwischen Heimstraße und Hörderlindstraßen in beiden Richtungen wegen Straßenschäden bis Freitag gesperrt. Kaulsdorf, die Kaulsdorfer Straße zwischen Fallstädter Straße und Deutschhofer Allee bis Freitagabend in beiden Richtungen wegen Bauarbeiten gesperrt. Mariendorf, Rathausstraße, Stau zwischen Ulsteinstraße und Ringstraße. Rumitzberg, die Karlshofer Straße, ist zwischen Hauptstraße und Türschmidtstraße bis Ende Oktober bei den Richtungen wegen Gleisbauarbeiten gesperrt. Rumitzburg Hauptstraße gesperrt zwischen Köpenicker Chaussee und Schichterallee wegen eines Feuerwehreinsatzes. Spandau Heerstraße zwischen Glockenturmstraße und Pichelsdorfer Straße stockender Verkehr statt. Auswärts. Meldung für Radfahrer. Bis Juli 2017 wird die Karl-Marx-Straße umgebaut. Deshalb ist die Karl-Marx-Straße in Fahrtrichtung Britz zwischen Werbelin-Straße und Schirker-Straße sowohl für den Fahrzeug als auch für Radverkehr gesperrt. Und Neukölln-Grenzallee in beiden Richtungen Vollsperrung zwischen der Neuköllner Allee und der Bergio-Straße. Eine Umleitung für Fahrradfahrer ist über Neuköllnischer Allee und Lahnstraße eingerichtet. Die Sperrung dauert noch bis mindestens 2017.
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heißt es. Außerdem sollten Grundschullehrer, die nach der ersten Studienordnung studiert haben, eine Perspektive für bessere Bezahlung bekommen. Von Seiten der GEW hieß es zu den Vereinbarungen, wenn das umgesetzt wird, dann werden endlich alle voll ausgebildeten Lehrkräfte nach der gleichen Entgeltgruppe bezahlt, egal ob Grundschule, integrierte Sekundärschule, Förderschulen, Gymnasien oder berufsbildende Schule. Das sieht man bei der GEW-Erklärung. GEW erzielt wichtigen Erfolg in der Tarifauseinandersetzung um angestellte Lehrkraft. Warnstreik zum Schuljahresbeginn ist abgesagt. Liebe Kolleginnen, liebe Kollegen, wir hoffen, du hast dich während der Sommerferien gut erholt und konntest Kraft für das neue Schuljahr tanken. Wir haben in den zurückliegenden Wochen diverse Gespräche mit der Senatsfinanzverwaltung geführt. Diese waren intensiv, kontrovers und drohten auch immer wieder zu scheitern. Erst in den letzten 2 Tagen ist ein Durchbruch gelungen. Der geschäftsführende Landesvorstand hat heute das vorliegende Ergebnis bewertet und entschieden, dass die GEW Berlin den Streikaufruf für den 5. bis 9. September zurückliegt. Es liegt nun eine gemeinsame Erklärung des Senators für Finanzen und der GEW Berlin vor. Der Senator steht jetzt im Wort. Erstens, der Senator beabsichtigt zum Schuljahr 2017-2018 die gesetzlichen Grundlagen dahingehend zu ändern, dass alle Grundschullehrkräfteerfüllerinnen in die Entgeltgruppe 13 eingruppiert werden können. Das gilt selbstverständlich für alle Lehrkräfte, die nach dem neuen Lehrkraftbildungsgesetz ausgebildet werden. Für alle Grundschulkräfte, die nach früheren gesetzlichen Regelungen ihre Ausbildung erworben haben, wird es zeitnah Fort- bzw. Weiterbildungsmaßnahmen geben, die einen Aufstieg in die EG 13 ermöglichen. Das ist eine klare Aussage. Wenn das umgesetzt wird, dann werden endlich alle voll ausgebildeten Lehrkräfte nach der gleichen Entgeltgruppe bezahlt, egal ob Grundschule, integrierte Sekundärschule, Förderzentren, Gymnasien oder Berufsbildungsschule. Zweitens, der Senator beabsichtigt zum Schuljahr 2017-18 Lehrkräften ohne volle Lehramtsausbildung eine Erfahrungsstufe vorweg zu gewähren. Diese Regelung wird auf der Grundlage des bestehenden TVL § 16 Absatz 5 in Anwendung gebracht. Damit hat er eine klare Aussage getroffen. Drittens, der Finanzsenator wird sich bei der Tarifgemeinschaft deutscher Länder darum bemühen, dass die bestehende übertarifliche Regelung zur Vorweggewährung der Stufe 5 für Laufbahnbewerberinnen auch über das Jahr 2017 hinaus verlängert wird. Viertens, der Finanzsenator klärt auch weiterhin mit der GEW Berlin über Alternativen für Erfüllerinnen und Nichterfüllerinnen, die bereits in der Endstufe ihrer Entgeltgruppe sind, in Verhandlung zu bleiben. Er hat zugesagt, diese Thematik in die Koalitionsverhandlungen einzubringen. Wir werden die Koalitionsgespräche aktiv und kritisch begleiten. Unsere Forderungen sind klar. Die NATO steht deutlich in der Verantwortung. Wir werden am Ende der Verhandlungen die Koalitionsvereinbarung bewerten und dann entscheiden. Jetzt haben wir den Fuß fest in der Tür. Es ist und bleibt unser Ziel, dass für alle Lehrkräfte Verbesserungen erreicht werden. Die gemeinsame Erklärung und ein wichtiger Zwischenschritt auf dem Weg dahin. Im Gegenzug hat die GEW Berlin erklärt, die geplante Streikwoche auszusetzen und die Koalitionsverhandlungen für Oktober, November 2016 abzuwarten. Erst dann bewerten und entscheiden wir. Liebe Kolleginnen, lieber Kollege, ein erster Schritt ist getan. Nur durch unsere Streikaktivität und die hohe Streikbeteiligung der GEW-Mitglieder konnten wir zu dieser gemeinsamen Erklärung mit dem Senat kommen. Dafür danken wir die ganz herzlich. Wir werden zeitnah 3 tarifpolitische Konferenzen durchführen, um das vorliegende Ergebnis zu erläutern. Sie finden am 13., 14., 15. September statt. Einladungen folgen. Erinnern wir uns, noch im Juni werden alle unsere Forderungen und Vorschläge rigoros vom Tisch gewischt. Heute ist es uns gelungen, die Finanzsenator Kollatz Ahnen in die Verantwortung zu nehmen. Er hat sich jetzt deutlich positioniert und zugesagt, sich für Verbesserungen in der Bezahlung von Lehrkräften einzusetzen. Nach unserer Auffassung ist diese Zusage so kurz vor der Wahl das bestmögliche Ergebnis und ein Signal in die zukünftige Regierung unserer Stadt. Wir werden in den kommenden Wochen die Koalitionsgespräche intensiv begleiten und sowohl die SPD als auch die anderen Parteien in ihren Taten messen. Dazu brauchen wir weiterhin die laute und unüberhörbare Stimme der Kolleginnen und Kollegen. Dazu bitten wir dich weiterhin um dein Engagement.

wünschen dir einen erfolgreichen Schulstart. Gewerkschaftliche Grüße, Doreen Sibanitz, Vorsitzende GEW Berlin, Udo Mertens, Vorstandsbereich Beamtenangestellten, Tarifpolitik, GEW Berlin. Auch unter gewberlin.de 14447.php zu finden. Im Gegenzug will die GEW bis zum Ende der Koalitionsverhandlungen nach der Abgeordnetenhauswahl nicht streiken. Die GEW teilte mit, dass am Ende der Verhandlungen die Koalitionsvereinbarung bewerten und dann entscheiden würden. In den vergangenen Monaten war es immer wieder zu Warnstreiks der angestellten Lehrer gekommen. Zuletzt war Mitte Juni rund 3.300 Lehrkräfte in den Ausstand getreten. Laut Senatsangaben gibt es in Berlin knapp 13.000 Lehrer, die als Angestellte des Landes arbeiten. Sie wollen genauso bezahlt werden wie ihre rund 15.000 vorbeamteten Kollegen. Vor allem für Grundschullehrer fordert die GEW eine bessere Vergnügung. Finanzsenator Matthias Kollatz-Ahnen, SPD, lehnte eine eigene Landeslösung bislang ab. Und noch eine kleine Meldung in unserer Sondersendung. Prozess um mehr als 1100 gefälschte Kennzeichen. Wer ein Autokennzeichen braucht, kann zu einem der zahlreichen Dienstleister gehen, die dann die Zulassung übernehmen. Doch unter ihnen sind offenbar auch schwarze Schafe. In Berlin stehen jetzt mehrere Personen vor Gericht. Der Vorwurf, sie sollen im großen Stil Kurzzeitkennzeichen gefälscht und verkauft haben. Kunden setzen sich im Glauben an Steuer, alles sei legal über die Zulassungsstelle gelaufen. Doch mehr als 1100 Autokennzeichen waren Fälscher am Werk. Zwei mutmaßliche Betrügerbanden stehen nun vor Gericht. Zwei offenbar straforganisierte Banden sollen in Berlin mehr als 1100 Autokennzeichen gefälscht und verkauft haben. Am Montag hat der Prozess gegen 9 Angeklagte rund um den mutmaßlichen Schwindel mit Kurzzeitkennzeichen begonnen. Ob sich die 23- bis 52-Jährigen aus Sicht der Anklage Mitglieder zweier Betrügerbanden vor dem Landgericht zu den Vorwürfen äußern werden, blieb zunächst offen. Verteidiger beantragten zu Beginn der Verhandlungen eine einwöchige Unterbrechung zur Prüfung der Gerichtsbesetzung. Auf der Anklagebank sitzen 8 Männer und eine Frau. 2 der Angeklagten sollen die mutmaßlichen Bandenchefs sein. 5 der Beschuldigten sollen unter der Denkmatte eines Kfz-Zulassungsdienstes im Stadtteil Kreuzberg gutgläubigen Erwerbern gefälschte 5-Tage-Nummernschilder verkauft haben. Diese kommen bei Probe- oder Überführungsfahrten zum Einsatz. Den Käufern sei vorgetäuscht werden, dass die Kennzeichen ordnungsgemäß bei der Zulassungsstelle beantragt werden, somit auch ein Versicherungsschutz für die jeweiligen Fahrzeuge bestehe. Die Staatsanwaltschaft geht davon aus, dass die weiteren Angeklagten auf Bestellung der ersten Gruppe Kennzeichen sowie die dazu passenden Fahrzeugscheine fälschten. Die beiden mutmaßlichen Banden hätten eng zusammengearbeitet. Die Fälschungen seien für bis zu 120 Euro an ahnungslose Kunden verkauft worden. Die Ermittler gehen davon aus, dass in der Zeit von April 2015 bis Februar 2016 etwa 100.000 Euro erschwindet wären. Mehrere der Angeklagten waren im Februar festgenommen worden. Derzeit befindet sich nur noch ein 52-Jähriger in Haft. Ein Sohn und eine Tochter des mutmaßlichen Bandeschefs sind mit angeklagt. Sie hätten als Telefonposten im Container ihres Zulassungsdienstes fungiert. Der Prozess wird am 8. September fortgesetzt. Das war Berlin FM, die Sondersendung. Vielen Dank für die Aufmerksamkeit der ca. 10 Minuten längere Sendung. Ich wünsche euch noch eine gute Nacht. Kommt gut durch die Nacht mit guter Musik jetzt hier bei Berlin FM.

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0: Pflaumenau auf Hochdeutsch.
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1: A1 Bremen Richtung Hamburg zwischen Dibbersen und Harburg, 8 Kilometer Stau. A1 Lübeck Richtung Bremen zwischen Dreieck Hamburg Südost und Stillhorn, 5 Kilometer stockend. A7 Flensburg Richtung Hannover zwischen Stellingen und Dreieck Hamburg Südwest, 19 Kilometer Stop and Go wegen Reinigungsarbeiten. Dann haben wir noch die A7, Hamburg Richtung Flensburg zwischen Hamburg-Othmarschen und Schnelsen. Hier haben wir 8 Kilometer Stop and Go. Und zu guter Letzt die A23, Heide Richtung Hamburg zwischen Halstenbeck-Gruppunder und Dreieck Hamburg-Nordwest. Hier haben wir 3 Kilometer stockenden Verkehr. Kommt gut und sicher an euer Ziel.

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1: Im Studio Anna Löwer. Auf dem Handy des mutmaßlichen CSD-Attentäters haben die Ermittler ein Bekennervideo gefunden. Laut Bundesanwaltschaft bekennt sich darin ein Vermummter zur Terrororganisation Islamischer Staat. Sehr wahrscheinlich handelt es sich um den Mann selbst. Solche Bekennervideos werden typischerweise zur Veröffentlichung nach Anschlägen aufgenommen. Innenminister Alexander Dobrindt sagte:
2: Es sind auch in der Wohnung Datenträger der Polizei zugänglich geworden. Und auch Bezüge zum IS lassen sich dort finden. Das ist aber jetzt alles weitere Teil der Auswertung.
1: Nach mehreren Tagen ohne gegenseitige Angriffe hat der Iran nach US-Angaben erneut Raketen auf amerikanische Streitkräfte im Nahen Osten abgefeuert. Das zuständige US-Regionalkommando spricht von einem versuchten Überraschungsangriff. Alle Raketen seien erfolgreich abgefangen worden, Verletzte habe es nicht gegeben. Zuvor hatten beide Seiten über Tage keine neuen Attacken gemeldet. US-Präsident Trump hatte deshalb zuletzt von einer guten Chance für neue Verhandlungen mit Teheran gesprochen. Bei der Fußball-WM sollen bald private Investoren mitmischen. Die FIFA will eine neue Firma gründen, die Turniere ausrichtet und dann Anteile verkaufen. Als möglicher Hauptinvestor gilt der Bruder von Trump-Schwiegersohn Jared Kushner. Die europäische UEFA hält von den Plänen nichts. Die Waldbrandlage in Spanien und Frankreich hat sich etwas stabilisiert, aber die Sorge vor der nächsten Hitzewelle wächst. In den nächsten Tagen werden wieder Temperaturen bis 40 Grad erwartet. Das könnte die Löscharbeiten wieder erschweren. Zuletzt waren auch Feuer in Portugal ausgebrochen. Digger, Ragebait, 6-7. Ab sofort kann wieder über das Jugendwort des Jahres abgestimmt werden. Zunächst geht's darum, aus einer Top-10-Liste an Vorschlägen die Top 3 zu finden. Letztes Jahr war das Crazy zum Jugendwort des Jahres gewählt worden.
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3: Mit KI-Support. Klar ist es gerade meist, nur ab und zu ziehen noch ein paar Wolken durch. Später kommen im Westen welche dazu und an den Alpen wird es wolkiger. Die Temperaturen liegen aktuell zwischen 24 und 13 Grad. Heute wird es dann oft sonnig und richtig heiß mit 21 bis 38 Grad, zum Abend an den Alpen vereinzelt mit Gewittern.

0: Na, die Sektgläser schon gefüllt? Der Countdown läuft.
1: 20!
2: 20!
1: 19!
2: 19!
1: 18!
2: 18!
1: 17!
2: 17!
1: 16!
2: 16!
1: 15!
2: 15!
1: 14!
2: 14!
1: 13!
2: 13!
1: 12!
2: 12!
1: 11!
2: 11!
1: 10!
2: 10!
1: 9!
2: 9!
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2: Yeah!
0: Prost, Neujahr! 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

Englisch für Fortgeschrittene, English for Runaways. Peter, Paul and Mary are sitting in the kitchen. Peter, Paul und Maria sitzen im Kittchen. Plötzlich läutet die Glocke. Oh, the bell rings. Oh, der Hund ringt. Here is a letter for you. Hier ist eine Leiter für euch. It is from the German Chancellor Helmut Kohl. He invites us to his garden party. Er lädt uns zu seiner Gartenpartei ein. Hello, Mr. Vegetable. Guten Tag, Herr Kohl. Aber Peter, Paul und Maria entdecken noch andere prominente Gäste. Oh, is this Henry Wauwau? Ja, das ist Heinrich Böll. This is Alice Schwarzer. Das sind alles Neger. Oh, there is music in the air. Oh, da ist Musik in den Eiern. Is it a waltz or a foxtrot? Ist es eine Walze oder ein Fuchstritt? I am hungry. Ich bin Ungar, sagt Peter. Angenehm, I am thirsty. Ich bin Donnerstag, sagt der Koch. Do you want to lunch with us? Wollen Sie uns lünchen? But where are the trees? Wo sind die drei? Peter is looking for a puff. Peter sucht was zum Rauchen. And Mary is having breakfast with the Lord Mayor of Bonn. Und Maria hat ein Brechfest mit Lothar Mayer aus Bonn. Goodbye, guten Einkauf.

komponiert für unsere Freunde, unsere gläubigen Freunde unter uns und möchte es auch mit einem kleinen Gebet vorausschicken. Lieber Gott, gib doch zu, dass ich klüger bin als du. Und nun nimm doch endlich hin, dass ich was Besonderes bin. 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Amen.

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1: Dieses Geräusch hört man tagtäglich. Aber das hier

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1: Im Studio Anna Löwer. Der mutmaßliche CSD-Attentäter hat vor der Tat offenbar ein IS-Bekennervideo aufgenommen. Das hat die Bundesanwaltschaft mitgeteilt. Das Handy wurde demnach in dem Wagen entdeckt, mit dem der Mann in den Tiergarten gerast war. Mehr von Silas Quering.
2: In dem Video ist ein Vermummter zu sehen, aller Wahrscheinlichkeit nach eben der mutmaßliche Täter. Er leistet darin einen Treueschwur zur Terrororganisation Islamischer Staat. Attentäter nehmen solche Videos oft auf, um sie nach Anschlägen im Internet zu veröffentlichen. Das Handy und weitere Datenträger aus der Wohnung des Mannes werden noch ausgewertet, sagt Innenminister Dobrindt. Er kündigte auch an, dass er das Strafrecht für Gefährder verschärfen und stärker auf Fußfesseln setzen will.
1: Nach mehreren Tagen ohne gegenseitige Attacken meldet das US-Militär neue iranische Raketenangriffe. Demnach wurden alle Raketen auf den Nahoststützpunkt abgefangen, verletzt wurde niemand. Zuletzt hatten beide Seiten auf neue Angriffe verzichtet, während US-Präsident Trump von einer möglichen Verhandlungslösung gesprochen hatte. Es ist der nächste Hammer von FIFA-Chef Infantino. Der Weltverband will Anteile an der Fußball-WM an private Investoren verkaufen. Als möglicher Hauptinvestor gilt der Bruder von Trump-Schwiegersohn Jared Kushner. Offiziell sagt Infantino, dass die Gewinne der Entwicklung des Sports weltweit zugutekommen sollen. Die Mitgliederverbände sind aber mehr als skeptisch. Die europäische UEFA sagt, der Fußball ist keine Handelsware, erst recht nicht, wenn nicht klar ist, wer finanziell profitiert. Digger, Ragebait, 6-7. Ab sofort kann wieder über das Jugendwort des Jahres abgestimmt werden. 10 Kandidaten stehen dabei zur Auswahl. Philipp Nützig.
3: Genau, darunter sind zum Beispiel auch Macker, Super, das virale Songphänomen Du bist gut genug oder auch Gute Käse, was so viel heißt wie richtig gut oder feier ich. Aus diesen 10 Kandidaten soll jetzt eine Top 3 werden. Die Abstimmung dafür läuft gut 3 Wochen. Dann gibt's nochmal eine Abstimmungsrunde. Das Jugendwort des Jahres wird dann im Oktober bekannt gegeben. Letztes Jahr hatte sich das Crazy bei der Abstimmung durchgesetzt.
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4: Mit KI-Support. Klar ist es gerade meist, nur ab und zu ziehen noch ein paar Wolken durch. Später kommen im Westen welche dazu und an den Alpen wird es wolkiger. Die Temperaturen liegen aktuell zwischen 24 und 13 Grad. Heute wird es dann oft sonnig und richtig heiß mit 21 bis 38 Grad, zum Abend an den Alpen vereinzelt mit Gewittern.

Wir machen jetzt ein bisschen Werbung, denn ich muss meine Show ja auch finanzieren durch eigene Werbung. Ich muss auch ein bisschen Peseten verdienen. Und hier gleich der erste Werbespot ab. Alete kotzt das Kind. 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

0: sag mal, wo ist überhaupt mein Kack?
1: Moment, Moment. 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
0: Kack ist für uns alle da. 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
1: Im Studio Anna Löwer. Der mutmaßliche CSD-Attentäter hat vor der Tat offenbar ein IS-Bekennervideo aufgenommen. Das hat die Bundesanwaltschaft mitgeteilt. Das Handy wurde demnach in dem Wagen entdeckt, mit dem der Mann in den Tiergarten gerast war. Mehr von Silas Quering.
2: In dem Video ist ein Vermummter zu sehen, aller Wahrscheinlichkeit nach eben der mutmaßliche Täter. Er leistet darin einen Treueschwur zur Terrororganisation Islamischer Staat. Attentäter nehmen solche Videos oft auf, um sie nach Anschlägen im Internet zu veröffentlichen. Das Handy und weitere Datenträger aus der Wohnung des Mannes werden noch ausgewertet, sagt Innenminister Dobrindt. Er kündigte auch an, dass er das Strafrecht für Gefährder verschärfen und stärker auf Fußfesseln setzen will.

0: Ihnen dabei zur Auswahl. Philipp Nützig.
1: Genau, darunter sind zum Beispiel auch Macca, Super, das virale Songphänomen Du bist gut genug oder auch Gute Käse, was so viel heißt wie Richtig gut oder Feier ich. Aus diesen 10 Kandidaten soll jetzt eine Top 3 werden. Die Abstimmung dafür läuft gut 3 Wochen. Dann gibt's nochmal eine Abstimmungsrunde. Das Jugendwort des Jahres wird dann im Oktober bekannt gegeben. Letztes Jahr hatte sich Das Crazy bei der Abstimmung durchgesetzt.
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3: Mit KI-Support. Klar ist es gerade meist, nur ab und zu ziehen noch ein paar Wolken durch. Später kommen im Westen welche dazu und an den Alpen wird es wolkiger. Die Temperaturen liegen aktuell zwischen 24 und 13 Grad. Heute wird es dann oft sonnig und richtig heiß mit 21 bis 38 Grad, zum Abend an den Alpen vereinzelt mit Gewittern.
4: Okay, singen wir noch einen. Okay.

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Also rein inhaltlich finde ich das total gut, wie dir das aus dem Mund rauskommt. Du machst das echt cool. Aber geht das auch auf Deutsch? Ich kann nämlich kein Französisch. Ich bin der Martin, ne? Du, das hast du schon mal gesagt.

du, das bringt doch alles nix. Ich bin der Martin, ne? Find das voll gut, wie du dich artikulieren kannst. Aber bei uns in der Männergruppe haben wir diese Problematik auch schon mal durchdiskutiert. Weißt du, du kannst mir nicht einfach einen Ballon aufblasen und dann nachher die Luft raus.

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1: Im Studio Anna Löwer. Auf dem Handy des mutmaßlichen CSD-Attentäters haben die Ermittler ein Bekennervideo gefunden. Laut Bundesanwaltschaft bekennt sich darin ein Vermummter zur Terrororganisation Islamischer Staat. Sehr wahrscheinlich handelt es sich um den Mann selbst. Solche Bekennervideos werden typischerweise zur Veröffentlichung nach Anschlägen aufgenommen. Innenminister Alexander Dobrindt sagte:
2: Es sind auch in der Wohnung Datenträger der Polizei zugänglich geworden. Und auch Bezüge zum IS lassen sich dort finden. Das ist aber jetzt alles weiterer Teil der Auswertung.
1: Nach mehreren Tagen ohne gegenseitige Angriffe hat der Iran nach US-Angaben erneut Raketen auf amerikanische Streitkräfte im Nahen Osten abgefeuert. Das zuständige US-Regionalkommando spricht von einem versuchten Überraschungsangriff. Alle Raketen seien erfolgreich abgefangen worden, Verletzte habe es nicht gegeben. Zuvor hatten beide Seiten über Tage keine neuen Attacken gemeldet. US-Präsident Trump hatte deshalb zuletzt von einer guten Chance für neue Verhandlungen mit Teheran gesprochen. Die FIFA will die Fußball-WM teilweise privatisieren. Geplant ist ein neues Unternehmen. Davon sollen Anteile an Investoren verkauft werden. Von den Mitgliederverbänden hagelt es heftige Kritik. Der Fußball steht der FIFA nicht zum Verkauf, sagt etwa die europäische UEFA. Die Waldbrandlage in Spanien und Frankreich hat sich etwas stabilisiert, aber die Sorge vor der nächsten Hitzewelle wächst. In den nächsten Tagen werden wieder Temperaturen bis 40 Grad erwartet, das könnte die Löscharbeiten wieder erschweren. Zuletzt waren auch Feuer in Portugal ausgebrochen. Digger, Ragebait, 6-7. Ab sofort kann wieder über das Jugendwort des Jahres abgestimmt werden. Zunächst geht's darum, aus einer Top-10-Liste an Vorschlägen die Top 3 zu finden. Letztes Jahr war das Crazy zum Jugendwort des Jahres gewählt worden.
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3: Mit KI-Support. Trocken ist es gerade, dazu gibt es im Norden mal mehr, mal weniger Wolken, sonst ist es oft klarer. Später bleibt es meist sonnig und es wird richtig heiß. Am Nachmittag liegen die Höchstwerte zwischen 26 und 38 Grad. In den Alpen kann zum Abend vereinzelt ein Gewitter aufziehen. Morgen erst sonnig, dann kommen mehr Wolken rein, dazu maximal 39 Grad und ab und zu sind auch Schauer drin.

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1: Hallo liebe Autofahrer, schön, dass ihr euch für Hitradio Lüneburg entschieden habt. Dann wisst ihr immer, was los ist auf den Straßen. Und zur Vorsicht bitte in beiden Richtungen auf der A1 Hamburg-Bremen. In Höhe Hittfelder laufen Rehe auf der Fahrbahn. A24 Hamburg Richtung Berlin. Die Einfahrt Hamburg-Jenfeld ist zur Beseitigung einer Ölspur gesperrt. Und merkt euch, wir bewegen uns gerade so langsam auf den Abend zu. Es wird immer kälter, Temperaturen Richtung Gefrierpunkt. Das heißt, es kann stellenweise glatt sein. Kommt gut und sicher an euer Ziel.
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0: Erinnern Sie sich an der gestern die Bitte getroffen, ne?
1: Die Bitte?
0: Ja, kennst du die?
1: Die Klei?
0: Ja.
1: Die Stinkdrüs?
0: Ja.
1: Stell, den kenn ich, den kenn ich.
0: Stell dir uns für den Güte um mich an und will mir das sagen und fällt hin.
1: Ist sie gefallen?
0: Ja, ich bin hingelaufen und der Opio, wo da steht der da und konnte ja nichts mehr sehen.
1: Wo der wie blind?
0: Genau so, sag, haben wir den aufs Spital geschleppt.
1: Ne?
0: Und im Spital haben sie dem so ein kleines Döschen gejoffen.
1: Was denn, ne Quatsch, ne?
0: Ja, da waren aber zwei so ein Glassplitter drin.
1: Du meinst, sie ist schon zwei Glasohren, ne?
0: Ja, aber damit konnte er wieder die Zeitung lesen.
1: Damit konnte er wieder sehen?
0: Ja.
1: Mit den zwei Glastöpfchen?
0: Genau.
1: Konnte er wieder sehen?
0: Konnte er wieder sehen.
1: Und er soll nicht laufen?
0: Ja, warum dann nicht?
1: Wenn das stimmt, habe ich auch einen Mann gegangen. Der ist mit dem Kopf in der Briefkasten gelaufen.
0: Ja.
1: Nicht der Daumen verloren. Nicht der Doktor, den da ist der Kuh einzudrehen nicht.
0: Ja.
1: Und der gibt da 20 Liter Milch. Ehrlich, das ist Beweise. Keine Zeuge für.
0: Sag uns, wer hat das da gesehen?
1: Wer hat das gesehen?
0: Ja.
1: Der mit den zwei Glasaugen von dir.
0: Hören Sie, Herr Jodinger, Führer, schinge so rad wieder fort.
2: Oh, der war schon öfters weg. Wir waren weg, dann wieder kriegen. Wir waren weg.
0: Ja, und?
2: Nein, wieder kriegen. Aber jetzt ist er für immer weg. Gott sei Dank, immer das hin und her, da war ja. War ja schon kriminell, war das, ne?
0: Wieso war das dann kriminell?
2: Das war schon gut sehr verdächtig.
0: Warum dann?
2: Ja, aber meinst du, wie oft ich mal im Auto gesessen habe und habe gedacht, hast du jetzt einen Führerschein oder hast du keinen, ne? Ja, hat aber was Gutes an sich, ne?
0: Warum?
2: Ich bin am Führen.
0: Wo bist du am Führen?
2: In Flensburg, du ey. 130 Punkte, das ist ein Zeug.
0: 130
2: Punkte. Aber nicht du schwer, du, ehrlich.
0: 130 Punkte?
2: Ja, schau jetzt mehr Punkte wie der FC Köln, weißt du das? Ja. Ich bin Jod.
0: Ja? Ja. Ja. So, hören Sie, weswegen hast du dann die Punkte gekriegt?
2: Wegen dem Geisterfahrer haben sie mir doch den Führerschein aufgenommen.
0: Wegen dem Geisterfahrer?
2: Wegen dem Geisterfahrer, so ein wie du, der fuhr und fuhr und fuhr.
0: Ja, was hast du denn mit dem Geisterfahrer zu tun?
2: Nix, nix, absolut nix.
0: Und wegen dem Geisterfahrer haben sie dir den Führerschein aufgenommen?
2: Ja, wegen dem Geisterfahrer haben sie mir den Führerschein aufgenommen, ja.
0: Ja, warum dann?
2: Weil der fuhr auf der Autobahn,
0: ja.
2: Der fuhr so langsam.
0: Ja.
2: Dann habe ich überholt und das darf...
0: So, hören Sie, und das Ei, das verbiete ich mir jetzt. Für dich bin ich jetzt der Herr Zimmermann und geh Ei mir. Ist dir das jetzt klar?
1: Nimm mir Ei?
0: Nee.
1: Zimmermann?
0: Ja. Geh Ei mir.
3: Zimmermann? Ich geh trauen der Futze. Zimmermann? Zimmermann, für das Ei?
2: Herr Zimmermann, früheres Ei. Darf ich noch einmal Ei sagen, ja?
0: Nee.
1: Nee?
0: Nee.
1: Nimm mir Ei?
0: Nee.
2: Stimm mir aus dem Paddelboot mit,
0: nee.
2: Ja?
0: Nee.
1: Nimm mir?
0: Nee, ich will es nicht.
1: Okay, einmal mir.
0: Nee, ja, kein Mami. Nee, nee.
3: Zimmermann.
2: Ja, ey, darf ich ja nicht mehr sagen. Zimmermann, das Frühere.
3: Zimmermann im Taschenformat. Der ist ja so berühmt. Ach mein Gott, was ist der berühmt? Ich war gestern in der Eifel, in der Gastwirtschaft, da habe ich mal einmal Zimmermann bestellt.
0: Ja, und hast du dann da drauf jetzt gekriegt?
3: Ja, zwei Spiegeleier.
0: Ich will dir uns jetzt sagen, mich hätte aber gestern oben noch ein Mädchen eingeladen zu einer Tasse Kaffee, die aber nicht.
2: Eine ganze Tasse? Was hat sie denn gesagt? Kommen Sie rein, Herr Zimmermann, kommen Sie rein. Zimmermann?
0: Nee, das hat für mich gesagt, Ihr Mann wird da.
2: Oh, das war ja Spiel ohne Grenzen.
0: Ja, der wird mich. Für mich schange die Köcherin, da steht
2: Küche?
0: Da steht eine Korf mit Wäsch.
2: Mit Wäsch?
0: Ja, da schnappst du doch ein Bügel, und dann fängst du schnell an zu bügeln. Und ich schon an meine Mannerin und kann dem sagen, der Bügelmann ist da. Und ich habe ein das für 2 Stunden gebügelt.
2: Für 2 Stunden gebügelt?
0: Ja.
2: Für eine Tasse Kaffee?
0: Ja.
2: Hätte sie bei Chibobili haben können. Zimmermann. Ach nein. Ist der gelbe Klo. Für eine Tasse Kaffee hat er 2 Stunden gebügelt.
0: Ist er Paljot?
2: Der muss einen Hammer haben. Excuse me, Zimmermann. Hör mal, Bügelmann. Da war nicht zufällig so eine kleine Blonde aus der Gaststätte bald zu einsamen Herzen.
0: Sie hören uns, da kommt das nämlich her.
2: Sag bloß das Luder, wa?
0: Ja, wieso dann?
2: Ja, die hat uns dran gekriegt.
0: Ja, wieso hat die Frau uns dann dran gekriegt?
2: Ja, ist es denn du, was du gestern gebügelt hast, hab ich vor gestern gewaschen. Wir ist Leben drin, wa?
0: Bei dir ist Leben drin.
2: Ich war doch in der Kur.
0: Du warst in der Kur?
2: Yes, ich war in Bad Kissingen.
0: Du warst in Bad Kissingen?
2: Ein Wahnsinnsempfängerbahnhof, ich da ankam.
0: Mann, oh Mann, oh Mann, was war denn los?
2: 21 Salutschüsse.
0: Du Bissjeck.
2: Einmal haben sie mich bald getroffen. Ja, die müssen mich verwechselt haben mit dem Ei wahrscheinlich.
0: Wieso das dann?
2: Auf jeden Fall kann ich dir eins sagen, in Bad Kissingen hätte ich Frauen haben können.
0: Ja?
2: Wenn die mitgemacht hätten, ne? Ah. Ich habe alles durchgemacht.
0: Alles?
2: Alles. Ich hatte morgens Fango, abends Tango. Ram, dam, dam, dam.
0: Dam. Ego verlieren Tänzer.
2: Mittags hatte ich Anwendungen.
0: Ja.
2: Abends Zuwendungen.
0: Und das nächstbeste mit dem Kurschatten durch die Gegend gelaufen, wa?
2: Kurschatten?
0: Ja.
2: Mein lieber Freund, du bist im Rückstand, du bist stehen geblieben. Mein Herrschatten, früher Zimmermann, heute Standman. Das heißt doch nicht mehr Kurschatten.
0: Ja, wie heißt es dann?
2: Kuhschotten, sagt er. Das heißt SS.
0: Ja, wieso denn SS?
2: Saisonschmuser. Du hast ja keine Ahnung von Frauen, du Dosentüre, ihr Puppekopf.
0: Ja, wieso habe ich da keine Ahnung?
2: In der Kur musst du die Frauen mit einem Mond vergleichen.
0: Wie mit einem Mond?
2: Die müssen abends aufgehen.
0: Ja, und? Und
2: morgens weg sein, ja. Aber einmal, das vergesse ich in meinem Leben nicht, das muss ich Ihnen erzählen, das war mal so... Peinlich! Da musste ich mich nacken ausziehen. Und dann der Neid in der Bude.
0: Ja, hört, aber ganz normal kannst du aus der Kur nicht wieder gekommen sein.
2: Na, ganz gesund, darfst du nicht nach Hause fahren, sonst kommst du in 2 Jahren ja nicht mehr dahin. Wenn hier eine bekloppt ist, ist er es nämlich.
0: Wieso
2: der
0: das?
2: Der ist so verrückt, der zieht sich im Sommer den Schlittschuh an, wenn er sich im Eis kaufen geht. Jetzt haben wir der Eierschale und meint, das wäre leer gut. Der ist so geizig, der will dich bis hierhin beerdigen lassen, wenn er stirbt, damit er die Grabpflege selber machen kann. So geizig ist der, der hat noch nie Urlaub gemacht.
0: Oh, doch.
2: Der sitzt auf seinem Geld wie ein Huhn auf der Eier. Ich meine, ist für ihn keine große Umstellung. Ne?
0: Erzähl doch nichts, ich hab wohl Urlaub gemacht.
2: 3 Wochen in Altenberg, im Märchenwald, war?
0: Nee, ich war mit meiner Familie in der DDR.
2: Du warst in der DDR?
0: Oh ja.
2: Zimmermann in der DDR. Dass ich das noch erleben darf. Hast du deine Eier stempeln lassen?
0: Ja, das ist total.
2: Stimmt das eigentlich, dass in der DDR die Mauer 1/2 Meter höher gezogen wird?
0: Wieso das dann?
2: Der Honecker hat seinen Bausparvertrag ausgezahlt gekriegt. Ja.
0: Aber jetzt hier anderes. Ich bin der vergangene Woche mit meiner Frau durch die Stadt gegangen. Ne?
2: Das ist gut. Alte Leute brauchen Auslauf, ja.
0: Ja, aber was ich dir sagen wollte, das ist immer so die Hochstraße lang geschlendert und ja. Da gibt es so Mietergeschäft. Weißt du, da gibt es Damenmieter. Ah. Weißt du, was ich meine?
3: Und natürlich.
0: Ja, und da waren noch Straps. Kennst du Straps?
3: Erst Schnaps, dann Straps.
0: Ja, in allen Variationen. Bunte, blaue und rosa. Und mit Blümchen drauf.
3: Ja, und Schmetterlinge drauf.
0: Richtig, richtig.
3: Und die Sicherheitsjuchten so runterhängen hier vorne.
0: Aber ganz moderne, du.
3: Ja, lass die Finger davon, Junge. Mehr sag ich da nicht.
0: Ja, wieso lass die Finger davon?
3: Die sind unmodern.
0: Ja, wieso sind die dann unmodern?
3: Ich bin dieser Tag auf einer Party gewesen. Ja, schon der Einzige angehabt hat. Es ist nicht angekommen, da hört ihr.
0: Aber jetzt will ich uns jetzt sagen, ich habe nicht vergangene Woche in der Stadt gesehen, da habe ich gedacht, mein Gott, wie sieht der aus, der hätte ja Sackkleid an.
3: Das war kein Sackkleid, mein Freund.
0: Was war das dann?
3: Das war ein Anzug, den habe ich gekauft, den habe ich mir auch gekauft. Der ist gut, den habe ich beim Kriesel am Opernhaus gekauft. Der sitzt, aber der war ja total verfaltet.
0: Den
3: habe ich beim Kleu und Adenauer gekauft.
0: Wo hat sie den gekauft?
3: Beim Kleu und Adenauer.
0: Wer ist das dann?
3: C und A, ja.
0: Aha.
3: Der war so voller Falten, mein lieber Freund, der muss mal operiert werden, ehrlich.
0: Wieso?
3: Den habe ich reklamiert, habe ich gesagt, schau dich diese Falten an. Da sagt der Verkäufer, wenn sie einen Arm anheben, sie Falten alle weg.
0: Boah, die alle weg.
3: Und den Arm nach hinten, das Bein nach da und das nach da.
0: Ja, und dann?
3: Da sind alle Falten weg.
0: Ja, und
3: so bin ich über die Straße gegangen, so.
0: Mein Gott, Gott, was hat die Lügner da gesagt, wie die so rum hanlaufen hier sind? Das muss ja furchtbar sein.
3: Die Leute haben gesagt, der arme Teufel, mit Jutta Schneider hat er, ja.
0: Ich habe meine Frau auf dem Trödelmarkt einen echten Rembrandt gekauft. Oh.
2: Du hast am Trödelmarkt einen Rembrandt?
0: Oh ja.
2: Ein richtiger Rembrandt?
0: Einen echten Rembrandt.
2: Ja, da, wo kommt der her?
0: Aus Paris.
2: Paris, oh, Frankreich. Paris bei Frankreich, ja. War der teuer?
0: Der Gleis ist so eine Rembrandt-Tür. Der kostet ja 20.000 Mark.
3: Oh, der muss aber alt sein. Ah, der Rennband, 20.000 Mark, ist Paris bei Frankreich. Kauft er seine Alten, ist der bekloppt. 20 Mille für eine Rennband, müsst ihr euch mal vorstellen. Alles Paris bei Frankreich.
0: Hey, ich schlüg das an der Hände, du weißt ja, wer der Rennband ist.
2: Ich weiß nicht, was ein Rennband ist.
0: Nee, das weißt du auch nicht.
2: Eine bauselose Frechheit. Ein Rennband ist und bleibt ein Rennband.
0: Richtig.
2: Hast du eine Garage dafür? Nochmal in der Rocke, ja?
0: Ja, der geht für 4-4.
2: 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Hey! 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

0: auch Not.
1: Was das dat dann?
0: Der Takt.
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3: Im Studio Anna Löwer. Auf dem Handy des mutmaßlichen CSD-Attentäters haben die Ermittler ein Bekennervideo gefunden. Laut Bundesanwaltschaft bekennt sich darin ein Vermummter zur Terrororganisation Islamischer Staat. Sehr wahrscheinlich handelt es sich um den Mann selbst. Solche Bekennervideos werden typischerweise zur Veröffentlichung nach Anschlägen aufgenommen. Innenminister Alexander Dobrindt sagte:
4: Es sind auch in der Wohnung Datenträger der Polizei zugänglich geworden. Und auch Bezüge zum IS lassen sich dort finden. Das ist aber jetzt alles weitere Teil der Auswertung.
3: Nach mehreren Tagen ohne gegenseitige Angriffe hat der Iran nach US-Angaben erneut Raketen auf amerikanische Streitkräfte im Nahen Osten abgefeuert. Das zuständige US-Regionalkommando spricht von einem versuchten Überraschungsangriff. Alle Raketen seien erfolgreich abgefangen worden, Verletzte habe es nicht gegeben. Zuvor hatten beide Seiten über Tage keine neuen Attacken gemeldet. US-Präsident Trump hatte deshalb zuletzt von einer guten Chance für neue Verhandlungen mit Teheran gesprochen. Die FIFA will die Fußball-WM teilweise privatisieren. Geplant ist ein neues Unternehmen. Davon sollen Anteile an Investoren verkauft werden. Von den Mitgliederverbänden hagelt es heftige Kritik. Der Fußball steht der FIFA nicht zum Verkauf, sagt etwa die europäische UEFA. Die Waldbrandlage in Spanien und Frankreich hat sich etwas stabilisiert, aber die Sorge vor der nächsten Hitzewelle wächst. In den nächsten Tagen werden wieder Temperaturen bis 40 Grad erwartet. Das könnte die Löscharbeiten wieder erschweren. Zuletzt waren auch Feuer in Portugal ausgebrochen. Digger, Ragebait, 6-7. Ab sofort kann wieder über das Jugendwort des Jahres abgestimmt werden. Zunächst geht's darum, aus einer Top-10-Liste an Vorschlägen die Top 3 zu finden. Letztes Jahr war das Crazy zum Jugendwort des Jahres gewählt worden.
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5: 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Trocken ist es gerade, dazu gibt es im Norden mal mehr, mal weniger Wolken, sonst ist es oft klarer. Später bleibt es meist sonnig und es wird richtig heiß. Am Nachmittag liegen die Höchstwerte zwischen 26 und 38 Grad. In den Alpen kann zum Abend vereinzelt ein Gewitter aufziehen. Morgen erst sonnig, dann kommen mehr Wolken rein, dazu maximal 39 Grad und ab und zu sind auch Schauer drin.

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1: 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Soeben haben in unserem Bundesland die Ferien begonnen. Wir übergeben darum für den Rest des Tages diesen Sender an die Kinder. Um 22 Uhr melden wir uns wieder mit dem Tagesrückblick, der Wettervorhersage, den Verkehrsmeldungen, der Presseschau, dem Börsenüberblick, der Programmvorschau und dem Studiozustandsbericht.

0: Und nun für unsere kleinen Zuschauer, damit die nicht zu kurz kommen, denn die sind ja schon so kurz, spiele ich ein Märchen von Hänsel und Gretel. Und weil einige unserer Zuschauer heute Abend aus skandinavischen Ländern kommen, aus Dänemark und Schweden, und wir auch einige amerikanische Gäste haben, bringe ich gleich die Übersetzung dazu.
1: Hänsel und Gretel verirrten sich im Wald.
0: Hänsenen und Gretenen rücksröde die Wöck inne Gehölzinnen.
1: Es war so finster und auch so bitterkalt.
0: Riggesnabbel lag dünkel in der Iglu, Iglu, Iglu.
1: Sie kamen an ein Häuschen aus Pfefferkuchen fein.
0: Riggesnabbel lag Hüsli in der Smörebröt, Smörebröt, röm, blöm, blöm, blöm.
1: Knusper, Knusper, Knäuschen, wer knabbert an mein Häuschen?
0: Knusper, Knusper, Knaser, wer knäcket an mein Vasa? Und nun für unsere amerikanischen Gäste.
1: Hänsel und Gretel verirrten sich im Wald.
0: Well, Hänsel and Mary are walking through the prairie.
1: Es war so finster und auch so bitterkalt.
0: Well, it was dark and fucking cold.
1: Sie kamen an ein Häuschen aus Pfefferkuchen fein.
0: Then they saw the big sign of a nice McDonald's restaurant.
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3: Im Studio Holger Dilk. Das Stühlerücken in der Bundesregierung wird heute offiziell. Die alten und neuen Minister bekommen am Mittag von Bundespräsident Frank-Walter Steinmeier ihre Entlassungs- bzw. Ernennungsurkunden. Philipp Nitzig.
4: Damit wird Nina Wagen Kanzleramtsministerin, Carsten Lindemann Gesundheits- und Steffen Bilger Verkehrsminister. Ihren Amtseid im Bundestag sollen die neuen Minister dann im September ablegen. Da gibt's Verfassungsrechtler, die das kritisch sehen. Normalerweise finden Ernennung und Eid an einem Tag statt. Der Bundestag hat ja aber gerade Sommerpause. Alle Abgeordneten zurück nach Berlin zu holen, wäre aufwendig und teuer. Daher soll der Eid später nachgeholt werden.
3: Die nächste Hitzewelle bereitet Einsatzkräften und Einheimischen in den Waldgebieten im Süden Europas große Sorgen. Auch vielen Urlaubern machen die Brände einen Strich durch die Rechnung. Wer seinen Flug nicht antreten will, obwohl er weiter angeboten wird, bleibt meist auf den Kosten sitzen. Helfen kann eine Reiserücktrittsversicherung, sagt Julia Rehbein von der Verbraucherzentrale.
5: Aber die zahlt bei Naturkatastrophen regelmäßig nicht. Also bevor man eine Reiserücktrittsversicherung abschließt, sollte man immer einen Blick in die Bedingungen werfen, um eben zu wissen, wann zahlt sie überhaupt. Das ist ja regelmäßig der Fall, wenn man eben erkrankt. Naturkatastrophen eigentlich nicht. Vor Unterschriften Blick mal reinwerfen.
3: Die Grünen lehnen auch eine Verschärfung des Jugendstrafrechts nach dem Berliner CSD-Anschlag ab. Der Innenpolitiker von Notz verweist in der Rheinischen Post auf Experten, die länger Haftstrafen für junge Täter als möglichen Treiber weiterer Radikalisierung sehen. Zunächst müsse nun der Fall gründlich aufgearbeitet werden. Nach mehreren Tagen ohne gegenseitige Attacken meldet das US-Militär neue iranische Raketenangriffe. Demnach wurden alle Raketen auf einen Nahoststützpunkt abgefangen. Das US-Militär reagierte mit Gegenangriffen auf den Iran und auch auf den Irak, wo nach US-Angaben mit dem Iran verbündete Terroristen vermutet werden. Der Fußball-Weltverband FIFA will die Weltmeisterschaften teilweise privatisieren. Geplant ist ein neues Unternehmen. Davon sollen Anteile an Investoren verkauft werden. Die europäische UEFA erwägt offenbar bereits einen Boykott von FIFA-Veranstaltungen, berichtet Bloomberg. Die Folge wäre dann wohl eine WM ohne Teams aus Europa.
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6: Mit KI-Support. Trocken ist es gerade, dazu gibt es im Norden mal mehr, mal weniger Wolken, sonst ist es oft klarer. Später bleibt es meist sonnig und es wird richtig heiß. Am Nachmittag liegen die Höchstwerte zwischen 26 und 38 Grad. In den Alpen kann zum Abend vereinzelt ein Gewitter aufziehen. Morgen erst sonnig, dann kommen mehr Wolken rein, dazu maximal 39 Grad und ab und zu sind auch Schauer drin.

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1: Im Studio Holger Dilk. Das Stühlerücken in der Bundesregierung wird heute offiziell. Die alten und neuen Minister bekommen am Mittag von Bundespräsident Frank-Walter Steinmeier ihre Entlassungs- bzw. Ernennungsurkunden. Philipp Nitzig.
2: Damit wird Nina Wagen Kanzleramtsministerin, Carsten Lindemann Gesundheits- und Steffen Bilger Verkehrsminister. Ihren Amtseid im Bundestag sollen die neuen Minister dann im September ablegen. Da gibt's Verfassungsrechtler, die das kritisch sehen. Normalerweise finden Ernennung und Eid an einem Tag statt. Der Bundestag hat ja aber gerade Sommerpause. Alle Abgeordneten zurück nach Berlin zu holen, wäre aufwendig und teuer. Daher soll der Eid später nachgeholt werden.
1: Die nächste Hitzewelle bereitet Einsatzkräften und Einheimischen in den Waldgebieten im Süden Europas große Sorgen. Auch vielen Urlaubern machen die Brände einen Strich durch die Rechnung. Wer seinen Flug nicht antreten will, obwohl er weiter angeboten wird, bleibt meist auf den Kosten sitzen. Helfen kann eine Reiserücktrittsversicherung, sagt Julia Rehbein von der Verbraucherzentrale.
3: Aber die zahlt bei Naturkatastrophen regelmäßig nicht. Also bevor man eine Reiserücktrittsversicherung abschließt, sollte man immer einen Blick in die Bedingungen werfen, um eben zu wissen, wann zahlt sie überhaupt. Das ist ja regelmäßig der Fall, wenn man eben erkrankt. Naturkatastrophen eigentlich nicht. Vor Unterschriften Blick mal reinwerfen.
1: Die Grünen lehnen auch eine Verschärfung des Jugendstrafrechts nach dem Berliner CSD-Anschlag ab. Der Innenpolitiker von Notz verweist in der Rheinischen Post auf Experten, die länger Haftstrafen für junge Täter als möglichen Treiber weiterer Radikalisierung sehen. Zunächst müsse nun der Fall gründlich aufgearbeitet werden. Nach mehreren Tagen ohne gegenseitige Attacken meldet das US-Militär neue iranische Raketenangriffe. Demnach wurden alle Raketen auf einen Nahoststützpunkt abgefangen. Das US-Militär reagierte mit Gegenangriffen auf den Iran und auch auf den Irak, wo nach US-Angaben mit dem Iran verbündete Terroristen vermutet werden. Der Fußball-Weltverband FIFA will die Weltmeisterschaften teilweise privatisieren. Geplant ist ein neues Unternehmen. Davon sollen Anteile an Investoren verkauft werden. Die europäische UEFA erwägt offenbar bereits einen Boykott von FIFA-Veranstaltungen, berichtet Bloomberg. Die Folge wäre dann wohl eine WM ohne Teams aus Europa.
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4: Mit KI-Support. Trocken ist es gerade, dazu gibt es im Norden mal mehr, mal weniger Wolken, sonst ist es oft klarer. Später bleibt es meist sonnig und es wird richtig heiß. Am Nachmittag liegen die Höchstwerte zwischen 26 und 38 Grad. In den Alpen kann zum Abend vereinzelt ein Gewitter aufziehen. Morgen erst sonnig, dann kommen mehr Wolken rein, dazu maximal 39 Grad und ab und zu sind auch Schauer drin.

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1: Im Studio Holger Dilk. Das Stühlerücken in der Bundesregierung wird heute offiziell. Die alten und neuen Minister bekommen am Mittag von

0: Wann zahlt sie überhaupt? Das ist ja regelmäßig der Fall, wenn man eben erkrankt. Naturkatastrophen eigentlich nicht. Vor Unterschriften Blick mal reinwerfen.
1: Die Grünen lehnen auch eine Verschärfung des Jugendstrafrechts nach dem Berliner CSD-Anschlag ab. Der Innenpolitiker von Notz verweist in der Rheinischen Post auf Experten, die länger Haftstrafen für junge Täter als möglichen Treiber weiterer Radikalisierung sehen. Zunächst müsse nun der Fall gründlich aufgearbeitet werden. Nach mehreren Tagen ohne gegenseitige Attacken meldet das US-Militär neue iranische Raketenangriffe. Demnach wurden alle Raketen auf einen Nahoststützpunkt abgefangen. Das US-Militär reagierte mit Gegenangriffen auf den Iran und auch auf den Irak, wo nach US-Angaben mit dem Iran verbündete Terroristen vermutet werden. Der Fußball-Weltverband FIFA will die Weltmeisterschaften teilweise privatisieren. Geplant ist ein neues Unternehmen. Davon sollen Anteile an Investoren verkauft werden. Die europäische UEFA erwägt offenbar bereits einen Boykott von FIFA-Veranstaltungen, berichtet Bloomberg. Die Folge wäre dann wohl eine WM ohne Teams aus Europa.
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3: Mit KI-Support. Trocken ist es gerade, dazu gibt es im Norden mal mehr, mal weniger Wolken, sonst ist es oft klarer. Später bleibt es meist sonnig und es wird richtig heiß. Am Nachmittag liegen die Höchstwerte zwischen 26 und 38 Grad. In den Alpen kann zum Abend vereinzelt ein Gewitter aufziehen. Morgen erst sonnig, dann kommen mehr Wolken rein, dazu maximal 39 Grad und ab und zu sind auch Schauer drin.

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1: Im Studio Holger Dilk. Nach vielen Spekulationen und Diskussionen werden die Personalwechsel in der Bundesregierung heute offiziell. Bundespräsident Steinmeier übergibt die Entlassungs- und Ernennungsurkunden an die alten und neuen Minister. Philipp Nitzig.
2: Kanzler Merz hofft damit wahrscheinlich auf mehr Ruhe in seiner Partei. Gerade für seinen Umgang mit noch Verkehrsminister Schnieder musste er sich ja ordentlich was anhören. Nachdem die Minister dann durch sind, steht am Nachmittag noch die Wahl des Unionsfraktionschefs im Bundestag an. Thorsten Frey soll da Jens Spahn beerben. Sein Rücktritt im Zuge der Leihmutterdebatte hatte das Personalkarussell ja ursprünglich erst in Gang gesetzt.
1: Kleine Lichtblicke in den Waldbrandgebieten im Süden Europas. In mehreren Orten in Frankreich und Spanien dürfen Bewohner zurück in ihre Häuser. Gelöscht sind die Brände aber noch lange nicht. Indirekt betroffen sind auch viele Urlauber. Pauschalreisen werden bei einer Absage natürlich erstattet. Individuelle Reisen oft nicht, sagt Julia Rehbein von der Verbraucherzentrale.
3: Wenn ich mir das alles selber zusammengestellt habe und dann eben nicht fahren möchte, wenn der Flug stattfindet in die Region, wenn ich vor Ort ein Hotel gebucht habe und das grundsätzlich eben angeboten wird, die Unterkunft. In dem Fall, dass ich eigentlich dort sein könnte, nur eben nicht mehr möchte, sieht das für Individualreisende natürlich schlecht aus.
1: An den Plänen von Bundesinnenminister Dobrindt für ein schärferes Strafrecht nach dem CSD-Anschlag in Berlin gibt es Kritik. Der grünen Innenpolitiker von Notz bezweifelt in der Rheinischen Post, dass elektronische Fußfesseln Anschläge verhindern könnten, weil Gefährder sich davon nicht abschrecken ließen. Die Lage zwischen den USA und dem Iran spitzt sich wieder zu. Nach mehreren Tagen ohne Angriffe haben sich beide Seiten in der Nacht erneut gegenseitig attackiert. Das könnte sich auch wieder auf die Ölpreise auswirken. Die waren zuletzt runtergegangen. Der Fußball-Weltverband FIFA will die Weltmeisterschaften teilweise privatisieren. Geplant ist ein neues Unternehmen. Davon sollen Anteile an Investoren verkauft werden. Die europäische UEFA erwägt offenbar bereits einen Boykott von FIFA-Veranstaltungen, berichtet Bloomberg. Die Folge wäre dann wohl eine WM ohne Teams aus Europa.
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4: Mit KI-Support. Sonnig ist es heute, höchstens mal ein paar Wolken im Norden und im Nordosten, sonst setzt sich die Sonne ziemlich klar durch und es bleibt trocken. Richtung Abend werden die Wolken an den Alpen etwas mehr, da kann dann auch mal ein Gewitter aufziehen. Dazu wird es richtig heiß, mit Höchstwerten von 26 bis 38 Grad. Morgen bleibt es sehr heiß, maximal bis 39 Grad, später ziehen aber von Westen her Schauer und auch Gewitter rein.

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1: Im Studio Holger Dilk. Nach vielen Spekulationen und Diskussionen werden die Personalwechsel in der Bundesregierung heute offiziell. Bundespräsident Steinmeier übergibt die Entlassungs- und Ernennungsurkunden an die alten und neuen Minister. Philipp Nitzig.
2: Kanzler Merz hofft damit wahrscheinlich auf mehr Ruhe in seiner Partei. Gerade für seinen Umgang mit noch Verkehrsminister Schnieder musste er sich ja ordentlich was anhören. Nachdem die Minister dann durch sind, steht am Nachmittag noch die Wahl des Unionsfraktionschefs im Bundestag an. Thorsten Frey soll da Jens Spahn beerben. Sein Rücktritt im Zuge der Leihmutterdebatte hatte das Personalkarussell ja ursprünglich erst in Gang gesetzt.
1: Kleine Lichtblicke in den Waldbrandgebieten im Süden Europas. In mehreren Orten in Frankreich und Spanien dürfen Bewohner zurück in ihre Häuser. Gelöscht sind die Brände aber noch lange nicht. Indirekt betroffen sind auch viele Urlauber. Pauschalreisen werden bei einer Absage natürlich erstattet. Individuelle Reisen oft nicht, sagt Julia Rehbein von der Verbraucherzentrale.
3: Wenn ich mir das alles selber zusammengestellt habe und dann eben nicht fahren möchte, wenn der Flug stattfindet in die Region, wenn ich vor Ort ein Hotel gebucht habe und das grundsätzlich eben angeboten wird, die Unterkunft. In dem Fall, dass ich eigentlich dort sein könnte, nur eben nicht mehr möchte, sieht das für Individualreisende natürlich schlecht aus.
1: An den Plänen von Bundesinnenminister Dobrindt für ein schärferes Strafrecht nach dem CSD-Anschlag in Berlin gibt es Kritik. Der grünen Innenpolitiker von Notz bezweifelt in der Rheinischen Post, dass elektronische Fußfesseln Anschläge verhindern könnten, weil Gefährder sich davon nicht abschrecken ließen. Die Lage zwischen den USA und dem Iran spitzt sich wieder zu. Nach mehreren Tagen ohne Angriffe haben sich beide Seiten in der Nacht erneut gegenseitig attackiert. Das könnte sich auch wieder auf die Ölpreise auswirken. Die waren zuletzt runtergegangen. Der Fußball-Weltverband FIFA will die Weltmeisterschaften teilweise privatisieren. Geplant ist ein neues Unternehmen. Davon sollen Anteile an Investoren verkauft werden. Die europäische UEFA erwägt offenbar bereits einen Boykott von FIFA-Veranstaltungen, berichtet Bloomberg. Die Folge wäre dann wohl eine WM ohne Teams aus Europa.
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4: Mit KI-Support. Sonnig ist es heute, höchstens mal ein paar Wolken im Norden und im Nordosten, sonst setzt sich die Sonne ziemlich klar durch und es bleibt trocken. Richtung Abend werden die Wolken an den Alpen etwas mehr, da kann dann auch mal ein Gewitter aufziehen. Dazu wird es richtig heiß, mit Höchstwerten von 26 bis 38 Grad. Morgen bleibt es sehr heiß, maximal bis 39 Grad, später ziehen aber von Westen her Schauer und auch Gewitter rein.

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1: Im Studio Holger Dilk. Nach vielen Spekulationen und Diskussionen werden die Personalwechsel in der Bundesregierung heute offiziell. Bundespräsident Steinmeier übergibt die Entlassungs- und Ernennungsurkunden an die alten und neuen Minister. Philipp Nitzig.
2: Kanzler Merz hofft damit wahrscheinlich auf mehr Ruhe in seiner Partei. Gerade für seinen Umgang mit noch Verkehrsminister Schnieder musste er sich ja ordentlich was anhören. Nachdem die Minister dann durch sind, steht am Nachmittag noch die Wahl des Unionsfraktionschefs im Bundestag an. Thorsten Frey soll da Jens Spahn beerben. Sein Rücktritt im Zuge der Leihmutterdebatte hatte das Personalkarussell ja ursprünglich erst in Gang gesetzt.
1: Kleine Lichtblicke in den Waldbrandgebieten im Süden Europas. In mehreren Orten in Frankreich und Spanien dürfen Bewohner zurück in ihre Häuser. Gelöscht sind die Brände aber noch lange nicht. Indirekt betroffen sind auch viele Urlauber. Pauschalreisen werden bei einer Absage natürlich erstattet. Individuelle Reisen oft nicht, sagt Julia Rehbein von der Verbraucherzentrale.
3: Wenn ich mir das alles selber zusammengestellt habe und dann eben nicht fahren möchte, wenn der Flug stattfindet in die Region, wenn ich vor Ort ein Hotel gebucht habe und das grundsätzlich eben angeboten wird, die Unterkunft. In dem Fall, dass ich eigentlich dort sein könnte, nur eben nicht mehr möchte, sieht das für Individualreisende natürlich schlecht aus.
1: An den Plänen von Bundesinnenminister Dobrindt für ein schärferes Strafrecht nach dem CSD-Anschlag in Berlin gibt es Kritik. Der grünen Innenpolitiker von Notz bezweifelt in der Rheinischen Post, dass elektronische Fußfesseln Anschläge verhindern könnten, weil Gefährder sich davon nicht abschrecken ließen. Die Lage zwischen den USA und dem Iran spitzt sich wieder zu. Nach mehreren Tagen ohne Angriffe haben sich beide Seiten in der Nacht erneut gegenseitig attackiert. Das könnte sich auch wieder auf die Ölpreise auswirken. Die waren zuletzt runtergegangen. Der Fußball-Weltverband FIFA will die Weltmeisterschaften teilweise privatisieren. Geplant ist ein neues Unternehmen. Davon sollen Anteile an Investoren verkauft werden. Die europäische UEFA erwägt offenbar bereits einen Boykott von FIFA-Veranstaltungen, berichtet Bloomberg. Die Folge wäre dann wohl eine WM ohne Teams aus Europa.
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4: Mit KI-Support. Sonnig ist es heute, höchstens mal ein paar Wolken im Norden und im Nordosten, sonst setzt sich die Sonne ziemlich klar durch und es bleibt trocken. Richtung Abend werden die Wolken an den Alpen etwas mehr, da kann dann auch mal ein Gewitter aufziehen. Dazu wird es richtig heiß, mit Höchstwerten von 26 bis 38 Grad. Morgen bleibt es sehr heiß, maximal bis 39 Grad, später ziehen aber von Westen her Schauer und auch Gewitter rein.

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1: Und nun machen wir mal wieder ein bisschen Folklore. Jetzt wieder Volksmusik und Sie dürfen jetzt alle mitmachen. Sie müssen sich jetzt vorstellen, also ich bin jetzt der Fischerchor und Sie sind alle viele kleine Gotthilf Fischerli. Und wenn ich dieses Volkslied singe, horch, was kommt von draußen rein, dann darf ich Sie alle bitten, so zu machen. Übrigens in der Schweiz, wenn die alten Damen, wenn die über die Straße gehen wollen, dann müssen die auch so die Hand ausstrecken. Dann kann man sie nachher besser unterm Wagen wegziehen. Ich spiele ein Volkslied, ein bekanntes Volkslied, Im Frühtau zu Berge. Ich sing's nochmal vor. Im Frühtau zu Berge, wir ziehen Fallera, es grünen die Wälder, die Höhen Fallera. Das kennen wir mittlerweile alle. Und es gibt auch verschiedene Interpretationen dieses Stückes und ich möchte immer wieder ein paar vorstellen. Jetzt mal, stellen Sie sich mal vor, Satchmo Louis Armstrong hätte Im Frühtau zu Berge singen müssen. Das hätte sich dann so angehört.
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1: Natürlich, es gibt natürlich auch eine Version Im Frühtau zu Berge auf Cotton Picking Cotton Country Blues.

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Dann gibt es natürlich eine Version, wie sie bei der Deutschen Bundeswehr bekannt sein dürfte. 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
1: Im Studio Holger Dilk. Das Stühlerücken in der Bundesregierung wird heute offiziell. Die alten und neuen Minister bekommen am Mittag von Bundespräsident Frank-Walter Steinmeier ihre Entlassungs- bzw. Ernennungsurkunden. Philipp Nitzig.
2: Damit wird Nina Wagen Kanzleramtsministerin, Carsten Lindemann Gesundheits- und Steffen Bilger Verkehrsminister. Ihren Amtseid im Bundestag sollen die neuen Minister dann im September ablegen. Da gibt's Verfassungsrechtler, die das kritisch sehen. Normalerweise finden Ernennung und Eid an einem Tag statt. Der Bundestag hat ja aber gerade Sommerpause. Alle Abgeordneten zurück nach Berlin zu holen, wäre aufwendig und teuer. Daher soll der Eid später nachgeholt werden.
1: Die Diskussionen über Konsequenzen nach dem Anschlag auf den Berliner CSD gehen weiter. Ein Punkt dabei sind ja schärfere Gesetze. Jana Klonikowski.
3: Ja, Bundesinnenminister Dobrindt will ja etwa das Jugendstrafrecht verschärfen und Gefährder per Fußfessel überwachen. Die Grünen sehen das kritisch. Innenpolitiker von Notz sagt in der Rheinischen Post, Fußfesseln hätten in der Vergangenheit schwere Straftaten nicht verhindert. Lange Haftstrafen für junge Täter könnten sie auch stärker radikalisieren. Heute steht auch eine Innenausschuss-Sondersitzung im Berliner Abgeordnetenhaus an. Dabei wird es wohl um die Polizeimaßnahmen vor und nach dem Anschlag gehen und auch darum, ob beim Umgang mit den polizeibekannten Islamisten Fehler gemacht wurden.
1: Nach mehreren Tagen ohne gegenseitige Attacken meldet das US-Militär neue iranische Raketenangriffe. Demnach wurden alle Raketen auf einen Nahoststützpunkt abgefangen. Das US-Militär reagierte mit Gegenangriffen auf den Iran und auch auf den Irak, wo nach US-Angaben mit dem Iran verbündete Terroristen vermutet werden. In den Waldbrandgebieten im Süden Europas schauen Einsatzkräfte und Bewohner mit Sorge auf die nächste Hitzewelle. Auch vielen Touristen machen die Brände einen Strich durch die Rechnung. Wer seinen Flug nicht antreten will, obwohl er weiter angeboten wird, bleibt meist auf den Kosten sitzen. Der Fußball-Weltverband FIFA will die Weltmeisterschaften teilweise privatisieren. Geplant ist ein neues Unternehmen. Davon sollen Anteile an Investoren verkauft werden. Die europäische UEFA erwägt offenbar bereits einen Boykott von FIFA-Veranstaltungen, berichtet Bloomberg. Die Folge wäre dann wohl eine WM ohne Teams aus Europa.
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4: Mit KI-Support. Sonnig ist es heute, höchstens mal ein paar Wolken im Norden und im Nordosten. Sonst setzt sich die Sonne ziemlich klar durch und es bleibt trocken. Richtung Abend werden die Wolken an den Alpen etwas mehr, da kann dann auch mal ein Gewitter aufziehen. Dazu wird es richtig heiß, mit Höchstwerten von 26 bis 38 Grad. Morgen bleibt es sehr heiß, maximal bis 39 Grad, später ziehen aber von Westen her Schauer und auch Gewitter rein.
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6: Ladies and Gentlemen, Zimmermann singt jetzt. Es wird furchtbar. Ich hab euch gewarnt.

0: Aber hat ich dir erzählt, dass ich in Afrika gewesen bin?
1: Du warst in Afrika?
0: Oh ja, Junge.
1: Im schwarzen Erdteil.
0: Oh, da war ich toll. Ja, es ist ja auch so. Aber ich habe aus Afrika meiner Frau ein Souvenir mitgebracht. Einen echten Chinchilla.
1: Oh.
0: Oh ja.
1: Ei, ei, ei. Ein Chinchilla für Frau Zimmermann. Hat sie sich aber gefreut.
0: Da kann ich das sagen.
1: Auch die Zimmermanns kann sich ja unwahrscheinlich freuen.
0: Ich hab dir, du weißt überhaupt gar nicht, was eine Chinchilla ist.
1: Ich weiß nicht, was ein Chinchilla ist.
0: Nee.
1: Eine bodenlose Frechheit. Eine bodenlose Frechheit. Weißt du, was ein Chinchilla ist?
0: Was dann?
1: Ein Chinchilla ist und bleibt ein Chinchilla.
0: Aha.
1: Ist der bekloppt. Ich kann dir einen guten Tipp geben.
0: Was dann?
1: Mit Penicillin kriegst du die Krankheit weg.
0: Ich will uns jetzt sagen, du sollst doch kämpfen, dein Körper. Du lohnst sie wie Usin. Alles durch Sport, das hält mich fit.
1: Hat dir heute schon jemand gesagt, dass du schön bist?
0: Nee.
1: Dann hat dich auch heute noch keiner belohnt. Oder hast du dich mit Sandseife gewaschen?
0: Wie gehst du denn da drauf?
1: Du siehst ja bescheuert aus.
0: Ja, ist es gut.
1: Wenn man überlegt, dass der Zimmermann 15 Jahre nur im Dunkeln gelebt hat, weil er natürlich den Strom nicht bezahlt hatten, die Eltern, gell? Und nur von Bananen gelebt hat, der musste die von der Erde suchen, die Bananen. Es war immer dirty. Alles musste abtasten. Feeling. Oh, oh, oh, oh, oh, Feeling. Mit 30 Jahren hatte die erste Freundin ja, Miss Peggy aus dem Phantasialand.
0: Ja, jetzt reiche mir, Papa.
1: Beide waren so hübsch, die sahen aus, als ob sie gerade von der Geisterbahn entlassen worden
0: wären. Ja, ist es.
1: Ehrlich, wenn die zum Tanzen gingen, hat die Kapelle immer gedacht, die hätten einen Film gedreht, Stahlnetz, weil die so kriminell aussahen. Da hat die Kapelle immer gespielt.
0: Ja, da ist ja. Du wirst doch nur schneiden.
1: Der war als Kind so hässlich. Kein anderer Kind wollte mit dem spielen.
0: Ja, wieso das dann?
1: Darum hat seine Mutter immer ein Kotelettknöchelchen hinters Öhrchen getan.
0: Ja, wofür dann?
1: Deswegen ist der Hund mit ihm spielt.
0: Ich will dir uns jetzt sagen, du. Die Snaresminger waren im Brand gegangen und ich war mitverbrannt. Da stündst du jetzt hier ganz allein.
1: Du hast in deinem Auto gesessen?
0: Oh ja.
1: Wie der am Brennen war?
0: Oh ja.
1: Eine heiße Angelegenheit. Da waren viele Menschen da, wa?
0: Oh ja.
1: Ein Wahnsinnsauflauf.
0: Oh ja.
1: Ein Eierauflauf. Polizei war da.
0: Und die war auch da.
1: Die kann man ja löschen.
0: Mm.
1: Auch vor allem die Feuerwehr löscht ja, ne?
0: Ja, Polizei, die war auch
1: die
0: da.
1: Haben ja, Funk, das geht ja Blitzstelle, bist ja nicht unbekannt. Mm. Zimmermann brennt! 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
0: Ich weiß das ja.
1: Mach dann Sakramente für die Hinterbliebenen.
0: Das heißt nicht Sakrament, das heißt Testament.
1: Ist doch ja, wie das heißt. Hast du an mich gedacht, bevor du kalt wirst?
0: Ja, an dich hatte ich ganz besonders gedacht. Ich lasse mich nämlich verbrennen.
1: Du lässt dich verbrennen?
0: Oh ja.
1: Da kannst du auch im Auto sitzen bleiben. Ist der geizig. Hat in seinem Leben nie gearbeitet, aber will verbrannt werden.
0: Oh ja.
1: Du Faulenzer. Mhm. Aber schwöre dir, die Asche kommt in die Eier oder musst du arbeiten.
0: Ja.
1: Ladies and Gentlemen, Sie sind ein sehr nice Publikum. Leute, die so nett sind wie Sie, müssen gestraft werden. Darum machen wir jetzt eine Zujahre. Und zwar machen wir jetzt für Sie einen Blues. Black Man Music. Zimmermann Blues Song. Das ist Sechs-Seiten-Blues. Der spielt unwahrscheinlich, der Typ. Ehrlich. Wir können sie für sämtliche Veranstaltungen haben. Der spielt auf Kindorf, Hochzeit, Beerdigung, Hirnrichtung und überall spielt er. Der hat vor 14 Tagen ein Konzert gegeben in der Sporthalle. 50.000 Menschen. 50.000 People. Da ging's raus und rein. Mehr raus, aber was soll ich, ne? Aber Leute, die da geblieben sind, die haben geschrien. Was spielt der? Was spielt der? Für einen Scheiß. Aber ich muss ihn in Schutz nehmen. Gerade an diesem Abend hatte er beide Hände in Gips. Er konnte die Gage nicht in die Hand nehmen. Da hab ich sie abgeholt. Nun zum Blues. Der Blues kann man erkennen an der Körperbewegung. An der Gesichtszüge. Das ist der Blues.
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1: Ist der mutig?

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Beckenart Nummer 1. Momento, der Künstler muss seinen Schweiß abputzen. Oh, Entschuldigung. Ich bin vielseitig. Ich könnte auch so spielen. Mach ich den Kindern immer mit Freude. Konzentrieren.

0: Wahnsinn. Hallo, Bluesfans.
1: Und dann dummer uns der Hoder.
2: I don't head of my head.
1: Schnappen uns die Einkaufstasche.
0: Einkaufstasche auf Spanisch, La Bugo, El Saco.

0: Chili. Bin ganz weg.
1: Die Kartoffeln sind am Kochen.
0: Ja, meine Äpfel sind ab. So kalt, was ist das da?
1: Und der Tisch ist schön gedeckt.
0: Oh, eigentlich ist eigentlich und eigentlich.
1: Auch das Fleisch.

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1: Im Studio Holger Dilk. Das Stühlerücken in der Bundesregierung wird heute offiziell. Die alten und neuen Minister bekommen am Mittag von Bundespräsident Frank-Walter Steinmeier ihre Entlassungs- bzw. Ernennungsurkunden. Philipp Nitzig.
2: Damit wird Nina Wagen Kanzleramtsministerin, Carsten Lindemann Gesundheits- und Steffen Bilger Verkehrsminister. Ihren Amtseid im Bundestag sollen die neuen Minister dann im September ablegen. Da gibt's Verfassungsrechtler, die das kritisch sehen. Normalerweise finden Ernennung und Eid an einem Tag statt. Der Bundestag hat ja aber gerade Sommerpause. Alle Abgeordneten zurück nach Berlin zu holen, wäre aufwendig und teuer. Daher soll der Eid später nachgeholt werden.
1: Die Diskussionen über Konsequenzen nach dem Anschlag auf den Berliner CSD gehen weiter. Ein Punkt dabei sind ja schärfere Gesetze. Jana Klonikowski.
3: Ja, Bundesinnenminister Dobrindt will ja etwa das Jugendstrafrecht verschärfen und Gefährder per Fußfessel überwachen. Die Grünen sehen das kritisch. Innenpolitiker von Notz sagt in der Rheinischen Post, Fußfesseln hätten in der Vergangenheit schwere Straftaten nicht verhindert. Lange Haftstrafen für junge Täter könnten sie auch stärker radikalisieren. Heute steht auch eine Innenausschuss-Sondersitzung im Berliner Abgeordnetenhaus an. Dabei wird es wohl um die Polizeimaßnahmen vor und nach dem Anschlag gehen und auch darum, ob beim Umgang mit den polizeibekannten Islamisten Fehler gemacht wurden.
1: Nach mehreren Tagen ohne gegenseitige Attacken meldet das US-Militär neue iranische Raketenangriffe. Demnach wurden alle Raketen auf einen Nahoststützpunkt abgefangen. Das US-Militär reagierte mit Gegenangriffen auf den Iran und auch auf den Irak, wo nach US-Angaben mit dem Iran verbündete Terroristen vermutet werden. In den Waldbrandgebieten im Süden Europas schauen Einsatzkräfte und Bewohner mit Sorge auf die nächste Hitzewelle. Auch vielen Touristen machen die Brände einen Strich durch die Rechnung. Wer seinen Flug nicht antreten will, obwohl er weiter angeboten wird, bleibt meist auf den Kosten sitzen. Der Fußball-Weltverband FIFA will die Weltmeisterschaften teilweise privatisieren. Geplant ist ein neues Unternehmen. Davon sollen Anteile an Investoren verkauft werden. Die europäische UEFA erwägt offenbar bereits einen Boykott von FIFA-Veranstaltungen, berichtet Bloomberg. Die Folge wäre dann wohl eine WM ohne Teams aus Europa.
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4: Mit KI-Support. Sonnig ist es heute, höchstens mal ein paar Wolken im Norden und im Nordosten. Sonst setzt sich die Sonne ziemlich klar durch und es bleibt trocken. Richtung Abend werden die Wolken an den Alpen etwas mehr, da kann dann auch mal ein Gewitter aufziehen. Dazu wird es richtig heiß, mit Höchstwerten von 26 bis 38 Grad. Morgen bleibt es sehr heiß, maximal bis 39 Grad, später ziehen aber von Westen her Schauer und auch Gewitter rein.

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2: Ladies and gentlemen, showtime. Was Sie nun hören, haben Sie noch nie gesehen. 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
1: Im Studio Holger Dilk. Nach vielen Spekulationen und Diskussionen werden die Personalwechsel in der Bundesregierung heute offiziell. Bundespräsident Steinmeier übergibt die Entlassungs- und Ernennungsurkunden an die alten und neuen Minister. Philipp Nitzig.
2: Kanzler Merz hofft damit wahrscheinlich auf mehr Ruhe in seiner Partei. Gerade für seinen Umgang mit noch Verkehrsminister Schnieder musste er sich ja ordentlich was anhören. Nachdem die Minister dann durch sind, steht am Nachmittag noch die Wahl des Unionsfraktionschefs im Bundestag an. Thorsten Frey soll da Jens Spahn beerben. Sein Rücktritt im Zuge der Leihmutterdebatte hatte das Personalkarussell ja ursprünglich erst in Gang gesetzt.
1: Die nächste Hitzewelle bereitet Einsatzkräften und Einheimischen in den Waldgebieten im Süden Europas große Sorgen. Auch vielen Urlaubern machen die Brände einen Strich durch die Rechnung. Wer seinen Flug nicht antreten will, obwohl er weiter angeboten wird, bleibt meist auf den Kosten sitzen. Helfen kann eine Reiserücktrittsversicherung, sagt Julia Rehbein von der Verbraucherzentrale.
3: Aber die zahlt bei Naturkatastrophen regelmäßig nicht. Also bevor man eine Reiserücktrittsversicherung abschließt, sollte man immer einen Blick in die Bedingungen werfen, um eben zu wissen, wann zahlt sie überhaupt. Das ist ja regelmäßig der Fall, wenn man eben erkrankt. Naturkatastrophen eigentlich nicht. Vor Unterschriften Blick mal reinwerfen.
1: An den Plänen von Bundesinnenminister Dobrindt für ein schärferes Strafrecht nach dem CSD-Anschlag in Berlin gibt es Kritik. Der grünen Innenpolitiker von Notz bezweifelt in der Rheinischen Post, dass elektronische Fußfesseln Anschläge verhindern könnten, weil Gefährder sich davon nicht abschrecken ließen. Die Lage zwischen den USA und dem Iran spitzt sich wieder zu. Nach mehreren Tagen ohne Angriffe haben sich beide Seiten in der Nacht erneut gegenseitig attackiert. Das könnte sich auch wieder auf die Ölpreise auswirken. Die waren zuletzt runtergegangen. Bei der Fußball-WM sollen bald private Investoren mitmischen. Der Fußball-Weltverband FIFA will eine neue Firma gründen, die Turniere ausrichtet und dann Anteile verkaufen. Als möglicher Hauptinvestor gilt der Bruder von Trump-Schwiegersohn Jared Kushner. Der Europäische Verband UEFA ist gegen die Pläne.
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4: Mit KI-Support. Sonnig ist es gerade, nur Richtung Nordosten sind ein paar Wolken dabei. An den Alpen wird's wolkiger und zum Abend kann sich da auch mal ein Gewitter zeigen. Dazu wird es richtig heiß, an der Küste eher 26 bis 31 Grad, sonst 31 bis 38 Grad. Morgen erst noch viel Sonne, später mehr Wolken und vereinzelt kräftige Schauer, maximal bis 39 Grad.

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3: Im Studio Holger Dilk. Nach vielen Spekulationen und Diskussionen werden die Personalwechsel in der Bundesregierung heute offiziell. Bundespräsident Steinmeier übergibt die Entlassungs- und Ernennungsurkunden an die alten und neuen Minister. Philipp Nitzig.
4: Kanzler Merz hofft damit wahrscheinlich auf mehr Ruhe in seiner Partei. Gerade für seinen Umgang mit noch Verkehrsminister Schnieder musste er sich ja ordentlich was anhören. Nachdem die Minister dann durch sind, steht am Nachmittag noch die Wahl des Unionsfraktionschefs im Bundestag an. Thorsten Frey soll da Jens Spahn beerben. Sein Rücktritt im Zuge der Leihmutterdebatte hatte das Personalkarussell ja ursprünglich erst in Gang gesetzt.
3: Die nächste Hitzewelle bereitet Einsatzkräften und Einheimischen in den Waldgebieten im Süden Europas große Sorgen. Auch vielen Urlaubern machen die Brände einen Strich durch die Rechnung. Wer seinen Flug nicht antreten will, obwohl er weiter angeboten wird, bleibt meist auf den Kosten sitzen. Helfen kann eine Reiserücktrittsversicherung, sagt Julia Rehbein von der Verbraucherzentrale.
5: Aber die zahlt bei Naturkatastrophen regelmäßig nicht. Also bevor man eine Reiserücktrittsversicherung abschließt, sollte man immer einen Blick in die Bedingungen werfen, um eben zu wissen, wann zahlt sie überhaupt. Das ist ja regelmäßig der Fall, wenn man eben erkrankt. Naturkatastrophen eigentlich nicht. Vor Unterschriften Blick mal reinwerfen.
3: An den Plänen von Bundesinnenminister Dobrindt für ein schärferes Strafrecht nach dem CSD-Anschlag in Berlin gibt es Kritik. Der grünen Innenpolitiker von Notz bezweifelt in der Rheinischen Post, dass elektronische Fußfesseln Anschläge verhindern könnten, weil Gefährder sich davon nicht abschrecken ließen. Die Lage zwischen den USA und dem Iran spitzt sich wieder zu. Nach mehreren Tagen ohne Angriffe haben sich beide Seiten in der Nacht erneut gegenseitig attackiert. Das könnte sich auch wieder auf die Ölpreise auswirken. Die waren zuletzt runtergegangen. Bei der Fußball-WM sollen bald private Investoren mitmischen. Der Fußball-Weltverband FIFA will eine neue Firma gründen, die die Turniere ausrichtet und dann Anteile verkaufen. Als möglicher Hauptinvestor gilt der Bruder von Trump-Schwiegersohn Jared Kushner. Der Europäische Verband UEFA ist gegen die Pläne.
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6: Mit KI-Support. Sonnig ist es gerade, nur Richtung Nordosten sind ein paar Wolken dabei. An den Alpen wird's wolkiger und zum Abend kann sich da auch mal ein Gewitter zeigen. Dazu wird es richtig heiß, an der Küste eher 26 bis 31 Grad, sonst 31 bis 38 Grad. Morgen erst noch viel Sonne, später mehr Wolken und vereinzelt kräftige Schauer, maximal bis 39 Grad.

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1: Im Studio Holger Dilk. Nach vielen Spekulationen und Diskussionen werden die Personalwechsel in der Bundesregierung heute offiziell. Bundespräsident Steinmeier übergibt die Entlassungs- und Ernennungsurkunden an die alten und neuen Minister. Philipp Nitzig.
2: Kanzler Merz hofft damit wahrscheinlich auf mehr Ruhe in seiner Partei. Gerade für seinen Umgang mit noch Verkehrsminister Schnieder musste er sich ja ordentlich was anhören. Nachdem die Minister dann durch sind, steht am Nachmittag noch die Wahl des Unionsfraktionschefs im Bundestag an. Thorsten Frey soll da Jens Spahn beerben. Sein Rücktritt im Zuge der Leihmutterdebatte hatte das Personalkarussell ja ursprünglich erst in Gang gesetzt.
1: Die nächste Hitzewelle bereitet Einsatzkräften und Einheimischen in den Waldgebieten im Süden Europas große Sorgen. Auch vielen Urlaubern machen die Brände einen Strich durch die Rechnung. Wer seinen Flug nicht antreten will, obwohl er weiter angeboten wird, bleibt meist auf den Kosten sitzen. Helfen kann eine Reiserücktrittsversicherung, sagt Julia Rehbein von der Verbraucherzentrale.
3: Aber die zahlt bei Naturkatastrophen regelmäßig nicht. Also bevor man eine Reiserücktrittsversicherung abschließt, sollte man immer einen Blick in die Bedingungen werfen, um eben zu wissen, wann zahlt sie überhaupt. Das ist ja regelmäßig der Fall, wenn man eben erkrankt. Naturkatastrophen eigentlich nicht. Vor Unterschriften Blick mal reinwerfen.
1: An den Plänen von Bundesinnenminister Dobrindt für ein schärferes Strafrecht nach dem CSD-Anschlag in Berlin gibt es Kritik. Der grünen Innenpolitiker von Notz bezweifelt in der Rheinischen Post, dass elektronische Fußfesseln Anschläge verhindern könnten, weil Gefährder sich davon nicht abschrecken ließen. Die Lage zwischen den USA und dem Iran spitzt sich wieder zu. Nach mehreren Tagen ohne Angriffe haben sich beide Seiten in der Nacht erneut gegenseitig attackiert. Das könnte sich auch wieder auf die Ölpreise auswirken. Die waren zuletzt runtergegangen. Bei der Fußball-WM sollen bald private Investoren mitmischen. Der Fußball-Weltverband FIFA will eine neue Firma gründen, die Turniere ausrichtet und dann Anteile verkaufen. Als möglicher Hauptinvestor gilt der Bruder von Trump-Schwiegersohn Jared Kushner. Der Europäische Verband UEFA ist gegen die Pläne.
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4: Mit KI-Support. Sonnig ist es gerade, nur Richtung Nordosten sind ein paar Wolken dabei. An den Alpen wird's wolkiger und zum Abend kann sich da auch mal ein Gewitter zeigen. Dazu wird es richtig heiß, an der Küste eher 26 bis 31 Grad, sonst 31 bis 38 Grad. Morgen erst noch viel Sonne, später mehr Wolken und vereinzelt kräftige Schauer, maximal bis 39 Grad.

0: aus der Serie Halbgott in Weiß. Für Sie, für unsere Freunde der Medizin, ein Stück mit dem Titel Trapp, Trapp, der Trapper, Tripp, Tripp, der Indianer. Das ist also ein Stück von Professor Dr. Sauerbruch beim Betrachten einer Kniekehlenverletzung mit dem Titel Das kann ja eiter werden. Für Sie. Liebes Kollegium, liebe Freunde der Medizin, er spricht zu Ihnen jetzt Dr. Med Wurst, den wir alle kennen. Und meine Damen und Herren, liebes Kollegium, ich spreche heute ein Fall für mich. Meine Damen und Herren, der menschliche Körper. Was ist denn los? Ich bin es doch nur, euer Otti, hier. Ist doch alles nur Spiel. Fast. Der menschliche Körper, meine Damen und Herren. Ich möchte heute ein wenig dazu beitragen, dass der Mensch seinen Freund, den Körper, besser verstehen lernt. Schauen wir doch deshalb einmal in einen solchen Körper hinein! Und lernen wir begreifen, wie wunderbar Alltägliches, ja selbst Banales aus der Sicht des Körpers ist. Zum Beispiel das Wunder des Ärgerns. Wir befinden uns jetzt im Körper von Herrn Soest. Herr Soest sitzt in einer Kneipe. Die Leber arbeitet gut. Die anderen Organe regeln sich in der Gegend herum. Da plötzlich meldet sich das Ohr. Ohr an Großhirn. Ohr an Großhirn. Habe soeben das Wort Saufkopf entgegennehmen müssen. Großhirn an Ohr. Von wem? Ohr an Großhirn. Ich kann nicht sehen. Mal Auge fragen. Großhirn an Auge, wer hat da im Saufkorb gesagt? Auge an Großhirn, der Typ, der uns gegenübersteht. 1,95 groß, breite Schultern und Schlägervisage.
1: Großhirn an alle, fertig machen zum Ärgern. Großhirn am Drüsen, Adrenalinausstoß vorbereiten.
2: Milz an Großhirn, Milz an Großhirn. Was ist denn da los, Beuge? Krieg ich überhaupt nichts mit.
1: Brauchst auch nichts mitzukriegen, halt dich da raus aus dem Funkverkehr. Großchen an Blutdruck, steigen!
0: Blutdruck an Großchen.

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1: Im Studio Holger Dilk. Die Personalwechsel in der Bundesregierung werden heute amtlich. Bundespräsident Steinmeier übergibt den neuen Ministern heute ihre Ernennungsurkunden. Nina Wagen wird damit Kanzleramtschefin, Carsten Linnemann Gesundheitsminister und Steffen Bilger Verkehrsminister. Am Nachmittag soll dann Thorsten Frey zum neuen Unionsfraktionschef im Bundestag gewählt werden. Die Personalpolitik von Kanzler Merz und gerade der harte Umgang mit noch Verkehrsminister Schnieder hatte hier für ziemlich viel Unzufriedenheit in der CDU gesorgt. Merz selbst versucht, das Thema klein zu halten.
2: Ich gehe fest davon aus, dass nach der Fraktionssitzung dann auch alle Entscheidungen nicht nur getroffen sind, sondern auch akzeptiert werden.
1: Die Diskussionen über Konsequenzen nach dem Anschlag auf den Berliner CSD gehen weiter. Ein Punkt dabei sind ja schärfere Gesetze. Jana Klonikowski.
3: Ja, Bundesinnenminister Dobrindt will ja etwa das Jugendstrafrecht verschärfen und Gefährder per Fußfessel überwachen. Die Grünen sehen das kritisch. Innenpolitiker von Notz sagt in der Rheinischen Post, Fußfesseln hätten in der Vergangenheit schwere Straftaten nicht verhindert. Lange Haftstrafen für junge Täter könnten sie auch stärker radikalisieren. Heute steht auch eine Innenausschuss-Sondersitzung im Berliner Abgeordnetenhaus an. Dabei wird es wohl um die Polizeimaßnahmen vor und nach dem Anschlag gehen und auch darum, ob beim Umgang mit dem Polizei...
4: Ist das geil!
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6: Ja, einen wunderschönen guten Morgen an euch da draußen. Hallöchen, ich winke euch mal zu. Ihr könnt ja mal zurückwinken. Ah, danke, danke, danke. Ja, euer Totti wieder am Rohr hier von, das mit dem Rohr aber nicht so wörtlich nehmen, von 10 bis 12, genau. Und ja, was habe ich euch mitgebracht? Naja, ihr wisst ja, Mr. Uldi zum Frühstück wahrscheinlich nicht schlecht. Übrigens nicht schlecht. Ich habe ja mal reingelauscht bei dem Radio, Mein Herzradio oder auch beim Radio Oldschool. Genau, die beiden Sender sind nämlich mehr oder weniger vereint. Und von daher machen wir jetzt hier auch ein bisschen Mucke. Und übrigens, Willi, deine Sendung war sehr gut. Ja, kann man ja mal hören, weil man ja auch eventuell zu Hause den Kasten mit A hat und wieder A am Ende. So, wo man nur rufen muss. So, aber wir rufen jetzt alle auf, die ja heute wieder mit verknüpft sind im Radio, im Internetradio. Da wäre zum Beispiel Radio Clan. Dann haben wir Hannis Musik World und Radio White Dragon und Peters Musik Die Deiner, Musik World Gießen und genau, was schon eben gerade Mein Herzradio und auch Radio Old School und die den anderen, den dürfen wohl übermorgen wieder begrüßen, Radio Feuerfunke und der Tiroler Webradio, da hat sich der Inhaber leider noch nicht bei mir gemeldet, also kann ich da auch leider auch nicht streamen, wobei es wohl gerne würde, der Thomas. Gut. Wenn einer was weiß, dann bitte mal melden bei mir. Genau. So, das in eigener Sache. Ganz herzlich begrüßen möchte ich natürlich die Susi aus Lübeck, den Robby aus Berlin, dann den Uwe vom Radio, genau, Gießen, weil ich auch weiß, dass die da eigentlich immer gerne reinhören. Bei den anderen weiß ich das nicht. Aber wir legen jetzt einfach mal los mit den Bee Gees und zwar mit dem Titel On. Und dann kommt, ja genau, der zum Wachwerden. Viel Spaß!

Und natürlich habe ich da auch jemanden vergessen, ne, Gabi, und natürlich den Willi und den Michael und gegebenenfalls auch von dem Team den Andreas. Genau. So, weiter mit Mucke.

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2: Ja, nicht nur eigentlich alle. Eigentlich alle. Ne? Es gibt zwar Radios, die dann sagen, okay, wir haben die Modis, die das auch machen können. Und ansonsten gibt's natürlich auch den Auto-DJ. Und auf jeden Fall seid ihr immer versorgt mit Musik. So, und jetzt kommt das eigentliche Programm. Und wir machen jetzt hier weiter. Klar.

0: Baumann und Klausen.
1: Ja, Amtsrat Klausen.
2: Ein alter Junge. Sag mal, von dir erzählt man sicher abenteuerliche Geschichten.
1: Wer erzählt was?
2: Na, der Hausmeister hat dich schon heute früh um 7 gesehen. Eine Stunde eher als sonst. Nun glauben alle, du wolltest dich beim Bollmeier hochdienen. Der geht ja bald in Rente.
1: Hans-Werner, das ist doch Quatsch. Ich bin wie immer um 8 im Haus gewesen.
2: Aber dann gibt's dich entweder doppelt oder der Hausmeister hat getrunken.
1: Hans-Werner, das ist doch ganz einfach. Ich mach die Winterzeit nicht mit.
2: Was? Was soll denn das nun wieder?
1: Junge, denk doch mal nach. Sonst hast du ja erst eine Stunde später Feierabend. Das ist doch sicher wieder eine Erfindung von unseren Vorgesetzten. Davon lasse ich mich überhaupt nicht beeindrucken.
2: Aber dafür musst du doch auch erst eine Stunde später aufstehen.
1: Also ich stehe auf wie immer. So neumodischen Krams mache ich nicht mit. Schließlich werde ich auch älter. Und länger arbeiten kommt für mich auch nicht in Frage. Man kann sich doch nicht völlig für den Job aufreiben. Schließlich will ich die Familie auch irgendwann mal sehen.
2: Ja.
1: Ja, sicher. Wobei, das ist im Moment ein bisschen schwierig, denn Ella macht die Winterzeit mit. Und die Kinder, um mich zu duxen, auch. Jetzt essen die immer eine Stunde später als ich Abendbrot. Haben eben keinen Respekt mehr vor dem Mann, der zu Hause die Kohle ranschafft. Früher war das noch anders. Zu Hause weilte die züchtige Hausfrau, die Mutter der Kinder. Das hat mein bekannter Dichter geschrieben. Heller Kopf, was?
2: Stimmt. Auch Käffchen kochen ist ja eigentlich Frauensache.
1: Richtig. Aber im Amt kann man ja mal eine Ausnahme machen.
2: Kommst du rüber?
1: Wann? Nach Winter- oder Sommerzeit?
2: Hauptsache jetzt sofort, also...
1: Bingo!
3: So, ihr Lieben, jetzt habe ich eines klarzustellen. Nicht der Robin, der ist nicht aus Berlin, sondern wohnt in Sachsen. Genau. Und herzlichen Dank nochmal, dass du sagtest vorhin, deine Sendungen sind prima, freue ich mich drüber. So, jetzt kommen wir auch zu was anderes, nämlich ein Susi-Wunsch. Susi aus Lübeck, Hansestadt Lübeck, die hat sich gewünscht heute Morgen schon David Bowie mit Beautiful Sunday. Und das wollen wir natürlich jetzt mal gerne spielen. Und danach kommt DJ Bobo mit dem Megamix von einem. Genau.

Ja, liebe Susi, mir geht's ja ähnlich, ne? Ich freue mich immer über Wünsche, weil die kann ich natürlich bis zu einer gewissen Zeit immer noch einbauen in die Sendung. Und es ist wirklich ein schöner Titel. Oh ja, schöner aus den Anfang 70er Jahre von David Bowie. Bone, David Bone, Entschuldigung. So, nicht David Bowie, ja, genau. So, jetzt haben wir, wie gesagt, DJ Bobo und jetzt geht's hier los mit einem kleinen Megamix und danach geht's hier weiter. I've been around the world.

0: Day.
1: Das ging ja fix. Ja, ist man gar nicht gewohnt von ihm, ne? Okay, nochmal was in eigener Sache. Bei

Radio Clan. Lieber Flo, also Sido, weiß ich nicht, ob wir das spielen dürfen. Unter anderem diesen Song mit Sicherheit nicht. Das kann man sich vielleicht wünschen nach 0 Uhr. Aber das lassen wir mal sein. Ja, such dir dann bitte was anderes aus. Und ja, genau. So, das dazu. Und jetzt kommen wir zu Bossa Nova. Mit Elvis. Genau, Bossa Nova. Bitteschön.

Ja, da muss ich Einspruch erheben, liebe Susi, weil einmal singt das wahrscheinlich auch der andere, aber David Bourne hat das auch gesungen. Ganz genau. So, jetzt kommen wir zu Das macht die Buttermilch am Montag wieder gut. Wer meint das denn schon wieder? Ach, Dieter Hallervorden. Ja, dann ist es wohl was Merkwürdiges. Viel Spaß.

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0: Ja, was soll ich dazu sagen zu diesem Song? Also, der Mineralwasser hier, das klassische von Penner, kann es nicht liegen. Nee. Aber ich kann mir eins vorstellen. Haben da gestern gerade noch drüber geredet in der Runde, bei Jörg und Freunden, dass es da auch ein Ja, einen gibt, der so heißt, wenn er das ist, mit seinem Brummbrumm hier für Kiel, dann sei herzlichst gegrüßt. Könnte ja sein, dass du dir da Gedanken drüber gemacht hast. Und lieber Flo, dann genau. Würde mich freuen, wenn du öfters hörst. Genau. So, das dazu. Und jetzt kommt der Mike, der Krüger und der Karl, der Dahl. Jawohl, ja. Karl Dahl, das war doch der mit, richtig, mit seiner Talkrunde, der gute Mann, der wollte auch nicht mehr. Genau. Und die singen beide, wir sind so schön. Ja, gut. Also er mit der Nase und er ohne Haare. Naja, gut, okay, schön.
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Ja, wenn ich jeden Morgen im Spiegel gucke, sehe ich da einen Verlausten auf dem Kopf. Verstehe auch nicht. Naja, vielleicht sollte ich mal nicht jedes halbe Jahr nur, nicht nur die Haare waschen. Aber einen Ölwechsel kann ich damit gut machen. Ja, genau. So, jetzt kommen wir zur Computerliebe. Habt ihr schon mal was mit dem Computer gehabt? Ja, ich jeden Tag. Und zwar wird das jetzt gespielt von Das Modul. Viel Spaß.

Tja, das Problem ist ja beim Computer, das wird nicht Liebe, das werden eher Hiebe. Ja, wenn man vom Strom eine bekommt, sag ich mal. So, jetzt kommen wir zu was ganz Unanständiges. Der Titel heißt Besame Mucho. Was dahinter sich wohl verbirgt? Naja, ist auf jeden Fall nichts Deutsches, von der Sprache her. Und singen tut das für euch Dalida. Viel Spaß.

So, jetzt kommen wir für Freunde des etwas anderen Rhythmus. Und zwar der Titel World in My Eyes. Und zwar von Depeche Mode.

Richtig, ach, das war gar nicht so schlimm, ne? Nur ein bisschen lang vielleicht. Nee, aber wer es gerne hört, ja, könnte es natürlich nicht länger sein. So, was habe ich jetzt für euch? Shadow of the Night. Ja, genau. Etwas länger. Und zwar mit DJ Bobo.

Ja, Schatten in der Nacht. Genau. So, jetzt habe ich was für euch, was Deutsches. Von dir kriege ich nie genug. Ja. Schon mal des Öfteren passiert. Aber das singt hier Davia Lavi. Viel Spaß.

0: So, da ist er wieder. Gut, ihr Lieben. Was soll das? Moment. Ja, jetzt bin ich wieder da. So, jetzt, wer sucht hier Ärger? Das fragt jetzt Elvis Presley.
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0: Danke.
1: So, es entweder liegt das daran, einmal mein Programm mal wieder zu kontrollieren, also meinen Rechner zu kontrollieren, oder aber es liegt da halt dran, dass ich eben gerade Seiten auf hatte, wo das Mikrofon auch gebraucht wird. Das kann natürlich dann auch mal passieren, ne? Aber immer schön vorsichtig, immer aktualisieren, das ist auf jeden Fall die halbe Miete. So, jetzt kommen wir nochmal zu Dalida mit Milord, allerdings in Deutsch.

So, dann mache ich jetzt hier mal weiter mit die Daddy DJ. Und so heißt auch der Titel. Daddy DJ.

0: So, meine Lieben da draußen, wo ihr uns auch immer zuhört, was haltet ihr eigentlich von unserem, merkwürdigen Kanzler? Nicht so doll, ne? Sehe ich auch so. Ja, und von der Schnecke, die wir hatten, die Frau Merkel, was haltet ihr von den Gerd Schröder? Naja, die denken ja alle nur an sich und deswegen die Gerd Show mit im Wahlkampf vor mir. Bitteschön.
1: Liebe Mitbürgerinnen und Mitbürger, ich möchte Ihnen etwas für dieses Land sehr Entscheidendes mitteilen.

0: Produkt.
1: Seid ihr mal nicht zu sicher. Ich schlage auf Frauen.
0: Darf ich Sie auffordern, Herr Altkanzler?
1: Zum Rücktritt? Nö.
0: Quatsch. Zum Tanzen. Als Vorbereitung auf September. Da ist nämlich auch Damenwahl.
1: Irgendwie siehst du aus wie mein Lieblings-Ossi.
0: Oh, wer mag das denn sein?
1: Na, Ossi Osborn.
0: Ist das hier der Kanzleramtsschlüssel?
1: Wieso?
0: 3, 2, 1, meins.
2: Ey. Ja, hallo liebe Sarah. Und jetzt hört ihr Dave D mit Bandit. Genau sieht's aus.

So, ich freue mich natürlich immer, wenn auch andere Leute reinhören um diese Zeiten. Ja, meine Sendezeiten kann ich auch gerne nochmal hier erwähnen. Montags, Mittwochs und Freitags ab 10 Uhr, jeweils immer 2 Stunden. Dienstags von 12 bis 14 Uhr und Freitags von 16 bis 18 Uhr. Und das mit dem lieben Peter. So, das in eigener Sache. Ja, und jetzt habe ich für euch Dream to Me, ein Traum für mich mit Diago G. Für G weiß ich das nicht, aber Diago G, bitteschön.

So, ihr Lieben, kennt ihr schon mal das Lied von einem Filmmix von Burning Love mit Elvis Presley? Ja. Nein? Da.

Ja, ist eigentlich eins mit meiner Lieblingslieder. Und wenn er dann ordentlich da Gas gibt, kommt das ja noch geiler, oder? So, jetzt habe ich den Looking for Freedom. Ich schaue mal nach dem Frieden. Und zwar mit David. Richtig, Hasselhoff. Ist übrigens auch ein Mix.

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Ah ja, nun geht's zum Wienerwald. Gut. So, jetzt habe ich für was habe ich für euch. Willst du mit mir gehen? Ja, meldet euch doch. Ich gehe auch mit euch zum Einkaufen. Ich gehe mit euch, was weiß ich, wo ihr wollt, hin wollt. Genau. Mit Davia Lavi. Aber Gitarre spielen sie kann. Kann sie, ne?

So, jetzt haben wir das 11:37 Uhr. Bei euch kommt es vielleicht 2, 3 Minuten später an von der Uhrzeit. Aber jetzt kommt gleich der DJ Bobo zu euch nochmal mit dem Megamix. Das ist bei mir so ein bisschen aufgeteilt. Das heißt, also die Nummer 8 wäre das.

Wenn man plötzlich so viel um die Ohren hat, aber dafür kommt jetzt ein Titel, der wesentlich länger ist als DJ Bobo. Was hat er denn da gemacht? Megamix. Ja, ganz großartig. Ganz schön lange. Mindestens 10 Minuten war das. So, jetzt kommt No Cover Song mit Deep Spirit. Genau. Das ist schon ein bisschen länger. Ja. Nur für ausgewählte Ohren höre ich gerade.

ja, ich sag mal, ganz speziell, ne? Genau. So, das waren noch knapp 6 Minuten. Und jetzt kommt wieder ein Hitmix, der 9. Nein, was Längeres. Und vor allen Dingen ein Deutscher. Ein deutscher Schäferhund. Beißt nicht, er bewacht und killt. Okay.

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Ja, das ist einfach so, ne? Das war eben gerade Del Shannon mit So Long Baby. Ich hab einen langen Baby. So, und jetzt kommen die Migos mit A natürlich davor. Die Amigos mit dem Rücken an der Wand, weil Theke. Ja, damit er nicht umfällt.

Ja, ich habe das fast nicht überschaut mehr. Das wird der letzte Titel sein mit den Amigos. Morgen ist ja frei. Und das heißt, dann am Freitag bin ich wieder dabei. Das reimt sich sogar. Toll. Also, ich wünsche euch dann noch einen schönen Tag und viel Spaß bei den anderen Radios und mit den anderen Musik von denen. Und bis zum nächsten Mal. Sagt ganz lieb euer Totti. Tschö.

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1: Im Studio Holger Dilk. Die Krise in der deutschen Automobilindustrie greift weiter um sich. Jetzt will auch BMW tausende Stellen streichen. Colin Mock.
2: Bis Ende nächsten Jahres sollen 8000 Jobs wegfallen. Demnächst soll knapp die Hälfte der 85.000 Angestellten in Deutschland Abfindungsangebote bekommen, heißt es aus Unternehmenskreisen. Betroffen sind demnach Bürojobs und nicht die Produktion. Sowohl der späte als auch schleppende Umstieg auf E-Autos sowie schlecht laufende Geschäfte in China sorgen bei den deutschen Autobauern insgesamt gerade für rote Zahlen. Unter anderem will VW bis zu 100.000 Stellen streichen und auch Mercedes will tausenden Mitarbeitern Abfindungen anbieten.
1: Kommt jetzt der große Knall zwischen dem Europäischen Fußballverband und dem Weltverband FIFA? Zumindest sorgen neue Pläne von FIFA-Boss Infantino für die WM für jede Menge Ärger. Jana Klonikowski.
3: Ja, denn Infantino will Anteile an der WM an private Investoren verkaufen und damit wohl noch mehr Geld rausholen. Die UEFA ist auf 180. Der Fußball ist keine Handelsware, heißt es. Laut Medienberichten denkt man sogar drüber nach, mit europäischen Teams nicht mehr an FIFA-Veranstaltungen wie der WM oder der Club-WM teilzunehmen. Schon der Skandal um den Anruf von US-Präsident Trump bei Infantino und die dann zurückgenommene Rotsperre hatte während der WM für Empörung in der UEFA gesorgt.
1: Nach vielen Spekulationen und Diskussionen werden die Personalwechsel in der Bundesregierung heute offiziell. Bundespräsident Steinmeier übergibt die Entlassungs- und Ernennungsurkunden an die alten und neuen Bundesminister. Danach steht dann noch die Wahl des neuen Unionsfraktionschefs im Bundestag an. In den Waldbrandgebieten im Süden Europas schauen Einsatzkräfte und Bewohner mit Sorge auf die nächste Hitzewelle. Auch vielen Touristen machen die Brände einen Strich durch die Rechnung. Wer seinen Flug nicht antreten will, obwohl er weiter angeboten wird, bleibt meist auf den Kosten sitzen. Nach mehreren Tagen ohne gegenseitige Attacken meldet das US-Militär neue iranische Raketenangriffe. Demnach wurden alle Raketen auf einen Nahoststützpunkt abgefangen. Das US-Militär reagierte mit Gegenangriffen auf den Iran und auch auf den Irak, wo nach US-Angaben mit dem Iran verbündete Terroristen vermutet werden.
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4: Mit KI-Support. Sonnig ist es heute meistens, nur im Nordosten sind ein paar Wolken dabei und an den Alpen hängen mehr Wolken. Zum Abend kann da auch mal ein Gewitter aufziehen. Sonst bleibt's richtig heiß, je nach Ecke werden es 31 bis 38 Grad. Morgen erst noch oft sonnig, später kommen mehr Wolken rein, ab und zu kräftige Schauer und vielleicht ein Gewitter, höchstens 39 Grad.

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1: Im Studio Holger Dilk. Die Krise in der deutschen Automobilindustrie greift weiter um sich. Jetzt will auch BMW tausende Stellen streichen. Colin Mock.
2: Bis Ende nächsten Jahres sollen 8000 Jobs wegfallen. Demnächst soll knapp die Hälfte der 85.000 Angestellten in Deutschland Abfindungsangebote bekommen, heißt es aus Unternehmenskreisen. Betroffen sind demnach Bürojobs und nicht die Produktion. Sowohl der späte als auch schleppende Umstieg auf E-Autos sowie schlecht laufende Geschäfte in China sorgen bei den deutschen Autobauern insgesamt gerade für rote Zahlen. Unter anderem will VW bis zu 100.000 Stellen streichen und auch Mercedes will tausenden Mitarbeitern Abfindungen anbieten.
1: Kommt jetzt der große Knall zwischen dem Europäischen Fußballverband und dem Weltverband FIFA? Zumindest sorgen neue Pläne von FIFA-Boss Infantino für die WM für jede Menge Ärger. Jana Klonikowski.
3: Ja, denn Infantino will Anteile an der WM an private Investoren verkaufen und damit wohl noch mehr Geld rausholen. Die UEFA ist auf 180. Der Fußball ist keine Handelsware, heißt es. Laut Medienberichten denkt man sogar darüber nach, mit europäischen Teams nicht mehr an FIFA-Veranstaltungen wie der WM oder der Club-WM teilzunehmen. Schon der Skandal um den Anruf von US-Präsident Trump bei Infantino und die dann zurückgenommene Rotsperre hatte während der WM für Empörung in der UEFA gesorgt.
1: Nach vielen Spekulationen und Diskussionen werden die Personalwechsel in der Bundesregierung heute offiziell. Bundespräsident Steinmeier übergibt die Entlassungs- und Ernennungsurkunden an die alten und neuen Bundesminister. Danach steht dann noch die Wahl des neuen Unionsfraktionschefs im Bundestag an. In den Waldbrandgebieten im Süden Europas schauen Einsatzkräfte und Bewohner mit Sorge auf die nächste Hitzewelle. Auch vielen Touristen machen die Brände einen Strich durch die Rechnung. Wer seinen Flug nicht antreten will, obwohl er weiter angeboten wird, bleibt meist auf den Kosten sitzen. Nach mehreren Tagen ohne gegenseitige Attacken meldet das US-Militär neue iranische Raketenangriffe. Demnach wurden alle Raketen auf einen Nahoststützpunkt abgefangen. Das US-Militär reagierte mit Gegenangriffen auf den Iran und auch auf den Irak, wo nach US-Angaben mit dem Iran verbündete Terroristen vermutet werden.
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4: Mit KI-Support. Sonnig ist es heute meistens, nur im Nordosten sind ein paar Wolken dabei und an den Alpen hängen mehr Wolken. Zum Abend kann da auch mal ein Gewitter aufziehen. Sonst bleibt's richtig heiß, je nach Ecke werden es 31 bis 38 Grad. Morgen erst noch oft sonnig, später kommen mehr Wolken rein, ab und zu kräftige Schauer und vielleicht ein Gewitter, höchstens 39 Grad.

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1: Yeah!
0: Prost, Neujahr! 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
1: Im Studio Holger Dilk. Die Krise in der deutschen Automobilindustrie greift weiter um sich. Jetzt will auch BMW tausende Stellen streichen. Colin Mock.
2: Bis Ende nächsten Jahres sollen 8000 Jobs wegfallen. Demnächst soll knapp die Hälfte der 85.000 Angestellten in Deutschland Abfindungsangebote bekommen, heißt es aus Unternehmenskreisen. Betroffen sind demnach Bürojobs und nicht die Produktion. Sowohl der späte als auch schleppende Umstieg auf E-Autos sowie schlecht laufende Geschäfte in China sorgen bei den deutschen Autobauern insgesamt gerade für rote Zahlen. Unter anderem will VW bis zu 100.000 Stellen streichen und auch Mercedes will tausenden Mitarbeitern Abfindungen anbieten.
1: Kommt jetzt der große Knall zwischen dem Europäischen Fußballverband und dem Weltverband FIFA? Zumindest sorgen neue Pläne von FIFA-Boss Infantino für die WM für jede Menge Ärger. Jana Klonikowski.
3: Ja, denn Infantino will Anteile an der WM an private Investoren verkaufen und damit wohl noch mehr Geld rausholen. Die UEFA ist auf 180. Der Fußball ist keine Handelsware, heißt es. Laut Medienberichten denkt man sogar drüber nach, mit europäischen Teams nicht mehr an FIFA-Veranstaltungen wie der WM oder der Club-WM teilzunehmen. Schon der Skandal um den Anruf von US-Präsident Trump bei Infantino und die dann zurückgenommene Rotsperre hatte während der WM für Empörung in der UEFA gesorgt.
1: Nach vielen Spekulationen und Diskussionen werden die Personalwechsel in der Bundesregierung heute offiziell. Bundespräsident Steinmeier übergibt die Entlassungs- und Ernennungsurkunden an die alten und neuen Bundesminister. Danach steht dann noch die Wahl des neuen Unionsfraktionschefs im Bundestag an. In den Waldbrandgebieten im Süden Europas schauen Einsatzkräfte und Bewohner mit Sorge auf die nächste Hitzewelle. Auch vielen Touristen machen die Brände einen Strich durch die Rechnung. Wer seinen Flug nicht antreten will, obwohl er weiter angeboten wird, bleibt meist auf den Kosten sitzen. Nach mehreren Tagen ohne gegenseitige Attacken meldet das US-Militär neue iranische Raketenangriffe. Demnach wurden alle Raketen auf einen Nahoststützpunkt abgefangen. Das US-Militär reagierte mit Gegenangriffen auf den Iran und auch auf den Irak, wo nach US-Angaben mit dem Iran verbündete Terroristen vermutet werden.
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4: Mit KI-Support. Sonnig ist es heute meistens, nur im Nordosten sind ein paar Wolken dabei und an den Alpen hängen mehr Wolken. Zum Abend kann da auch mal ein Gewitter aufziehen. Sonst bleibt's richtig heiß, je nach Ecke werden es 31 bis 38 Grad. Morgen erst noch oft sonnig, später kommen mehr Wolken rein, ab und zu kräftige Schauer und vielleicht ein Gewitter, höchstens 39 Grad.

Der englische Waschmittelvertreter. The Waschmittelvertreter. Also er dreht jedem etwas an. Dem Papst ein Doppelbett. Der Waschmittelvertreter geht von Haustür zu Haustür, from house door to house door und versucht sein Waschmittel anzupreisen. Das Waschmittel heißt Whiz. Das haben wir hier nicht. Wir haben ja nicht. Also das Waschmittel heißt Whiz. Also Whiz, Whiz, sweeter as a kiss. Und zwar kommt er dann auch an eine Tür. Hello, das heißt Hallo. Eine junge Frau kommt. Er fragt sie, er asked her, I have a nice wash powder. Do you want to have some? Oh yes! Das heißt, oh ja. Oh yes! But can you show me how good it is? Okay, sagt er. Ja, ja. Er nimmt zwei Behälter mit Wasser. To be holder fürs Vorder. Und in dem einen füllt er zusätzlich noch das Waschmittel Whiz. Und er sagt zu der Dame, give me your pullover. Das obere Kleidungsstück in Wolle gehalten. Dip, dip, dip in the Whiz, Whiz, Whiz, in the water, clean. Oh wow, sagt sie, das ist ein Ausdruck des Erstaunens. Wow, hey, that's wonderful, show me more. Okay, sagt er, give me your rock, das ist der Rock. Dip, dip, dip in the Whiz, Whiz, Whiz, in the water, clean. Oh, crazy, also sie ist sehr erstaunt. I'm very astonished, but give me a last demonstration. Okay, sagt er, wenn du will. Er nimmt, he takes the Undertrousers. 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
1: Im Studio Holger Dilk. Lange ist BMW etwas besser durchgekommen als VW, Mercedes und Co. Jetzt trifft die Krise in der Branche aber auch Jobs beim Münchner Autobauer. Colin Mock.
2: BMW will bis Ende nächsten Jahres 8.000 Stellen streichen. Rund 40.000 Mitarbeiter in Deutschland sollen Angebote für eine Abfindung bekommen. Betroffen sind Bürojobs. Allein in diesem Jahr plant der Autobauer dafür einen dreistelligen Millionenbetrag ein. BMW hatte zuletzt schon wegen des schwachen Geschäfts in China Alarm geschlagen und rechnet mit weniger Gewinn. Wie bei den anderen deutschen Autobauern hinken außerdem die Verkäufe von Elektroautos.
1: Die Diskussionen über Konsequenzen nach dem Anschlag auf den Berliner CSD gehen weiter. Ein Punkt dabei sind ja schärfere Gesetze. Jana Klonikowski.
3: Ja, Bundesinnenminister Dobrindt will ja etwa das Jugendstrafrecht verschärfen und Gefährder per Fußfessel überwachen. Die Grünen sehen das kritisch. Innenpolitiker von Notz sagt in der Rheinischen Post, Fußfesseln hätten in der Vergangenheit schwere Straftaten nicht verhindert. Lange Haftstrafen für junge Täter könnten sie auch stärker radikalisieren. Heute steht auch eine Innenausschuss-Sondersitzung im Berliner Abgeordnetenhaus an. Dabei wird es wohl um die Polizeimaßnahmen vor und nach dem Anschlag gehen und auch darum, ob beim Umgang mit den polizeibekannten Islamisten Fehler gemacht wurden.
1: Die Kabinettsumbildung ist jetzt offiziell. Bundespräsident Steinmeier hat drei neue CDU-Minister ernannt. Mit Nina Wagen ist erstmals eine Frau Kanzleramtsministerin in Deutschland. Carsten Linnemann wurde zum Gesundheitsminister ernannt und Steffen Bilger übernimmt das Verkehrsministerium. Der Europäische Fußballverband UEFA denkt offenbar darüber nach, europäische Teams nicht mehr an der Fußball-WM teilnehmen zu lassen. Hintergrund sind die Pläne von FIFA-Boss Infantino, Anteile an der WM an private Investoren zu verkaufen. Fußball ist keine Handelsware, heißt es von der UEFA. In den Waldbrandgebieten im Süden Europas schauen Einsatzkräfte und Bewohner mit Sorge auf die nächste Hitzewelle. Auch vielen Touristen machen die Brände einen Strich durch die Rechnung. Wer seinen Flug nicht antreten will, obwohl er weiter angeboten wird, bleibt meist auf den Kosten sitzen.
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4: Mit KI-Support. Sonnig ist es gerade in vielen Ecken, nur ein paar Wolken sind auch dabei. An den Alpen mischen sich zum Abend einzelne Gewitter rein. Dazu wird's richtig heiß. Die Höchstwerte liegen meist zwischen 26 und 38 Grad. Morgen bleibt's lange sonnig, später kommen mehr Wolken und vereinzelt kräftige Schauer, maximal bis zu 39 Grad.

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2: Im Studio Holger Dilk. Lange ist BMW etwas besser durchgekommen als VW, Mercedes und Co. Jetzt trifft die Krise in der Branche aber auch Jobs beim Münchner Autobauer. Colin Mock.
3: BMW will bis Ende nächsten Jahres 8.000 Stellen streichen. Rund 40.000 Mitarbeiter in Deutschland sollen Angebote für eine Abfindung bekommen. Betroffen sind Bürojobs. Allein in diesem Jahr plant der Autobauer dafür einen dreistelligen Millionenbetrag ein. BMW hatte zuletzt schon wegen des schwachen Geschäfts in China Alarm geschlagen und rechnet mit weniger Gewinn. Wie bei den anderen deutschen Autobauern hinken außerdem die Verkäufe von Elektroautos.
2: Die Diskussionen über Konsequenzen nach dem Anschlag auf den Berliner CSD gehen weiter. Ein Punkt dabei sind ja schärfere Gesetze. Jana Klonikowski.
4: Ja, Bundesinnenminister Dobrindt will ja etwa das Jugendstrafrecht verschärfen und Gefährder per Fußfessel überwachen. Die Grünen sehen das kritisch. Innenpolitiker von Notz sagt in der Rheinischen Post, Fußfesseln hätten in der Vergangenheit schwere Straftaten nicht verhindert. Lange Haftstrafen für junge Täter könnten sie auch stärker radikalisieren. Heute steht auch eine Innenausschuss-Sondersitzung im Berliner Abgeordnetenhaus an. Dabei wird es wohl um die Polizeimaßnahmen vor und nach dem Anschlag gehen und auch darum, ob beim Umgang mit den polizeibekannten Islamisten Fehler gemacht wurden.
2: Die Kabinettsumbildung ist jetzt offiziell. Bundespräsident Steinmeier hat drei neue CDU-Minister ernannt. Mit Nina Wagen ist erstmals eine Frau Kanzleramtsministerin in Deutschland. Carsten Linnemann wurde zum Gesundheitsminister ernannt und Steffen Bilger übernimmt das Verkehrsministerium. Der Europäische Fußballverband UEFA denkt offenbar darüber nach, europäische Teams nicht mehr an der Fußball-WM teilnehmen zu lassen. Hintergrund sind die Pläne von FIFA-Boss Infantino, Anteile an der WM an private Investoren zu verkaufen. Fußball ist keine Handelsware, heißt es von der UEFA. In den Waldbrandgebieten im Süden Europas schauen Einsatzkräfte und Bewohner mit Sorge auf die nächste Hitzewelle. Auch vielen Touristen machen die Brände einen Strich durch die Rechnung. Wer seinen Flug nicht antreten will, obwohl er weiter angeboten wird, bleibt meist auf den Kosten sitzen.
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5: Mit KI-Support. Sonnig ist es gerade in vielen Ecken, nur ein paar Wolken sind auch dabei. An den Alpen mischen sich zum Abend einzelne Gewitter rein. Dazu wird's richtig heiß. Die Höchstwerte liegen meist zwischen 26 und 38 Grad. Morgen bleibt's lange sonnig, später kommen mehr Wolken und vereinzelt kräftige Schauer, maximal bis zu 39 Grad.

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1: Im Studio Holger Dilk. Lange ist BMW etwas besser durchgekommen als VW, Mercedes und Co. Jetzt trifft die Krise in der Branche aber auch Jobs beim Münchner Autobauer. Colin Mock.
2: BMW will bis Ende nächsten Jahres 8.000 Stellen streichen. Rund 40.000 Mitarbeiter in Deutschland sollen Angebote für eine Abfindung bekommen. Betroffen sind Bürojobs. Allein in diesem Jahr plant der Autobauer dafür einen dreistelligen Millionenbetrag ein. BMW hatte zuletzt schon wegen des schwachen Geschäfts in China Alarm geschlagen und rechnet mit weniger Gewinn. Wie bei den anderen deutschen Autobauern hinken außerdem die Verkäufe von Elektroautos.
1: Die Diskussionen über Konsequenzen nach dem Anschlag auf den Berliner CSD gehen weiter. Ein Punkt dabei sind ja schärfere Gesetze. Jana Klonikowski.
3: Ja, Bundesinnenminister Dobrindt will ja etwa das Jugendstrafrecht verschärfen und Gefährder per Fußfessel überwachen. Die Grünen sehen das kritisch. Innenpolitiker von Notz sagt in der Rheinischen Post, Fußfesseln hätten in der Vergangenheit schwere Straftaten nicht verhindert. Lange Haftstrafen für junge Täter könnten sie auch stärker radikalisieren. Heute steht auch eine Innenausschuss-Sondersitzung im Berliner Abgeordnetenhaus an. Dabei wird es wohl um die Polizeimaßnahmen vor und nach dem Anschlag gehen und auch darum, ob beim Umgang mit den polizeibekannten Islamisten Fehler gemacht wurden.
1: Die Kabinettsumbildung ist jetzt offiziell. Bundespräsident Steinmeier hat drei neue CDU-Minister ernannt. Mit Nina Wagen ist erstmals eine Frau Kanzleramtsministerin in Deutschland. Carsten Linnemann wurde zum Gesundheitsminister ernannt und Steffen Bilger übernimmt das Verkehrsministerium. Der Europäische Fußballverband UEFA denkt offenbar darüber nach, europäische Teams nicht mehr an der Fußball-WM teilnehmen zu lassen. Hintergrund sind die Pläne von FIFA-Boss Infantino, Anteile an der WM an private Investoren zu verkaufen. Fußball ist keine Handelsware, heißt es von der UEFA. In den Waldbrandgebieten im Süden Europas schauen Einsatzkräfte und Bewohner mit Sorge auf die nächste Hitzewelle. Auch vielen Touristen machen die Brände einen Strich durch die Rechnung. Wer seinen Flug nicht antreten will, obwohl er weiter angeboten wird, bleibt meist auf den Kosten sitzen.
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4: Mit KI-Support. Sonnig ist es gerade in vielen Ecken, nur ein paar Wolken sind auch dabei. An den Alpen mischen sich zum Abend einzelne Gewitter rein. Dazu wird's richtig heiß. Die Höchstwerte liegen meist zwischen 26 und 38 Grad. Morgen bleibt's lange sonnig, später kommen mehr Wolken und vereinzelt kräftige Schauer, maximal bis zu 39 Grad.

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Also rein inhaltlich finde ich das total gut, wie dir das aus dem Mund rauskommt. Du machst das echt cool. Aber geht das doch auf Deutsch? Ich kann nämlich kein Französisch. Ich bin der Martin, ne? Du, das hast du schon mal gesagt.

du, das bringt doch alles nix. Ich bin der Martin, ne? Find das voll gut, wie du dich artikulieren kannst. Aber bei uns in der Männergruppe haben wir diese Problematik auch schon mal durchdiskutiert. Weißt du, du kannst mir nicht einfach einen Ballon aufblasen und dann nachher die Luft rauslassen.

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1: Im Studio Holger Dilk. Lange ist BMW etwas besser durchgekommen als VW, Mercedes und Co. Jetzt trifft die Krise in der Branche aber auch Jobs beim Münchner Autobauer. Colin Mock.
2: BMW will bis Ende nächsten Jahres 8.000 Stellen streichen. Rund 40.000 Mitarbeiter in Deutschland sollen Angebote für eine Abfindung bekommen. Betroffen sind Bürojobs. Allein in diesem Jahr plant der Autobauer dafür einen dreistelligen Millionenbetrag ein. BMW hatte zuletzt schon wegen des schwachen Geschäfts in China Alarm geschlagen und rechnet mit weniger Gewinn. Wie bei den anderen deutschen Autobauern hinken außerdem die Verkäufe von Elektroautos.
1: Die Diskussionen über Konsequenzen nach dem Anschlag auf den Berliner CSD gehen weiter. Ein Punkt dabei sind ja schärfere Gesetze. Jana Klonikowski.
3: Ja, Bundesinnenminister Dobrindt will ja etwa das Jugendstrafrecht verschärfen und Gefährder per Fußfessel überwachen. Die Grünen sehen das kritisch. Innenpolitiker von Notz sagt in der Rheinischen Post, Fußfesseln hätten in der Vergangenheit schwere Straftaten nicht verhindert. Lange Haftstrafen für junge Täter könnten sie auch stärker radikalisieren. Heute steht auch eine Innenausschuss-Sondersitzung im Berliner Abgeordnetenhaus an. Dabei wird es wohl um die Polizeimaßnahmen vor und nach dem Anschlag gehen und auch darum, ob beim Umgang mit den polizeibekannten Islamisten Fehler gemacht wurden.
1: Die Kabinettsumbildung ist jetzt offiziell. Bundespräsident Steinmeier hat drei neue CDU-Minister ernannt. Mit Nina Wagen ist erstmals eine Frau Kanzleramtsministerin in Deutschland. Carsten Linnemann wurde zum Gesundheitsminister ernannt und Steffen Bilger übernimmt das Verkehrsministerium. Der Europäische Fußballverband UEFA denkt offenbar darüber nach, europäische Teams nicht mehr an der Fußball-WM teilnehmen zu lassen. Hintergrund sind die Pläne von FIFA-Boss Infantino, Anteile an der WM an private Investoren zu verkaufen. Fußball ist keine Handelsware, heißt es von der UEFA. In den Waldbrandgebieten im Süden Europas schauen Einsatzkräfte und Bewohner mit Sorge auf die nächste Hitzewelle. Auch vielen Touristen machen die Brände einen Strich durch die Rechnung. Wer seinen Flug nicht antreten will, obwohl er weiter angeboten wird, bleibt meist auf den Kosten sitzen.
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4: Mit KI-Support. Sonnig ist es gerade in vielen Ecken, nur ein paar Wolken sind auch dabei. An den Alpen mischen sich zum Abend einzelne Gewitter rein. Dazu wird's richtig heiß. Die Höchstwerte liegen meist zwischen 26 und 38 Grad. Morgen bleibt's lange sonnig, später kommen mehr Wolken und vereinzelt kräftige Schauer, maximal bis zu 39 Grad.

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1: Im Studio Cornelius Dreger. Der Umbruch in der Bundesregierung ist offiziell. Bundespräsident Steinmeier hat 3 neue CDU-Minister ernannt. Gesundheitsminister Linnemann, Kanzleramtsministerin Waken und Verkehrsminister Bilger haben ihre Ernennungsurkunden bekommen. Vor allem beim Umgang mit Bilgers Vorgänger Schnieder gab es Kritik an Kanzler Merz, auch innerhalb seiner eigenen Partei. Steinmeier sagte zu Schnieders Entlassung heute:
2: Die Sanierung der Infrastruktur maroder Brücken, Straßen und Autobahnen war und bleibt eine Herkulesaufgabe. Sie, lieber Herr Schnieder, haben diesen Prozess eingeleitet, immer in dem Wissen, dass dies Zeit und Beharrlichkeit braucht.
1: Dass die deutsche Autobranche gerade in einer Krise steckt, ist längst kein Geheimnis mehr. Jetzt baut der nächste Konzern Stellen ab. BMW will weltweit 8.000 Bürojobs streichen, heißt es aus Unternehmenskreisen. 10.000 Angestellte in Deutschland sollen demnächst Abfindungsangebote bekommen. Wie auch bei VW und Co. laufen die E-Auto-Verkäufe weiter nur schleppend. Und in China bricht der Absatz immer mehr weg. 11 Jahre nach dem Germanwings-Absturz verklagen 30 Angehörige der Opfer jetzt den Staat. Sie fordern Schadenersatz, weil aus ihrer Sicht nicht genug kontrolliert wurde, ob der Co-Pilot flugtauglich war. Er hatte das Flugzeug absichtlich zum Absturz gebracht, 150 Menschen starben. Kleine Lichtblicke in den Waldbrandgebieten im Süden Europas. In mehreren Orten in Frankreich und Spanien dürfen Bewohner zurück in ihre Häuser. Gelöscht sind die Brände aber noch lange nicht. Indirekt betroffen sind auch viele Urlauber. Pauschalreisen werden bei einer Absage natürlich erstattet, individuelle Reisen oft nicht, sagt Julia Rehbein von der Verbraucherzentrale.
3: Wenn ich mir das alles selber zusammengestellt habe und dann eben nicht fahren möchte, wenn der Flug stattfindet in die Region, wenn ich vor Ort ein Hotel gebucht habe und das grundsätzlich eben angeboten wird, die Unterkunft. In dem Fall, dass ich eigentlich dort sein könnte, nur eben nicht mehr möchte, sieht das für Individualreisende natürlich schlecht aus.
1: Die UEFA denkt offenbar darüber nach, europäische Teams nicht mehr an der Fußball-WM teilnehmen zu lassen. Hintergrund sind die Pläne von FIFA-Boss Infantino, Anteile an der WM an private Investoren zu verkaufen. Fußball ist keine Handelsware, heißt es von der UEFA.
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4: Mit KI-Support. Sonnig ist es gerade in vielen Ecken, nur ein paar Wolken sind auch dabei. An den Alpen mischen sich zum Abend einzelne Gewitter rein. Dazu wird's richtig heiß. Die Höchstwerte liegen meist zwischen 26 und 38 Grad. Morgen bleibt's lange sonnig, später kommen mehr Wolken und vereinzelt kräftige Schauer, maximal bis zu 39 Grad.

0: Hohes Gewicht. Liebe Geschwollenen. Angenagter. Angeklagter, Ihnen wird zur Last gelegt, Sie hätten an dem Mast gesägt. Ich hab nicht an dem Mast gesägt, ich hab nur mit dem Ast gefegt. Da hab ich mich mit Hast bewegt und das hat wohl den Gast erregt und der hat dann den Mast zerlegt. Sie haben aber bei der polizeilichen Vernehmung ganz andere Angaben gemacht. Ich zitiere wörtlich, ich habe diesen Gast zersägt, weil er sich auf den Quast gelegt. Doch wer gefälschten Zaster prägt und Schuh aus Alabaster trägt, verdient, dass ihn der Mast erschlägt. Das haben Sie doch gesagt. Herr Zeuge, können Sie das bestätigen?
1: Nee, das war ganz anders. Ich hatte mich zur Rast gelegt und mich mit einem Quast gepflegt. Denn wer schon einmal Bast zersägt, der weiß, dass das keine Hast verträgt.
0: Das tut doch überhaupt nicht zur Sache.
1: Doch, da hat sich's im Morast geregt und das hat wohl den Ast bewegt. Und wie der Mast aus Pflaster schlägt, da hat er wohl den Gast erlegt.
0: Aber jetzt reicht's aber. Im Namen des Volkes, wenn einer einen Gast zersägt, weil ihn ein Gymnasiast erregt, der vor seinem Palast gefegt, dann wird die Tat mit Knast belegt. Wenn er als Kontrast erwägt, dass er sein Geld zum Pastor trägt, der auch den Wunsch nach Zaster hegt, dann wird das nicht mit Knast belegt. Stattdessen wird der Mast zersägt und auf das Grab vom Gast gelegt. Wem dieser Spruch nicht passt, der trägt die Kosten des Verfahrens. Gezeichnet Richter Ahrens, das hohe Gericht zieht sich zum Besäufnis zurück. Das Urteil lautet Freibier! Halle!
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3: Im Studio Cornelius Dreger. Der Umbruch in der Bundesregierung ist offiziell. Bundespräsident Steinmeier hat 3 neue CDU-Minister ernannt. Gesundheitsminister Linnemann, Kanzleramtsministerin Waken und Verkehrsminister Bilger haben ihre Ernennungsurkunden bekommen. Vor allem beim Umgang mit Bilgers Vorgänger Schnieder gab es Kritik an Kanzler Merz, auch innerhalb seiner eigenen Partei. Steinmeier sagte zu Schnieders Entlassung heute:
4: Die Sanierung der Infrastruktur maroder Brücken, Straßen und Autobahnen war und bleibt eine Herkulesaufgabe. Sie, lieber Herr Schnieder, haben diesen Prozess eingeleitet, immer in dem Wissen, dass dies Zeit und Beharrlichkeit braucht.
3: Dass die deutsche Autobranche gerade in einer Krise steckt, ist längst kein Geheimnis mehr. Jetzt baut der nächste Konzern Stellen ab. BMW will weltweit 8.000 Bürojobs streichen, heißt es aus Unternehmenskreisen. 10.000 Angestellte in Deutschland sollen demnächst Abfindungsangebote bekommen. Wie auch bei VW und Co. laufen die E-Auto-Verkäufe weiter nur schleppend. Und in China bricht der Absatz immer mehr weg. 11 Jahre nach dem Germanwings-Absturz verklagen 30 Angehörige der Opfer jetzt den Staat. Sie fordern Schadenersatz, weil aus ihrer Sicht nicht genug kontrolliert wurde, ob der Co-Pilot flugtauglich war. Er hatte das Flugzeug absichtlich zum Absturz gebracht, 150 Menschen starben. Kleine Lichtblicke in den Waldbrandgebieten im Süden Europas. In mehreren Orten in Frankreich und Spanien dürfen Bewohner zurück in ihre Häuser. Gelöscht sind die Brände aber noch lange nicht. Indirekt betroffen sind auch viele Urlauber. Pauschalreisen werden bei einer Absage natürlich erstattet, individuelle Reisen oft nicht, sagt Julia Rehbein von der Verbraucherzentrale.
5: Wenn ich mir das alles selber zusammengestellt habe und dann eben nicht fahren möchte, wenn der Flug stattfindet in die Region, wenn ich vor Ort ein Hotel gebucht habe und das grundsätzlich eben angeboten wird, die Unterkunft. In dem Fall, dass ich eigentlich dort sein könnte, nur eben nicht mehr möchte, sieht das für Individualreisende natürlich schlecht aus.
3: Die UEFA denkt offenbar darüber nach, europäische Teams nicht mehr an der Fußball-WM teilnehmen zu lassen. Hintergrund sind die Pläne von FIFA-Boss Infantino, Anteile an der WM an private Investoren zu verkaufen. Fußball ist keine Handelsware, heißt es von der UEFA.
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6: Mit KI-Support. Sonnig ist es gerade in vielen Ecken, nur ein paar Wolken sind auch dabei. An den Alpen mischen sich zum Abend einzelne Gewitter rein. Dazu wird's richtig heiß. Die Höchstwerte liegen meist zwischen 26 und 38 Grad. Morgen bleibt's lange sonnig, später kommen mehr Wolken und vereinzelt kräftige Schauer, maximal bis zu 39 Grad.
7: Seine, Sie haben doch gestern die Bitte getroffen, ne?
8: Die Bitte?
7: Ja, kennst du die?
8: Die Klee?
7: Ja.
8: Die Stinkdrüs?
7: Ja.
8: Den kenn ich, den
7: stell doch uns für den Güter mich an und will mir das sagen, fällt hin.
8: Ist sie gefallen?
7: Ja, ich bin hingelaufen und der Opio, wo da steht der da und konnte ja nichts mehr sehen.
8: Wo der wie blind?
7: Genau so, sag, haben wir den aufs Spital geschleppt.
8: Da,
7: ne?
8: Wo, jo, da,
7: und
8: wo,
7: im Spital haben sie dem so ein kleines Döschen gejoffen.
8: Was denn ne Quatsch, ne?
7: Ja, da waren aber 2 so ein Glassplitter drin.
8: Du meinst, sie ist schon 2 Glasohren, ne?
7: Ja, aber damit kommt er wieder die Zeitung lesen.
8: Damit kommt er wieder sehen?
7: Ja.
8: Mit den 2 Glastöpfchen?
7: Genau.
8: Kommt er wieder sehen?
7: Kommt er wieder sehen.
8: Und jetzt soll ich schlafen?
7: Ja, warum dann nicht?
8: Wenn das stimmt, habe ich auch einen Mann gegangen. Der ist mit dem Kopf in der Briefkasten gelaufen.
7: Ja.
8: Nicht der Daumen verloren. Nicht der Doktor, den da ist der Kuh auszudrehen, nicht?
7: Ja.
8: Und der gibt da 20 Liter Milch. Ehrlich, das ist Beweise. Keine Zeuge für.
7: Sag uns, wer hat das da gesehen?
8: Wer hat das gesehen?
7: Ja.
8: Der mit den 2 Glasaugen von dir.
7: Hören Sie, Herr Jotinger, Führerschinge, so rat wieder fort.
9: Ach, der war schon öfters weg. Wir waren weg, dein Wiederkrähe. Wir waren weg.
7: Ja, und?
9: Nein, Wiederkrähe. Aber jetzt ist sie für immer weg. Gott sei Dank, immer das hin und her, da war ja. War ja schon kriminell, war das, ne?
7: Wieso war das dann kriminell?
9: Das war schon gut, sehr verdächtig.
7: Warum dann?
9: Ja, was meinst du, wie oft ich mal.

0: in dem Auto gesessen haben und haben gedacht, hast du jetzt einen Führerschein oder hast du keinen? Ne? Ja. Er hat aber was Gutes an sich, ne?
1: Warum?
0: Ich bin am Führen.
1: Wo bist du am Führen?
0: In Flensburg, du ey. 130 Punkte, das ist Zeug.
1: 130
0: Punkte. Aber nicht zu schwer, du, ehrlich.
1: 130 Punkte.
0: Ja, schau jetzt mehr Punkte wie der FC Köln, weißt du das? Ja. Spiot.
1: Ja. Ja. Mhm. So, hören Sie, weswegen hast du dann die Punkte gekriegt?
0: Wegen einem Geisterfahrer, haben Sie mir doch den Führerschein aufgenommen.
1: Wegen einem Geisterfahrer?
0: Wegen einem Geisterfahrer, so ein wie du, der fuhr und fuhr und fuhr.
1: Ja, was hast du da mit dem Geisterfahrer zu tun?
0: Nix, nix. Absolut nix.
1: Und wegen dem Geisterfahrer haben Sie den Führerschein aufgenommen?
0: Ja, wegen dem Geisterfahrer haben Sie mir den Führerschein aufgenommen, ja.
1: Ja, warum dann?
0: Weil ja, der fuhr auf der Autobahn.
1: Ja.
0: Und der fuhr so langsam.
1: Ja.
0: Dann habe ich den überholt und das darf... Du Ei.
1: So, hören Sie, und das Ei, das verbiete ich mir jetzt. Für dich bin ich jetzt der Herr Zimmermann und geh Ei mit. Ist dir das jetzt klar?
0: Nimm mir Ei?
1: Nee.
0: Zimmermann?
1: Ja. Geh Ei mit.
2: Zimmermann. Ich bin traurig der Futze. Zimmermann. Zimmermann für das Ei.
0: Herr Zimmermann, früheres Ei. Darf ich noch einmal Ei sagen, ja?
1: Nee.
0: Nee?
1: Nee.
0: Wie mir Ei?
1: Nee.
0: Stimm mir aus dem Paddelboot mit,
1: nee.
0: Ja? Nee. Nimm mich?
1: Nee, ich will es nicht.
0: Okay, einmal mich.
1: Nee, ja, kein Mami. Nee, nee.
2: Zimmermann.
0: Ja, ey, darf ich ja nicht mehr sagen. Zimmermann, das Frühere.
2: Zimmermann im Taschenformat.
0: Der ist ja so berühmt. Ach mein Gott, was ist der berühmt? Ich war gestern in der Eifel, in der Gastwirtschaft, da habe ich mal einmal Zimmermann bestellt.
1: Ja, Jungs, hast du dann dort drauf jetzt die Kreie?
0: Ja, zwei Spiegeleier.
1: Ich will dir uns jetzt sagen, mich hätte aber gestern Abend noch ein Mädchen eingeladen zu einer Tasse Kaffee, die aber nicht.
0: Eine ganze Tasse? Was hat sie denn gesagt? Kommen Sie rein, Zimmermann, kommen Sie rein. Zimmermann.
1: Nee, das hätte für mich gesagt, ihr Mann wird da.
0: Oh, das war ja Spiel ohne Grenzen.
1: Ja, der führt mich, für mich jange die Küche rein.
0: In
1: da
0: die
1: steht
0: Küche?
1: Ein, ja, da steht eine Korf mit Wäsch.
0: Mit Wäsch?
1: Ja, da schnappst du doch ein Bügeli, und dann fängst du schnell an zu bügeln. Und ich jonne mit einem Mann rein und kann dem sagen, der Bügelmann ist da. Und ich habe einen Tasskaffee 2 Stunden gebügelt.
0: Für 2 Stunden gebügelt?
1: Ja.
0: Für eine Tasse Kaffee?
1: Ja.
0: Hätte sie bei Chibubili haben können.
2: Zimmermann. Ach nein. Ist der Gelbe klar? Für eine Tasse Kaffee hat er 2 Stunden gebügelt.
1: Ist er bald Jod?
2: Der muss noch Hammer haben.
0: Exekuse mir, Zimmermann. Hör mal, Bügelmann. Da war nicht zufällig so eine kleine Blonde aus der Gaststätte bald zu einsamen Herzen.
1: So, hör uns, da kommt das nämlich her.
0: Sag bloß das Luder, wa?
1: Ja, wieso dann?
0: Die hat uns dran gekriegt.
1: Ja, wieso hat die Frau uns dann dran gekriegt?
0: Ja, ist es denn du, was du gestern gebügelt hast, hab ich vorgestern gewaschen. Wir ist Leben drin, wa?
1: Bei dir ist Leben drin.
0: Ich war doch in der Kur.
1: Du warst in der Kur?
0: Yes, ich war in Bad Kissingen.
1: Du warst in Bad Kissingen?
0: Ein Wahnsinnsempfangerbahnhof, wie ich da ankam.
1: Mann, oh Mann, was war denn los?
0: 21 Salutschüsse.
1: Du Bissjeck.
0: Einmal haben sie mich bald getroffen. Naja, die müssen mich verwechselt haben mit dem Ei wahrscheinlich.
1: Wieso das dann?
0: Auf jeden Fall kann ich dir eins sagen. In Bad Gissingen hätte ich Frauen haben können.
1: Ja?
0: Wenn die mitgemacht hätten. Ne? Ah. Ich habe alles durchgemacht.
1: Alles?
0: Alles. Ich hatte morgens Fango, abends Tango. Ram, dam, dam, dam.
1: Ego verlieren dann so.
0: Mittags hatte ich Anwendungen.
1: Ja.
0: Abends Zuwendungen.
1: Und dann nachts bist du mit dem Kurschatten durch die Gegend gelaufen, wa?
0: Kurschatten?
1: Ja.
0: Mein lieber Freund, du bist im Rückstand, du bist stehen geblieben. Mein Herrschaften, früher Zimmermann, heute Standman. Das heißt doch nicht mehr Kurschatten. Mein Gott.
1: Ja, wie heißt es dann?
0: Kurschatten, sagt er. Das heißt SS.
1: Ja, wieso denn SS?
0: Saisonschmuser. Du hast ja keine Ahnung von Frauen, du Dosentüre, ihr Puppekopf.
1: Ja, wieso habe ich da keine Ahnung?
0: In der Kur musst du die Frauen mit einem Mond vergleichen.
1: Wie mit einem Mond?
0: Die müssen abends aufgehen.
1: Ja, und?
0: Und morgens weg sein, ja. Aber einmal, das vergesse ich in meinem Leben nicht, das muss ich Ihnen erzählen. Das war mal so peinlich. Da musste ich mich nackend ausziehen. Und dann der Neid in der Bude.
1: Ja, aber ganz normal kannst du aus der Kur nicht wieder gekommen sein.
0: Na, ganz gesund, darfst du nicht nach Hause fahren, sonst kommst du in 2 Jahren ja nicht mehr dahin. Wenn hier eine bekloppt ist, ist er es nämlich.
1: Wieso
0: der
1: das?
0: Der ist so verrückt, der zieht sich im Sommer den Schlittschuh an, wenn er sich ein Eis kaufen geht. Jetzt haben wir der Eierschale und meint, das wäre leer gut. Der ist so geizig, der will dich bis hierhin beerdigen lassen, wenn er stirbt, damit er die Grabpflege selber machen kann. So geizig ist der, hat noch nie Urlaub gemacht.
1: Oh, doch.
0: Der sitzt auf seinem Geld wie ein Huhn auf der Eier. Ich meine, ist für ihn keine große Umstellung. Ne?
1: Erzähl doch nicht, ich hab wohl Urlaub gemacht.
0: 3 Wochen in Altenberg, im Märchenwald, war.
1: Nee, ich war mit meiner Familie in der DDR.
0: Du warst in der DDR?
1: Oh ja.
0: Zimmermann in der DDR. Dass ich das noch erleben darf. Hast du deine Eier stempeln lassen?
1: Ja, das ist ein Tag.
0: Hör mal, stimmt das eigentlich, dass in der DDR die Mauer eine halbe Meter höher gezogen wird?
1: Wieso das dann?
0: Die Honecker hat seinen Bausparvertrag ausgezahlt gekriegt. Ja.
1: Anderes. Ich bin doch vergangene Woche mit meiner Frau durch die Stadt gegangen, ne?
0: Das ist gut. Alte Leute brauchen Auslauf, ja?
1: Ja, aber was ich dir sagen wollte, da sind wir so die Hochstraße lang geschlendert und da gibt es so Mietergeschäft. Weißt du, da gibt es Damenmieter.
0: Ah.
1: Weißt du, was ich meine, ne? Ja, und da waren noch Straps. Kennst du Straps?
0: Erst Schnaps, dann Straps.
1: Allen Variationen. Bunte, blaue und rosa. Und mit Blümchen drauf.
0: Ja, und Schmetterlinge drauf.
1: Richtig.
0: Und die Sicherheitsjochten so runterhängen hier vorne.
1: Aber ganz moderne, du.
0: Ja, lass die Finger davon, Junge. Mehr sag ich da nicht.
1: Ja, wieso lass die Finger davon?
0: Die sind unmodern.
1: Ja, wieso sind die dann unmodern?
0: Ich bin diese Tag auf einer Party gewesen.
1: Ja,
0: ich habe eins, die angehabt hat. Es ist nicht angekommen, da hört ihr.
1: Aber jetzt will ich uns jetzt sagen, ich habe nicht vergangene Woche in der Stadt gesehen, da habe ich gedacht, mein Gott, wie sieht der aus, der hätte ja Sackkleid an.
0: Das war kein Sackkleid, mein Freund.
1: Was war das dann?
0: Das war ein Anzug, den habe ich gekauft, den habe ich mir auch gekauft. Der ist gut, den habe ich beim Kriesel am Opernhaus gekauft, der sitzt, aber der war ja total verfaltet.
1: Den
0: habe ich beim Kleu und Adenauer gekauft.
1: Wo hat sie den gekauft?
0: Beim Kleu und Adenauer.
1: Wer ist das dann?
0: C und A, ja.
1: Aha.
0: Der war so voller Falten, mein lieber Freund, der muss wohl operiert werden, ehrlich.
1: Wieso?
0: Den habe ich reklamiert. Habe ich gesagt, schauen Sie sich diese Falten an. Da sagt der Verkäufer, wenn Sie einen Arm anheben, sind die Falten alle weg.
1: Wo die alle weg?
0: Und den Arm nach hinten.
1: Ja.
0: Das Bein nach da.
1: Ja.
0: Und das nach da.
1: Ja, und dann?
0: Da sind alle Falten weg.
1: Ja, und?
0: Und so bin ich über die Straße gegangen, so.
1: Mein Gott, was hat die Lüge da gesagt, wie die so rum haben laufen gesehen? Das muss ja furchtbar sein.
0: Die Leute haben gesagt, der arme Teufel mit Jutta Schneider hat er. Ja.
1: Ich habe meiner Frau auf dem Trödelmarkt einen echten Rembrandt gekauft. Oh.
0: Du hast am Trödelmarkt einen Rembrandt?
1: Oh ja.
0: Ein richtiger Rembrandt?
1: Einen echten Rembrandt.
0: Ja, da, wo kommt der her?
1: Aus Paris.
0: Paris, oh, Frankreich. Paris bei Frankreich, ja. War der teuer?
1: Der Gleis ist so eine Rembrandt-Tür. Der kostet ja 20.000 Mark.
0: Oh, der muss aber alt sein. Alle Rennbahn, 20.000 Mark, ist Paris bei Frankreich. Kauft er seine Alten, ist der bekloppt. 20 Mille für eine Rennbahn, müsst ihr euch mal vorstellen, alles Paris bei Frankreich.
1: Hey, ich lüge das an der Ende, du weißt ja, was eine Rennbahn ist.
0: Ich weiß nicht, was ein Rennbahn ist.
1: Nee, das weißt doch nicht.
0: Eine bauselose Frechheit. Ein Rennbahn ist und bleibt ein Rennbahn.
1: Richtig.
0: Hast du eine Garage dafür? Nochmal in der Rocke, ja?
1: Ja, den geht für vier, für.
0: A one, a two, 11, 11. Hey!
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0: Zeit, gute Fahrt, Tom.
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2: Im Studio Cornelius Dreger. Der Umbruch in der Bundesregierung ist offiziell. Bundespräsident Steinmeier hat 3 neue CDU-Minister ernannt. Gesundheitsminister Lindemann, Kanzleramtsministerin Wagen und Verkehrsminister Bilger haben ihre Ernennungsurkunden bekommen. Vor allem beim Umgang mit Bilgers Vorgänger Schnieder gab es Kritik an Kanzler Merz, auch innerhalb seiner eigenen Partei. Steinmeier sagte zu Schnieders Entlassung heute:
3: Die Sanierung der Infrastruktur maroder Brücken, Straßen und Autobahnen war und bleibt eine Herkulesaufgabe. Sie, lieber Herr Schnieder, haben diesen Prozess eingeleitet, immer in dem Wissen, dass dies Zeit und Beharrlichkeit braucht.
2: Dass die deutsche Autobranche gerade in einer Krise steckt, ist längst kein Geheimnis mehr. Jetzt baut der nächste Konzern Stellen ab. BMW will weltweit 8.000 Bürojobs streichen, heißt es aus Unternehmenskreisen. 10.000 Angestellte in Deutschland sollen demnächst Abfindungsangebote bekommen. Wie auch bei VW und Co. laufen die E-Auto-Verkäufe weiter nur schleppend. Und in China bricht der Absatz immer mehr weg. 11 Jahre nach dem Germanwings-Absturz verklagen 30 Angehörige der Opfer jetzt den Staat. Sie fordern Schadenersatz, weil aus ihrer Sicht nicht genug kontrolliert wurde, ob der Co-Pilot flugtauglich war. Er hatte das Flugzeug absichtlich zum Absturz gebracht, 150 Menschen starben. Kleine Lichtblicke in den Waldbrandgebieten im Süden Europas. In mehreren Orten in Frankreich und Spanien dürfen Bewohner zurück in ihre Häuser. Gelöscht sind die Brände aber noch lange nicht. Indirekt betroffen sind auch viele Urlauber. Pauschalreisen werden bei einer Absage natürlich erstattet, individuelle Reisen oft nicht, sagt Julia Rehbein von der Verbraucherzentrale.
4: Wenn ich mir das alles selber zusammengestellt habe und dann eben nicht fahren möchte, wenn der Flug stattfindet in die Region, wenn ich vor Ort ein Hotel gebucht habe und das grundsätzlich eben angeboten wird, die Unterkunft, in dem Fall, dass ich eigentlich dort sein könnte, nur eben nicht mehr möchte, sieht das für Individualreisende natürlich schlecht aus.
2: Die UEFA denkt offenbar darüber nach, europäische Teams nicht mehr an der Fußball-WM teilnehmen zu lassen. Hintergrund sind die Pläne von FIFA-Boss Infantino, Anteile an der WM an private Investoren zu verkaufen. Fußball ist keine Handelsware, heißt es von der UEFA.
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5: Mit KI-Support. Sonnig ist es gerade in vielen Ecken, nur ein paar Wolken sind auch dabei. An den Alpen mischen sich zum Abend einzelne Gewitter rein. Dazu wird's richtig heiß. Die Höchstwerte liegen meist zwischen 26 und 38 Grad. Morgen bleibt's lange sonnig, später kommen mehr Wolken und vereinzelt kräftige Schauer, maximal bis zu 39 Grad.
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1: Im Studio Cornelius Dreger. Die Bundesregierung hat sich neu aufgestellt. Bundespräsident Steinmeier hat 3 neue CDU-Minister ernannt. Carsten Linnemann übernimmt als Gesundheitsminister. Seine Vorgängerin Nina Wagen wird als erste Frau Kanzleramtsministerin. Und Steffen Bilger ist ab sofort Verkehrsminister. Steinmeier sagte:
2: Regierungen neu aufzustellen ist in der Geschichte der Bundesrepublik nicht ungewöhnlich. Im Vordergrund stehen dabei immer die Arbeitsfähigkeit und Handlungskraft der Bundesregierung. Sie zu sichern, ist vorrangige Aufgabe und Verantwortung des Bundeskanzlers.
1: Der hatte sich aber vor allem durch die Entlassung von Bilgers Vorgänger Schnieder ordentlich Kritik eingehandelt. Lange ist BMW etwas besser durchgekommen als VW, Mercedes und Co. Jetzt trifft die Krise in der Branche aber auch Jobs beim Münchner Autobauer. BMW will bis Ende nächsten Jahres 8.000 Stellen weltweit streichen. Rund 40.000 Mitarbeiter in Deutschland sollen Angebote für eine Abfindung bekommen. Betroffen sind Bürojobs. Allein in diesem Jahr plant der Autobauer für den Stellenabbau einen 3-stelligen Millionenbetrag ein. Die Bundesregierung hat die umstrittenen Energiegesetze von Wirtschaftsministerin Reiche auf den Weg gebracht. Unter anderem sollen Solar- und Windkraftanlagen weniger gefördert werden. Umweltverbände werfen Reiche vor, mit den neuen Gesetzen die Energiewende auszubremsen. Die nächste Hitzewelle steht in den Startlöchern. Schon heute klettern in fast ganz Deutschland die Temperaturen über 30 Grad. Morgen wird es dann noch heißer. So lang und heftig wie Ende Juni wird es diesmal aber wohl nicht. 85.000 Fans, jede Menge Heavy Metal und dieses Mal kaum Matsch. Heute ist wieder das weltberühmte Wacken Open Air gestartet. Eröffnet wurde das Festival traditionell von der Feuerwehrkapelle des kleinen Ortes in Schleswig-Holstein. Es findet dieses Jahr zum 35. Mal statt.
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3: Mit KI-Support. Sonnig und trocken ist es heute Nachmittag fast überall. Nur an den Alpen hängen mehr Wolken und zum Abend kann da auch mal ein Gewitter aufziehen. Dazu wird es richtig heiß. Aktuell liegen die Höchstwerte bei 31 bis 38 Grad. Morgen bleibt es erst oft sonnig, später kommen mehr Wolken und ab und zu Schauer dazu. Maximal bis 39 Grad.

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1: A1 Bremen Richtung Hamburg zwischen Dibbersen und Harburg, 8 Kilometer Stau. A1 Lübeck Richtung Bremen zwischen Dreieck Hamburg Südost und Stillhorn, 5 Kilometer stockend. A7 Flensburg Richtung Hannover zwischen Stellingen und Dreieck Hamburg Südwest, 19 Kilometer Stop and Go wegen Reinigungsarbeiten. Dann haben wir noch die A7, Hamburg Richtung Flensburg zwischen Hamburg-Othmarschen und Schnelsen. Hier haben wir 8 Kilometer Stop and Go. Und zu guter Letzt die A23, Heide Richtung Hamburg zwischen Halstenbeek-Gruppunder und Dreieck Hamburg-Nordwest. Hier haben wir 3 Kilometer stockenden Verkehr. Kommt gut und sicher an euer Ziel.

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1: Im Studio Cornelius Dreger. Die Bundesregierung hat sich neu aufgestellt. Bundespräsident Steinmeier hat 3 neue CDU-Minister ernannt. Carsten Linnemann übernimmt als Gesundheitsminister. Seine Vorgängerin Nina Wagen wird als erste Frau Kanzleramtsministerin. Und Steffen Bilger ist ab sofort Verkehrsminister. Steinmeier sagte:
2: Regierungen neu aufzustellen ist in der Geschichte der Bundesrepublik nicht ungewöhnlich. Im Vordergrund stehen dabei immer die Arbeitsfähigkeit und Handlungskraft der Bundesregierung. Sie zu sichern, ist vorrangige Aufgabe und Verantwortung des Bundeskanzlers.
1: Der hatte sich aber vor allem durch die Entlassung von Bilgers Vorgänger Schnieder ordentlich Kritik eingehandelt. Lange ist BMW etwas besser durchgekommen als VW, Mercedes und Co. Jetzt trifft die Krise in der Branche aber auch Jobs beim Münchner Autobauer. BMW will bis Ende nächsten Jahres 8.000 Stellen weltweit streichen. Rund 40.000 Mitarbeiter in Deutschland sollen Angebote für eine Abfindung bekommen. Betroffen sind Bürojobs. Allein in diesem Jahr plant der Autobauer für den Stellenabbau einen 3-stelligen Millionenbetrag ein. Die Bundesregierung hat die umstrittenen Energiegesetze von Wirtschaftsministerin Reiche auf den Weg gebracht. Unter anderem sollen Solar- und Windkraftanlagen weniger gefördert werden. Umweltverbände werfen Reiche vor, mit den neuen Gesetzen die Energiewende auszubremsen. Die nächste Hitzewelle steht in den Startlöchern. Schon heute klettern in fast ganz Deutschland die Temperaturen über 30 Grad. Morgen wird es dann noch heißer. So lang und heftig wie Ende Juni wird es diesmal aber wohl nicht. 85.000 Fans, jede Menge Heavy Metal und dieses Mal kaum Matsch. Heute ist wieder das weltberühmte Wacken Open Air gestartet. Eröffnet wurde das Festival traditionell von der Feuerwehrkapelle des kleinen Ortes in Schleswig-Holstein. Es findet dieses Jahr zum 35. Mal statt.
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3: Mit KI-Support. Sonnig und trocken ist es heute Nachmittag fast überall. Nur an den Alpen hängen mehr Wolken und zum Abend kann da auch mal ein Gewitter aufziehen. Dazu wird es richtig heiß. Aktuell liegen die Höchstwerte bei 31 bis 38 Grad. Morgen bleibt es erst oft sonnig, später kommen mehr Wolken und ab und zu Schauer dazu. Maximal bis 39 Grad.

0: 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Knusper, knusper, Knäuschen, wer knabbert an mein Häuschen?
1: Knusper, knusper, Knaser, wer knecke dann mein Vasa?
0: Und nun für unsere amerikanischen Gäste.
2: Hänsel und Gretel verirrten sich im Wald.
3: Well, Hänsel and Mary are walking through the prairie.
2: Es war so finster und auch so bitterkalt.
3: Well, it was dark and fucking cold.
2: Sie kamen an ein Häuschen aus Pfefferkuchen fein.
3: Then they saw the big sign of a nice McDonald's restaurant.
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5: Im Studio Cornelius Dreger. Der Umbruch in der Bundesregierung ist offiziell. Bundespräsident Steinmeier hat 3 neue CDU-Minister ernannt. Gesundheitsminister Linnemann, Kanzleramtsministerin Waken und Verkehrsminister Bilger haben ihre Ernennungsurkunden bekommen. Vor allem beim Umgang mit Bilgers Vorgänger Schnieder gab es Kritik an Kanzler Merz, auch innerhalb seiner eigenen Partei. Steinmeier sagte zu Schnieders Entlassung heute:
6: Die Sanierung der Infrastruktur maroder Brücken, Straßen und Autobahnen war und bleibt eine Herkulesaufgabe. Sie, lieber Herr Schnieder, haben diesen Prozess eingeleitet, immer in dem Wissen, dass dies Zeit und Beharrlichkeit braucht.
5: Jetzt Ex-Kanzleramtschef Thorsten Frey hat unterdessen auch seine neue Position eingenommen. Er wurde mit 92% zum Chef der Unionsfraktion im Bundestag gewählt. Er folgt damit auf Jens Spahn, der mit seiner Vaterschaft per Leihmutter die Personalrochade losgetreten hatte. Dass die deutsche Autobranche gerade in einer Krise steckt, ist längst kein Geheimnis mehr. Jetzt baut der nächste Konzern Stellen ab. BMW will weltweit 8.000 Bürojobs streichen, heißt es aus Unternehmenskreisen. 10.000 Angestellte in Deutschland sollen demnächst Abfindungsangebote bekommen. Wie auch bei VW und Co. laufen die E-Auto-Verkäufe weiter nur schleppend. Und in China bricht der Absatz immer mehr weg. Kleine Lichtblicke in den Waldbrandgebieten im Süden Europas. In mehreren Orten in Frankreich und Spanien dürfen Bewohner zurück in ihre Häuser. Gelöscht sind die Brände aber noch lange nicht. Indirekt betroffen sind auch viele Urlauber. Pauschalreisen werden bei einer Absage natürlich erstattet, individuelle Reisen oft nicht, sagt Julia Rehbein von der Verbraucherzentrale.
7: Wenn ich mir das alles selber zusammengestellt habe und dann eben nicht fahren möchte, wenn der Flug stattfindet in die Region, wenn ich vor Ort ein Hotel gebucht habe und das grundsätzlich eben angeboten wird, die Unterkunft. In dem Fall, dass ich eigentlich dort sein könnte, nur eben nicht mehr möchte, sieht das für Individualreisende natürlich schlecht aus.
5: Kommt jetzt der große Knall zwischen der UEFA und der FIFA? Offenbar denkt man bei der UEFA darüber nach, mit europäischen Teams nicht mehr an der Fußball-WM teilzunehmen. Hintergrund sind die Pläne von FIFA-Boss Infantino, Anteile an der WM an private Investoren zu verkaufen.
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8: Mit KI-Support. Sonnig und trocken ist es heute Nachmittag fast überall. Nur an den Alpen hängen mehr Wolken und zum Abend kann da auch mal ein Gewitter aufziehen. Dazu wird es richtig heiß. Aktuell liegen die Höchstwerte bei 31 bis 38 Grad. Morgen bleibt es erst oft sonnig, später kommen mehr Wolken und ab und zu Schauer dazu. Maximal bis 39 Grad.

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1: Im Studio Cornelius Dreger. Der Umbruch in der Bundesregierung ist offiziell. Bundespräsident Steinmeier hat 3 neue CDU-Minister ernannt. Gesundheitsminister Linnemann, Kanzleramtsministerin Waken und Verkehrsminister Bilger haben ihre Ernennungsurkunden bekommen. Vor allem beim Umgang mit Bilgers Vorgänger Schnieder gab es Kritik an Kanzler Merz, auch innerhalb seiner eigenen Partei. Steinmeier sagte zu Schnieders Entlassung heute:
2: Die Sanierung der Infrastruktur maroder Brücken, Straßen und Autobahnen war und bleibt eine Herkulesaufgabe. Sie, lieber Herr Schnieder, haben diesen Prozess eingeleitet, immer in dem Wissen, dass dies Zeit und Beharrlichkeit braucht.
1: Jetzt Ex-Kanzleramtschef Thorsten Frey hat unterdessen auch seine neue Position eingenommen. Er wurde mit 92% zum Chef der Unionsfraktion im Bundestag gewählt. Er folgt damit auf Jens Spahn, der mit seiner Vaterschaft per Leihmutter die Personalrochade losgetreten hatte. Dass die deutsche Autobranche gerade in einer Krise steckt, ist längst kein Geheimnis mehr. Jetzt baut der nächste Konzern Stellen ab. BMW will weltweit 8.000 Bürojobs streichen, heißt es aus Unternehmenskreisen. 10.000 Angestellte in Deutschland sollen demnächst Abfindungsangebote bekommen. Wie auch bei VW und Co. laufen die E-Auto-Verkäufe weiter nur schleppend. Und in China bricht der Absatz immer mehr weg. Kleine Lichtblicke in den Waldbrandgebieten im Süden Europas. In mehreren Orten in Frankreich und Spanien dürfen Bewohner zurück in ihre Häuser. Gelöscht sind die Brände aber noch lange nicht. Indirekt betroffen sind auch viele Urlauber. Pauschalreisen werden bei einer Absage natürlich erstattet, individuelle Reisen oft nicht, sagt Julia Rehbein von der Verbraucherzentrale.
3: Wenn ich mir das alles selber zusammengestellt habe und dann eben nicht fahren möchte, wenn der Flug stattfindet in die Region, wenn ich vor Ort ein Hotel gebucht habe und das grundsätzlich eben angeboten wird, die Unterkunft. In dem Fall, dass ich eigentlich dort sein könnte, nur eben nicht mehr möchte, sieht das für Individualreisende natürlich schlecht aus.
1: Kommt jetzt der große Knall zwischen der UEFA und der FIFA? Offenbar denkt man bei der UEFA darüber nach, mit europäischen Teams nicht mehr an der Fußball-WM teilzunehmen. Hintergrund sind die Pläne von FIFA-Boss Infantino, Anteile an der WM an private Investoren zu verkaufen.
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4: Mit KI-Support. Sonnig und trocken ist es heute Nachmittag fast überall. Nur an den Alpen hängen mehr Wolken und zum Abend kann da auch mal ein Gewitter aufziehen. Dazu wird es richtig heiß. Aktuell liegen die Höchstwerte bei 31 bis 38 Grad. Morgen bleibt es erst oft sonnig, später kommen mehr Wolken und ab und zu Schauer dazu. Maximal bis 39 Grad.
5: Komm, wir gehen einfach gleich rein. 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
1: Im Studio Cornelius Dreger. Der Umbruch in der Bundesregierung ist offiziell. Bundespräsident Steinmeier hat 3 neue CDU-Minister ernannt. Gesundheitsminister Lindemann, Kanzleramtsministerin Waken und Verkehrsminister Bilger haben ihre Ernennungsurkunden bekommen. Vor allem beim Umgang mit Bilgers Vorgänger Schnieder gab es Kritik an Kanzler Merz, auch innerhalb seiner eigenen Partei. Steinmeier sagte zu Schnieders Entlassung heute:
2: Die Sanierung der Infrastruktur maroder Brücken, Straßen und Autobahnen war und bleibt eine Herkulesaufgabe. Sie, lieber Herr Schnieder, haben diesen Prozess eingeleitet, immer in dem Wissen, dass dies Zeit und Beharrlichkeit braucht.
1: Jetzt Ex-Kanzleramtschef Thorsten Frey hat unterdessen auch seine neue Position eingenommen. Er wurde mit 92% zum Chef der Unionsfraktion im Bundestag gewählt. Er folgt damit auf Jens Spahn, der mit seiner Vaterschaft per Leihmutter die Personalrochade losgetreten hatte. Dass die deutsche Autobranche gerade in einer Krise steckt, ist längst kein Geheimnis mehr. Jetzt baut der nächste Konzern Stellen ab. BMW will weltweit 8.000 Bürojobs streichen, heißt es aus Unternehmenskreisen. 10.000 Angestellte in Deutschland sollen demnächst Abfindungsangebote bekommen. Wie auch bei VW und Co. laufen die E-Auto-Verkäufe weiter nur schleppend. Und in China bricht der Absatz immer mehr weg. Kleine Lichtblicke in den Waldbrandgebieten im Süden Europas. In mehreren Orten in Frankreich und Spanien dürfen Bewohner zurück in ihre Häuser. Gelöscht sind die Brände aber noch lange nicht. Indirekt betroffen sind auch viele Urlauber. Pauschalreisen werden bei einer Absage natürlich erstattet, individuelle Reisen oft nicht, sagt Julia Rehbein von der Verbraucherzentrale.
3: Wenn ich mir das alles selber zusammengestellt habe und dann eben nicht fahren möchte, wenn der Flug stattfindet in die Region, wenn ich vor Ort ein Hotel gebucht habe und das grundsätzlich eben angeboten wird, die Unterkunft, in dem Fall, dass ich eigentlich dort sein könnte, nur eben nicht mehr möchte, sieht das für Individualreisende natürlich schlecht aus.
1: Kommt jetzt der große Knall zwischen der UEFA und der FIFA? Offenbar denkt man bei der UEFA darüber nach, mit europäischen Teams nicht mehr an der Fußball-WM teilzunehmen. Hintergrund sind die Pläne von FIFA-Boss Infantino, Anteile an der WM an private Investoren zu verkaufen.
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4: Mit KI-Support. Sonnig und trocken ist es heute Nachmittag fast überall. Nur an den Alpen hängen mehr Wolken und zum Abend kann da auch mal ein Gewitter aufziehen. Dazu wird es richtig heiß. Aktuell liegen die Höchstwerte bei 31 bis 38 Grad. Morgen bleibt es erst oft sonnig, später kommen mehr Wolken und ab und zu Schauer dazu. Maximal bis 39 Grad.

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1: Ladies and Gentlemen, Zimmermann singt jetzt. Es wird furchtbar. Ich hab euch gewarnt.

0: Hey, warte, ist dir verzeiht, dass ich in Afrika gewesen bin?
1: Du warst in Afrika?
0: Oh ja, Junge.
1: Im schwarzen Erdteil.
0: Oh, da war er toll. Ja, es ist ja auch Joe. Aber ich habe aus Afrika meiner Frau ein Souvenir mitgebracht. Einen echten Chinchilla.
1: Oh.
0: Oh ja.
1: Ei, ei, ei. Ein Chinchilla für Frau Zimmermann. Hatte sich aber gefreut.
0: Da kann ich das sagen.
1: Auch die Zimmermanns kann sich ja unwahrscheinlich freuen.
0: Ich habe dir, du weißt überhaupt gar nicht, was ein Chinchilla ist.
1: Ich weiß nicht, was ein Chinchilla ist.
0: Nee.
1: Eine bodenlose Frechheit. Eine bodenlose Frechheit. Weißt du, was ein Chinchilla ist?
0: Was dann?
1: Ein Chinchilla ist und bleibt ein Chinchilla.
0: Aha.
1: Ist der bekloppt. Ich kann dir einen guten Tipp geben.
0: Was dann?
1: Mit Penicillin kriegst du die Krankheit weg.
0: Ich will uns jetzt sagen, du sollst doch für deinen Körper. Du lohnst sie wie Usin. Alles durch Sport, das hält mich fit.
1: Hat dir heute schon jemand gesagt, dass du schön bist?
0: Nee.
1: Dann hatte ich auch heute noch keine Belohnung. Oder hast du dich mit Sandseife gewaschen?
0: Wie gehst du denn da drauf?
1: Du siehst ja bescheuert aus.
0: Ja, ist es gut.
1: Wenn man überlegt, dass der Zimmermann 15 Jahre nur im Dunkeln gelebt hat, weil natürlich der Strom nicht bezahlt hatten, die Eltern, gell? Und nur von Bananen gelebt hat. Der musste die von der Erde suchen, die Bananen. Es war immer dirty. Alles musste abtastend. Feeling. Oh, oh, oh, oh, oh, Feeling. Mit 30 Jahren hatte die erste Freundin ja, Miss Peggy aus dem Phantasialand.
0: Ja, jetzt reiche mir, Papa.
1: Beide waren so hübsch, die sahen aus, als ob sie gerade von der Geisterbahn entlassen worden
0: wären. Ja, ist es.
1: Ehrlich, wenn die zum Tanzen gingen, hat die Kapelle immer gedacht, die hätten einen Film gedreht, Starnetz, weil die so kriminell aussahen. Da hat die Kapelle immer gespielt.
0: Ja, da ist ja. Du wirst doch bloß leidig.
1: Der war als Kind so hässlich. Kein anderes Kind wollte mit dem spielen.
0: Ja, wieso das dann?
1: Darum hat seine Mutter immer ein Kotelettknöchelchen hinter das Öhrchen getan.
0: Ja, wofür dann?
1: Deswegen ist der Hund mit ihm spielt.
0: Ich will dir uns jetzt sagen, du. Die Snaresminger waren im Brand gegangen und ich war mit verbrannt. Da stündst du jetzt hier ganz allein.
1: Du hast in deinem Auto gesessen?
0: Oh ja.
1: Wie der am Brennen war?
0: Oh ja.
1: Eine heiße Angelegenheit. Da waren viele Menschen da, wa?
0: Oh ja.
1: Ein Wahnsinnsauflauf.
0: Oh ja.
1: Ein Eierauflauf. Polizei war da.
0: Die war auch da.
1: Die kann man ja löschen.
0: Mm.
1: Auch vor allem die Feuerwehr löscht ja, ne?
0: Die ja, Polizei, die war auch
1: die
0: da.
1: Haben ja, Funk, das geht ja Blitzschnell, da bist du ja nicht unbekannt. Mm. Zimmermann brennt! Ei, ei, ei, ei, ei, ei, ei, ei, ei, ei, ei, ei, ei, ei, ei, ei, ei, ei, ei, ei, ei, ei, ei, ei, ei, ei, ei, ei, Du liebst aber sehr gefährlich.
0: Ich weiß das ja.
1: Mach dann Sakramente für die Hinterbliebenen.
0: Das heißt nicht Sakrament, das heißt Testament.
1: Ist doch ja, wie das heißt. Hast du an mich gedacht, bevor du kalt wirst?
0: Ja, an dich hatte ich ganz besonders gedacht. Ich lasse mich nämlich verbrennen.
1: Du lässt dich verbrennen?
0: Oh ja.
1: Da kannst du auch im Auto sitzen bleiben. Ist der geizig. Hat in seinem Leben nie gearbeitet, aber will verbrannt werden.
0: Oh ja.
1: Du Faulenzer. Mhm. Aber schwöre dir, die Asche kommt in die Eier oder musst du arbeiten?
0: Ja.
1: Ladies and gentlemen, Sie sind ein very nice Publikum. Leute, die so nett sind wie Sie, müssen gestraft werden. Darum machen wir jetzt eine Zujahre. Und zwar machen wir jetzt für Sie einen Blues. Black Man Music. Zimmerman Blues Song. Das ist Exciten-Blues. Der spielt unwahrscheinlich, der Typ. Ehrlich. Wir können sie für sämtliche Veranstaltungen haben. Der spielt auf Kindorf, Hochzeit, Beerdigung, Hirnrichtungen, überall spielt er. Der hat vor 14 Tagen ein Konzert gegeben in der Sporthalle. 50.000 Menschen. 50.000 Peoples. Da ging's raus und rein. Mehr raus, aber soll es, ne? Aber Leute, die da geblieben sind, die haben geschrien: Was spielt der? Was spielt der? Für'n Scheiß. Aber ich muss ihn in Schutz nehmen. Gerade an diesem Abend hatte er beide Hände in Gips. Er konnte die Gage nicht in die Hand nehmen. Da hab ich sie abgeholt. Nun zum Blues. Der Blues kann man erkennen an der Körperbewegung. An den Gesichtszügen. Das ist der Blues.
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Background Number One. Momento, der Künstler muss seinen Schweiß abputzen. Oh, Entschuldigung. Ich bin vielseitig. Ich könnte ja auch so spielen. Mach den Kinder immer mit Freude. Konzentrieren, konzentrieren.

0: Wahnsinn. Hallo, Bluesfans.
1: Und dann tun wir uns da Hoda.
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1: Schnappen uns die Einkaufstasche.
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0: Oh, eigentlich ist eingedeckt.
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Williams, Birne, Dujardin, Hennessy, Remy, Martin, Fernet, Planka, Underberg, Portwein und Bordeaux. Johnny Walker, Jägermeister, Amaretto, Kellergeister, Scharlackberg und Doppelkorn, das Ganze jetzt nochmal von vorn. 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
1: Im Studio Cornelius Dreger. Die Bundesregierung hat sich neu aufgestellt. Bundespräsident Steinmeier hat 3 neue CDU-Minister ernannt. Carsten Linnemann übernimmt als Gesundheitsminister. Seine Vorgängerin Nina Wagen wird als erste Frau Kanzleramtsministerin. Und Steffen Bilger ist ab sofort Verkehrsminister. Steinmeier sagte:
2: Regierungen neu aufzustellen ist in der Geschichte der Bundesrepublik nicht ungewöhnlich. Im Vordergrund stehen dabei immer die Arbeitsfähigkeit und Handlungskraft der Bundesregierung. Sie zu sichern, ist vorrangige Aufgabe und Verantwortung des Bundeskanzlers.
1: Der hatte sich aber vor allem durch die Entlassung von Bilgers Vorgänger Schnieder ordentlich Kritik eingehandelt. Jetzt Ex-Kanzleramtschef Thorsten Frey hat unterdessen auch seine neue Position eingenommen. Er wurde mit 92% zum Chef der Unionsfraktion im Bundestag gewählt. Er folgt damit auf Jens Spahn, der mit seiner Vaterschaft per Leihmutter die Personalrochade losgetreten hatte. Lange ist BMW etwas besser durchgekommen als VW, Mercedes und Co. Jetzt trifft die Krise in der Branche aber auch weltweit Jobs bei Münchner Autobauer. Colin Mock mit den Einzelheiten.
3: BMW will bis Ende nächsten Jahres 8.000 Stellen streichen. Rund 40.000 Mitarbeiter in Deutschland sollen Angebote für eine Abfindung bekommen. Betroffen sind Bürojobs. Allein in diesem Jahr plant der Autobauer dafür einen 3-stelligen Millionenbetrag ein. BMW hatte zuletzt schon wegen des schwachen Geschäfts in China Alarm geschlagen und rechnet mit weniger Gewinn. Wie bei den anderen deutschen Autobauern hinken außerdem die Verkäufe von Elektroautos.
1: Die Bundesregierung hat die umstrittenen Energiegesetze von Wirtschaftsministerin Reiche auf den Weg gebracht. Unter anderem sollen Solar- und Windkraftanlagen weniger gefördert werden. Umweltverbände werfen Reiche vor, mit den neuen Gesetzen die Energiewende auszubremsen. Die mehr als umstrittenen Pläne der FIFA zum Verkauf von Anteilen an der WM sorgen auch in Deutschland für Kritik. Viele sehen einen absoluten Angriff auf den Fußball, sagte DFB-Vizepräsident Watzke dem Kicker. Die Mehrheit der FIFA-Mitgliedsverbände muss den Plänen zustimmen.
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4: Mit KI-Support. Sonnig und richtig heiß ist es gerade. Nur an den Alpen hängen ein paar Wolken und zum Abend kann sich da auch mal ein Gewitter dazu mogeln. Dazu werden es heute je nach Ecke ungefähr 26 bis 38 Grad. Morgen bleibt es erst freundlich, später kommen öfter Wolken dazu und ab und zu sind Schauer oder Gewitter drin. Maximal bis zu 39 Grad.

haben wir das Lied komponiert für unsere Freunde, unsere gläubigen Freunde unter uns und möchte es auch mit einem kleinen Gebet vorausschicken. Lieber Gott, gib doch zu, dass ich klüger bin als du. 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So, nun preise meinen Namen, denn sonst setzt es etwas. Amen.

0: Pflaumenau auf Hochdeutsch.
1: Da freuen wir uns jedes Jahr, da jammer immerhin. 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
1: Im Studio Cornelius Dreger. Einmal durchwechseln bitte. Drei Ministerposten der Union sind in der Bundesregierung jetzt offiziell neu besetzt. Bundespräsident Steinmeier ernannte Carsten Linnemann zum Gesundheitsminister. Steffen Bilger leitet nun das Verkehrsressort. Und Nina Wagen ist Kanzleramtschefin als erste Frau im Amt. Ihr Vorgänger Thorsten Frey wurde kurz darauf dann auch schon zum neuen Fraktionschef der Union gewählt, mit starken 92%. Er selbst sagte zum Ergebnis:
2: Das ist wirklich etwas Besonderes, das empfinde ich als Rückenstärkung und auch als zusätzliche Motivation für alles, was jetzt vor uns liegt.
1: Die großen Autobauer in Deutschland stecken in der Krise. Nach VW und Porsche hat nun auch BMW einen massiven Stellenabbau angekündigt. Gründe dafür sind hohe Zölle, billige Konkurrenz aus Asien und der späte Umstieg auf E-Autos, so der Branchenverband VDA. Er beklagt aber auch die schlechten Rahmenbedingungen in Deutschland, sagt Sprecherin Eva Siegfried.
3: Die Industrie kämpft mit hohen Energiepreisen und Steuern, hohen Arbeitskosten und viel, viel Bürokratie. Und all das, dieser ganze Mix, der führt dazu, dass sich die Unternehmen aus wirtschaftlichen Gründen leider zunehmend gegen Deutschland als Standort entscheiden müssen, um ihre Unternehmen wettbewerbsfähig zu halten und die übrige Beschäftigung hierzulande halten zu können.
1: 11 Jahre nach dem Germanwings-Absturz verklagen 30 Angehörige der Opfer jetzt den Staat. Sie fordern Schadenersatz, weil aus ihrer Sicht nicht genug kontrolliert wurde, ob der Co-Pilot flugtauglich war. Er hatte das Flugzeug absichtlich zum Absturz gebracht, 150 Menschen starben. Die nächste Hitzewelle steht in den Startlöchern. Schon heute klettern in fast ganz Deutschland die Temperaturen über 30 Grad. Morgen wird es dann noch heißer. So lang und heftig wie Ende Juni wird es diesmal aber wohl nicht. 85.000 Fans, jede Menge Heavy Metal und dieses Mal kaum Matsch. Heute ist wieder das weltberühmte Wacken Open Air gestartet. Eröffnet wurde das Festival traditionell von der Feuerwehrkapelle des kleinen Ortes in Schleswig-Holstein. Es findet dieses Jahr zum 35. Mal statt.
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4: Mit KI-Support. Meist sonnig ist es heute Abend noch, nur an den Alpen hängen mehr Wolken und da kann auch mal ein Gewitter aufziehen. In der Nacht wird es oft klar, die Tiefstwerte liegen meist zwischen 20 und 15 Grad. Morgen bleibt es sehr heiß, erst viel Sonne, später ziehen von Westen her mehr Wolken auf und vereinzelt sind kräftige Schauer oder Gewitter möglich. Maximal werden es bis zu 39 Grad.

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2: Im Studio Cornelius Dreger. Einmal durchwechseln bitte. Drei Ministerposten der Union sind in der Bundesregierung jetzt offiziell neu besetzt. Bundespräsident Steinmeier ernannte Carsten Linnemann zum Gesundheitsminister. Steffen Bilger leitet nun das Verkehrsressort. Und Nina Wagen ist Kanzleramtschefin als erste Frau im Amt. Ihr Vorgänger Thorsten Frey wurde kurz darauf dann auch schon zum neuen Fraktionschef der Union gewählt, mit starken 92%. Er selbst sagte zum Ergebnis:
3: Das ist wirklich etwas Besonderes, das empfinde ich als Rückenstärkung und auch als zusätzliche Motivation für alles, was jetzt vor uns liegt.
2: Die großen Autobauer in Deutschland stecken in der Krise. Nach VW und Porsche hat nun auch BMW einen massiven Stellenabbau angekündigt. Gründe dafür sind hohe Zölle, billige Konkurrenz aus Asien und der späte Umstieg auf E-Autos, so der Branchenverband VDA. Er beklagt aber auch die schlechten Rahmenbedingungen in Deutschland, sagt Sprecherin Eva Siegfried.
4: Die Industrie kämpft mit hohen Energiepreisen und Steuern, hohen Arbeitskosten und viel, viel Bürokratie. Und all das, dieser ganze Mix, der führt dazu, dass sich die Unternehmen aus wirtschaftlichen Gründen leider zunehmend gegen Deutschland als Standort entscheiden müssen, um ihre Unternehmen wettbewerbsfähig zu halten und die übrige Beschäftigung hierzulande halten zu können.
2: 11 Jahre nach dem Germanwings-Absturz verklagen 30 Angehörige der Opfer jetzt den Staat. Sie fordern Schadenersatz, weil aus ihrer Sicht nicht genug kontrolliert wurde, ob der Co-Pilot flugtauglich war. Er hatte das Flugzeug absichtlich zum Absturz gebracht, 150 Menschen starben. Die nächste Hitzewelle steht in den Startlöchern. Schon heute klettern in fast ganz Deutschland die Temperaturen über 30 Grad. Morgen wird es dann noch heißer. So lang und heftig wie Ende Juni wird es diesmal aber wohl nicht. 85.000 Fans, jede Menge Heavy Metal und dieses Mal kaum Matsch. Heute ist wieder das weltberühmte Wacken Open Air gestartet. Eröffnet wurde das Festival traditionell von der Feuerwehrkapelle des kleinen Ortes in Schleswig-Holstein. Es findet dieses Jahr zum 35. Mal statt.
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5: Mit KI-Support. Meist sonnig ist es heute Abend noch, nur an den Alpen hängen mehr Wolken und da kann auch mal ein Gewitter aufziehen. In der Nacht wird es oft klar, die Tiefstwerte liegen meist zwischen 20 und 15 Grad. Morgen bleibt es sehr heiß, erst viel Sonne, später ziehen von Westen her mehr Wolken auf und vereinzelt sind kräftige Schauer oder Gewitter möglich. Maximal werden es bis zu 39 Grad.

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1: Im Studio Cornelius Dreger. Einmal durchwechseln bitte. Drei Ministerposten der Union sind in der Bundesregierung jetzt offiziell neu besetzt. Bundespräsident Steinmeier ernannte Carsten Linnemann zum Gesundheitsminister, Steffen Bilger leitet nun das Verkehrsressort und Nina Wagen ist Kanzleramtschefin als erste Frau im Amt. Ihr Vorgänger Thorsten Frey wurde kurz darauf dann auch schon zum neuen Fraktionschef der Union gewählt, mit starken 92%. Er selbst sagte zum Ergebnis:
2: Das ist wirklich etwas Besonderes, das empfinde ich als Rückenstärkung und auch als zusätzliche Motivation für alles, was jetzt vor uns liegt.
1: Die großen Autobauer in Deutschland stecken in der Krise. Nach VW und Porsche hat nun auch BMW einen massiven Stellenabbau angekündigt. Gründe dafür sind hohe Zölle, billige Konkurrenz aus Asien und der späte Umstieg auf E-Autos, so der Branchenverband VDA. Er beklagt aber auch die schlechten Rahmenbedingungen in Deutschland, sagt Sprecherin Eva Siegfried.
3: Die Industrie kämpft mit hohen Energiepreisen und Steuern, hohen Arbeitskosten und viel, viel Bürokratie. Und all das, dieser ganze Mix, der führt dazu, dass sich die Unternehmen aus wirtschaftlichen Gründen leider zunehmend gegen Deutschland als Standort entscheiden müssen, um ihre Unternehmen wettbewerbsfähig zu halten und die übrige Beschäftigung hierzulande halten zu können.
1: 11 Jahre nach dem Germanwings-Absturz verklagen 30 Angehörige der Opfer jetzt den Staat. Sie fordern Schadenersatz, weil aus ihrer Sicht nicht genug kontrolliert wurde, ob der Co-Pilot flugtauglich war. Er hatte das Flugzeug absichtlich zum Absturz gebracht, 150 Menschen starben. Die nächste Hitzewelle steht in den Startlöchern. Schon heute klettern in fast ganz Deutschland die Temperaturen über 30 Grad. Morgen wird es dann noch heißer. So lang und heftig wie Ende Juni wird es diesmal aber wohl nicht. 85.000 Fans, jede Menge Heavy Metal und dieses Mal kaum Matsch. Heute ist wieder das weltberühmte Wacken Open Air gestartet. Eröffnet wurde das Festival traditionell von der Feuerwehrkapelle des kleinen Ortes in Schleswig-Holstein. Es findet dieses Jahr zum 35. Mal statt.
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4: Mit KI-Support. Meist sonnig ist es heute Abend noch, nur an den Alpen hängen mehr Wolken und da kann auch mal ein Gewitter aufziehen. In der Nacht wird es oft klar, die Tiefstwerte liegen meist zwischen 20 und 15 Grad. Morgen bleibt es sehr heiß, erst viel Sonne, später ziehen von Westen her mehr Wolken auf und vereinzelt sind kräftige Schauer oder Gewitter möglich. Maximal werden es bis zu 39 Grad.

Alright! Heavy! Dankeschön. Ja, genügt, danke. Oh, verdammt. Vielen Dank. Dankeschön. Bemühen Sie sich nicht weiter. Sehr nett.

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1: Im Studio Cornelius Dreger. Die Bundesregierung hat sich neu aufgestellt. Bundespräsident Steinmeier hat 3 neue CDU-Minister ernannt. Carsten Linnemann übernimmt als Gesundheitsminister. Seine Vorgängerin Nina Wagen wird als erste Frau Kanzleramtsministerin. Und Steffen Bilger ist ab sofort Verkehrsminister. Steinmeier sagte:
2: Regierungen neu aufzustellen ist in der Geschichte der Bundesrepublik nicht ungewöhnlich. Im Vordergrund stehen dabei immer die Arbeitsfähigkeit und Handlungskraft der Bundesregierung. Sie zu sichern, ist vorrangige Aufgabe und Verantwortung des Bundeskanzlers.
1: Ex-Kanzleramtschef Thorsten Frey wurde mit 92% zum neuen Chef der Unionsfraktion im Bundestag gewählt. Jahrzehntelang ist die Autobranche in Deutschland das Zugpferd gewesen. Jetzt stecken VW, Mercedes, BMW und Co. aber in einer waschechten andauernden Krise. Immer mehr Stellen sollen abgebaut werden. Dazu tragen die Konkurrenz aus Asien oder auch die Zölle aus den USA bei. Eva Siegfried vom Branchenverband VDA sieht die Schuld aber auch bei der deutschen Politik der letzten Jahre.
3: Die Entwicklung zur Elektromobilität, die bringt einen Rückgang der Beschäftigung mit sich. Das liegt daran, dass ein E-Auto schlicht weniger Komponenten hat. Wir sehen aber, dass der Rückgang bei der Beschäftigung in Deutschland dramatischer und drastischer ausfällt, als das mit Blick auf diese Entwicklung eigentlich zu erwarten gewesen wäre. Und das liegt eben am Standort und seinen schlechten wirtschaftlichen Rahmenbedingungen.
1: Die Bundesregierung hat die umstrittenen Energiegesetze von Wirtschaftsministerin Reiche auf den Weg gebracht. Unter anderem sollen Solar- und Windkraftanlagen weniger gefördert werden. Umweltverbände werfen Reiche vor, mit den neuen Gesetzen die Energiewende auszubremsen. Antisemitische Vorfälle haben in Deutschland in den letzten Jahren besonders stark zugenommen. Das berichtet die Internationale Taskforce gegen Antisemitismus. Demnach haben sich die Fälle seit dem Wiederaufflammen des Nahostkonflikts mehr als verdreifacht. Weltweit fiel der Anstieg etwas kleiner aus. Die mehr als umstrittenen Pläne der FIFA zum Verkauf von Anteilen an der WM sorgen auch in Deutschland für Kritik. Viele sehen einen absoluten Angriff auf den Fußball, sagte DFB-Vizepräsident Watzke dem Kicker. Die Mehrheit der FIFA-Mitgliedsverbände muss den Plänen zustimmen.
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4: Mit KI-Support. Meist sonnig ist es heute Abend noch, nur an den Alpen hängen mehr Wolken und da kann auch mal ein Gewitter aufziehen. In der Nacht wird es oft klar, die Tiefstwerte liegen meist zwischen 20 und 15 Grad. Morgen bleibt es sehr heiß, erst viel Sonne, später ziehen von Westen her mehr Wolken auf und vereinzelt sind kräftige Schauer oder Gewitter möglich. Maximal werden es bis zu 39 Grad.

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1: Im Studio Jonas Großkort hier in Berlin. Spandau. Merkel weist Vorwürfe Gabriel zurück. Bundeskanzlerin Merkel hat ihre Flüchtlingspolitik gegen Vorwürfe von SPD-Chef Gabriel verteidigt. Merkel sagte in der ARD, sie wolle sich nicht an einem Wettlauf um die Frage beteiligen, wer wann mehr Bedanken gehabt habe. Gabriel hatte in einem ZDF-Interview die Ansicht vertreten, Merkel habe die Herausforderung bei der Integration von Flüchtlingen unterschätzt. Außerdem forderte er eine Obergrenze für den Zuzug. Es sei undenkbar, dass Deutschland jedes Jahr 1 Million Menschen aufnehme, so Gabriel. CSU-Chef Seehofer spricht sich seit langem für so eine solche Obergrenze aus. Die Kanzlerin lehnt sie ab. Syrien. Viele Tote bei türkischer Offensive. Die türkische Armee hat ihre Offensive im Norden Syriens verstärkt. Nach Angaben der syrischen Beobachtungsstelle für Menschenrechte wurden dabei mindestens 35 Zivilisten getötet und 75 weitere verletzt. Die türkische Armee sprach dagegen davon, dass 25 kurdische Kämpfer getötet worden seien. Man tue alles, damit die Zivilbevölkerung nicht zu Schaden komme. Die Türkei hatte am Mittwoch eine Offensive gegen die Terrormiliz Islamischer Staat und kurdische Kämpfer gestartet. Vergangene Nacht griffen kurdische Kämpfer ihrerseits den Flughafen von Diyarbakir im Südosten der Türkei mit Granaten an. Die Geschosse schlugen jedoch auf freien Fall ein. Fußball. Hertha schlägt Freiburg 2:1. Hertha BC ist mit einem Sieg in die neue Bundesliga-Saison gestartet. Die Berliner gewannen im heimischen Olympiastadion gegen Aufsteiger SC Freiburg mit 2:1. Wladimir Darida erzielt für den Gastgeber die Führung 62. Minute. Nicolas Höfler erzielte in der 2. Minute der Nachspielzeit den Zwischenzeitausgleich, ehe Julian Schieber die Hertha mit seinem Treffer in der 5. Minute der Nachspielzeit dann wieder auf die Siegerstraße brachte. Am Abend trennten sich Hoffenheim und Leipzig mit 2:2. In der 2. Liga kam Union Berlin bei Arminia Bielefeld zu einem Unentschieden. Die Köpernicker lagen bei Arminia Bielefeld zwischenzeitlich schon mit 1:3 zurück, führten dann 4:3, mussten sich am Ende mit einem 4:4 begnügen. Formel 1 Rennfahrer Nico Rosberg hat den großen Preis von Belgien gewonnen. Der Mercedes-Pilot verkürzte damit den Rückstand auf seinen Teamkollegen Lewis Hamilton auf 9 Punkte. Dieser fuhr von Startplatz 21 noch auf Platz 3. Zweiter wurde Red Bull-Pilot Daniel Ricciardo. Nico Hülkenberg wurde Vierter, Sebastian Vettel Sechster. Nach der Hitzewelle der vergangenen Tage ist jetzt eine Gewitterfront in Anzug. Das Hochdruckgebiet Gerd wird von Tief Kitty abgelöst. Schleswig-Holstein lief im Keller voll, über Dänemark wurden extrem viele Blitze registriert. Am Nachmittag zogen heftige Unwetter im Raum Hamburg und im Ruhrgebiet sowie in Sachsen-Anhalt auf. Sie erreichen am Abend und in der Nacht auch unsere Regionen. Starkregen und Hagel sind möglich. Im Raum Hannover ist der Bahnverkehr beeinträchtigt, weil ein Blitz in eine Oberleitung einschlug. 6 Verletzte gab es am Freibad in Weimar, ebenfalls durch Blitzschlag. Wieder Nachbeben in Amatrice. Erneut hat ein heftiges Nachbeben der katastrophischen Region in Mitte Italien erschüttert. Der Erdstoß brachte weitere Gebäude im Ort Amatrice zum Einsturz, der am schlimmsten betroffen ist. Papst Franziskus kündigte an, er wolle bald in die Region reisen, um den Betroffenen Trost zu spenden. Das Wirtschaftsministerium forderte die EU auf, wegen des Bebens der Stabilisationskriterien für das Land zu lockern. Vize-Wirtschaftsmeister Zanetti sagte, man brauche nicht nur Geld, um die zerstörten Orte wieder aufzubauen, es gehe auch darum, künftig mehr in die Erdbebensicherung zu investieren. Bei den Erdbeben starben mindestens 290 Menschen, 12 wurden noch vermisst. Tag der offenen Tür im Regierungsviertel. Zehntausende Besucher waren am Wochenende zum Tag der offenen Tür im Regierungsviertel in Berlin. Bundeskanzlerin Merkel führte am Nachmittag Besucher persönlich durch das Kanzleramt. Sie gab Autogramme und posierte für Selfies. Weiterer Höhepunkt war das Gelände des Bundesnachrichtendienstes, das dieses Jahr zum ersten Mal und zum einzigen Mal für Besucher offen stand. Hinzu kamen zahlreiche Informationsstände, Bühnenprogramme und Mitmachaktionen. Geöffnet war auch das Haus der Bundespressekonferenz mit zahlreichen Medien. Das Auswärtige Amt warb angesichts der Sommerhitze mit Liegestühlen, Eis und DJs. Saudi-Arabien soll den Aufbau der umstrittenen Königfahrt-Akademie in Berlin gestoppt haben. Das berichtet der Tagesspiegel und beruft auf den Botschafter des Landes. Die Regierung in Riad sieht demnach keine Notwendigkeit mehr für eine saudische Schule in Deutschland. Vielmehr wolle man von deutschen Bildungssystemen lernen, dass man als eines der weltweit besten erachtete. Offen ist, was nun auch der Rohbau der Fahrtakademie im Stadtteil Charlottenburg werden soll. Das Projekt war umstritten, weil die Bonner Zentrale der Akademie seit Jahren mit islamistischen Tendenzen in Verbindung gebracht wurden. Nach der Besetzung des Brandenburger Tors durch rechte Aktivisten soll das dortige Sicherheitskonzept überprüft werden. Das kündigte Vizesenatssprecher Schodrowski an. Nach seinen Angaben soll der Vorfall rekonstruiert werden. Sollte sich dabei herausstellen, dass eine Lücke bei der Aufsichts- und Sicherheitsmaßnahmen gibt, werde man diese selbstverständlich schließen. Aktivisten der rechten Identitären-Bewegung waren gestern auf das Brandenburger Tor geklettert, um gegen die Flüchtlingspolitik zu protestieren. Sie gelangten mit Hilfe der Leiter über das Dach eines Seitenbaus auf dem Berliner Dach. Berliner Wahrzeichen.
0: Das waren die Nachrichten. Und jetzt das Wetter bei uns.
1: Am Montag Wechsel von sonnigen Phasen und dunklen Wolken, dabei gelegentlich kurze Schauer, die meiste Zeit des Tages aber trocken. Deutlich weniger warm als zuletzt, maximal 21 bis 26 in Berlin, um 24 Grad, mäßiger bis frischer und böiger Westwind. Am Dienstag viel Sonne, daneben vorübergehend auch mal wolkiger und trockener, mäßig warm. Ab Mittwoch dann tagsüber wieder sommerliche Temperatur und zunehmend milde Nächte, dabei generell viel Sonnenschein, ab Donnerstag auch mehr größere Quellwolken, aber meist weiterhin trocken. Der Verkehr. A111 Stadtautobahn Richtung Dreieck Charlottenburg, die Einfahrt Eichborndamm ist zurzeit gesperrt. A111 Stadtautobahn stadteinwärts, wegen einer Baustelle an der Ausfahrt Kurt-Schumacher Platz ist die linke Spur gesperrt und links abbiegen nicht möglich. A115 Zubringer Nutetal Richtung Berlin. Stau zwischen Kleinmachnow und Spanische Allee. A115 AWO stadteinwärts zwischen Kreuz-Zehlendorf und Spanische Allee. Vollsperrung wegen eines brennenden Fahrzeugs. Heinersdorf-Prenzlauer Promenade zwischen Rothenbach und Tini-Straße ist bis heute noch 14 Uhr an einer Baustelle nur eine Spur frei. Stadteinwärts. Kreuzberg-Merlingdamm in Höhe Bücherstraße sind die Ampeln außer Betrieb. Mitte Alexanderplatz bis Alexanderstraße. Sportveranstaltungen zwischen Gonternstraße und Karl-Lieberknecht-Straße. Mitte Klinkerstraße zwischen Jäger- und Taubenstraße wegen einer Vollsperrung noch eine Vollsperrung bis ca. 22 Uhr. Außerdem ist bis 11 Uhr morgen noch Mitte Hugo-Preuß-Brücke bis Kapelle-Ufer gesperrt zwischen Hufer-Preuß-Brücke und Konrad-Adenauer-Straße in beiden Richtungen.

Englisch für Fortgeschrittene. English for Runaways. Peter, Paul and Mary are sitting in the kitchen. Peter, Paul und Maria sitzen im Kittchen. Plötzlich läutet die Glocke. Oh, the bell rings. Oh, der Hund ringt. Here is a letter for you. Hier ist eine Leiter für euch. It is from the German Chancellor Helmut Kohl. He invites us to his garden party. Er lädt uns zu seiner Gartenpartei ein. Hello, Mr. Vegetable. Guten Tag, Herr Kohl. Aber Peter, Paul und Maria entdecken noch andere prominente Gäste. Oh, is this Henry Wauwau? Ja, das ist Heinrich Böll. This is Alice Schwarzer. Das sind alles Neger. Oh, there is music in the air. Oh, da ist Musik in den Eiern. Is it a waltz or a foxtrot? Ist es eine Walze oder ein Fuchstritt? I am hungry. Ich bin Ungar, sagt Peter. Angenehm. I am thirsty. Ich bin Donnerstag, sagt der Koch. Do you want to lunch with us? Wollen Sie uns lünchen? But where are the trees? Wo sind die drei? Peter is looking for a puff. Peter sucht was zum Rauchen. And Mary is having breakfast with the Lord Mayor of Bonn. Und Maria hat ein Brechfest mit Lothar Mayer aus Bonn. Goodbye, guten Einkauf.

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1: Im Studio Cornelius Dreger. Einmal durchwechseln bitte. Drei Ministerposten der Union sind in der Bundesregierung jetzt offiziell neu besetzt. Bundespräsident Steinmeier ernannte Carsten Linnemann zum Gesundheitsminister. Steffen Bilger leitet nun das Verkehrsressort. Und Nina Wagen ist Kanzleramtschefin als erste Frau im Amt. Ihr Vorgänger Thorsten Frey wurde kurz darauf dann auch schon zum neuen Fraktionschef der Union gewählt, mit starken 92%. Er selbst sagte zum Ergebnis:
2: Das ist wirklich etwas Besonderes. Das empfinde ich als Rückenstärkung und auch als zusätzliche Motivation für alles, was jetzt vor uns liegt.
1: Ob VW, Audi, Mercedes oder BMW, die gesamte Autobranche in Deutschland steckt tief in der Krise. Stellen sollen in immer größeren Ausmaßen abgebaut werden, um die Konzerne irgendwie auf Kurs zu halten. Zu den Gründen zählen etwa hohe Zölle und billige Konkurrenz aus Asien. Eva Siegfried vom Branchenverband VDA sieht aber auch die Politik in Berlin und Brüssel in der Pflicht.
3: Und da geht es ganz ausdrücklich nicht nur um die Automobilhersteller, sondern auch um die mittelständischen Automobilzulieferer, die aktuell massiv kämpfen, auch mit den schlechten Standortbedingungen in Deutschland. Das heißt, es braucht vor allen Dingen weniger Regulierung und Bürokratie, niedrigere Energiepreise, niedrigere Steuern und insgesamt mehr Tempo bei Reformen.
1: 11 Jahre nach dem Germanwings-Absturz verklagen 30 Angehörige der Opfer jetzt den Staat. Sie fordern Schadenersatz, weil aus ihrer Sicht nicht genug kontrolliert wurde, ob der Co-Pilot flugtauglich war. Er hatte das Flugzeug absichtlich zum Absturz gebracht, 150 Menschen starben. Zum ersten Mal seit 15 Jahren ist wieder ein Direktflug von Deutschland nach Syrien gestartet. Die Maschine der Fluggesellschaft LEAF ist von Düsseldorf nach Damaskus geflogen. 2011 war der Flugverkehr zwischen beiden Ländern wegen des Bürgerkriegs in Syrien eingestellt worden. Die Tour de France könnte in 3 Jahren in Deutschland starten. Die deutsche Bewerbung für den Grand Départ 2029, also den Auftakt der Tour, ist raus. Starten soll die Route in Berlin und dann durch Mitteldeutschland führen. Anlass ist das 40-jährige Jubiläum des Mauerfalls.
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4: Mit KI-Support. Meist sonnig ist es heute Abend noch, nur an den Alpen hängen mehr Wolken und da kann auch mal ein Gewitter aufziehen. In der Nacht wird es oft klar, die Tiefstwerte liegen meist zwischen 20 und 15 Grad. Morgen bleibt es sehr heiß, erst viel Sonne, später ziehen von Westen her mehr Wolken auf und vereinzelt sind kräftige Schauer oder Gewitter möglich. Maximal werden es bis zu 39 Grad.

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1: Hallo liebe Autofahrer, schön, dass ihr euch für Hitradio Lüneburg entschieden habt. Dann wisst ihr immer, was los ist auf den Straßen. Und zur Vorsicht bitte in beiden Richtungen auf der A1 Hamburg-Bremen. In Höhe Hittfelder laufen Rehe auf der Fahrbahn. A24 Hamburg Richtung Berlin. Die Einfahrt Hamburg-Jenfeld ist zur Beseitigung einer Ölspur gesperrt. Und merkt euch, wir bewegen uns gerade so langsam auf den Abend zu. Es wird immer kälter, Temperaturen Richtung Gefrierpunkt. Das heißt, es kann stellenweise glatt sein. Kommt gut und sicher an euer Ziel. A breathless drive.

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1: Im Studio Cornelius Dreger. Einmal durchwechseln bitte. Drei Ministerposten der Union sind in der Bundesregierung jetzt offiziell neu besetzt. Bundespräsident Steinmeier ernannte Carsten Linnemann zum Gesundheitsminister. Steffen Bilger leitet nun das Verkehrsressort. Und Nina Wagen ist Kanzleramtschefin als erste Frau im Amt. Ihr Vorgänger Thorsten Frey wurde kurz darauf dann auch schon zum neuen Fraktionschef der Union gewählt, mit starken 92%. Er selbst sagte zum Ergebnis:
2: Das ist wirklich etwas Besonderes. Das empfinde ich als Rückenstärkung und auch als zusätzliche Motivation für alles, was jetzt vor uns liegt.
1: Ob VW, Audi, Mercedes oder BMW, die gesamte Autobranche in Deutschland steckt tief in der Krise. Stellen sollen in immer größeren Ausmaßen abgebaut werden, um die Konzerne irgendwie auf Kurs zu halten. Zu den Gründen zählen etwa hohe Zölle und billige Konkurrenz aus Asien. Eva Siegfried vom Branchenverband VDA sieht aber auch die Politik in Berlin und Brüssel in der Pflicht.
3: Und da geht es ganz ausdrücklich nicht nur um die Automobilhersteller, sondern auch um die mittelständischen Automobilzulieferer, die aktuell massiv kämpfen, auch mit den schlechten Standortbedingungen in Deutschland. Das heißt, es braucht vor allen Dingen weniger Regulierung und Bürokratie, niedrigere Energiepreise, niedrigere Steuern und insgesamt mehr Tempo bei Reformen.
1: 11 Jahre nach dem Germanwings-Absturz verklagen 30 Angehörige der Opfer jetzt den Staat. Sie fordern Schadenersatz, weil aus ihrer Sicht nicht genug kontrolliert wurde, ob der Co-Pilot flugtauglich war. Er hatte das Flugzeug absichtlich zum Absturz gebracht, 150 Menschen starben. Zum ersten Mal seit 15 Jahren ist wieder ein Direktflug von Deutschland nach Syrien gestartet. Die Maschine der Fluggesellschaft LEAF ist von Düsseldorf nach Damaskus geflogen. 2011 war der Flugverkehr zwischen beiden Ländern wegen des Bürgerkriegs in Syrien eingestellt worden. Die Tour de France könnte in 3 Jahren in Deutschland starten. Die deutsche Bewerbung für den Grand Départ 2029, also den Auftakt der Tour, ist raus. Starten soll die Route in Berlin und dann durch Mitteldeutschland führen. Anlass ist das 40-jährige Jubiläum des Mauerfalls.
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4: Mit KI-Support. Meist sonnig ist es heute Abend noch, nur an den Alpen hängen mehr Wolken und da kann auch mal ein Gewitter aufziehen. In der Nacht wird es oft klar, die Tiefstwerte liegen meist zwischen 20 und 15 Grad. Morgen bleibt es sehr heiß, erst viel Sonne, später ziehen von Westen her mehr Wolken auf und vereinzelt sind kräftige Schauer oder Gewitter möglich. Maximal werden es bis zu 39 Grad.

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1: Im Studio Cornelius Dreger. Die Bundesregierung hat sich neu aufgestellt. Bundespräsident Steinmeier hat 3 neue CDU-Minister ernannt. Carsten Linnemann übernimmt als Gesundheitsminister. Seine Vorgängerin Nina Wagen wird als erste Frau Kanzleramtsministerin. Und Steffen Bilger ist ab sofort Verkehrsminister. Steinmeier sagte:
2: Regierungen neu aufzustellen ist in der Geschichte der Bundesrepublik nicht ungewöhnlich. Im Vordergrund stehen dabei immer die Arbeitsfähigkeit und Handlungskraft der Bundesregierung. Sie zu sichern, ist vorrangige Aufgabe und Verantwortung des Bundeskanzlers.
1: Ex-Kanzleramtschef Thorsten Frey wurde mit 92% zum neuen Chef der Unionsfraktion im Bundestag gewählt. Mit seinen Plänen für die Fußball-WM hat FIFA-Präsident Infantino wohl ein Eigentor geschossen. Die Kritik wird immer lauter, auch in Deutschland. DFB-Präsident Bernd Neuendorf hält nichts davon, Teile der WM an private Investoren zu verkaufen. Dem ZDF sagte er:
3: Der Fußball lebt von der Akzeptanz der Gesellschaft und wir dürfen ihn nicht zum Spielball von Investoren machen. Das ist, glaube ich, ganz wichtig. Hier sind wir auf dem besten Wege, diese Akzeptanz ja so zunichte zu machen, und das halte ich für überaus problematisch und auch nicht zustimmungsfähig.
1: Die UEFA hatte zuvor gedroht, europäische Teams nicht mehr an der WM teilnehmen zu lassen. Die großen Autobauer in Deutschland stecken in der Krise. Nach VW und Porsche hat nun auch BMW einen massiven Stellenabbau angekündigt. Der Branchenverband VDA sieht jetzt

0: Jetzt die Politik in der Pflicht. Berlin und Brüssel müssten jetzt schleunigst für bessere Rahmenbedingungen sorgen. Antisemitische Vorfälle haben in Deutschland in den letzten Jahren besonders stark zugenommen. Das berichtet die Internationale Taskforce gegen Antisemitismus. Demnach haben sich die Fälle seit dem Wiederaufflammen des Nahostkonflikts mehr als verdreifacht. Weltweit fiel der Anstieg etwas kleiner aus. 85.000 Fans, jede Menge Heavy Metal und dieses Mal kaum Matsch. Heute ist wieder das weltberühmte Wacken Open Air gestartet. Eröffnet wurde das Festival traditionell von der Feuerwehrkapelle des kleinen Ortes in Schleswig-Holstein. Es findet dieses Jahr zum 35. Mal statt.
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2: Mit KI-Support. Klar ist es in der Nacht meist, trocken bleibt's auch, nur im Westen schieben sich später ein paar Wolken rein. Die Temperaturen sinken dabei auf 23 bis 13 Grad. Morgen wird's richtig heiß, erst oft freundlich, später kommen von Westen her vereinzelt kräftige Schauer und auch Gewitter. Nachmittags sind bis 39 Grad drin.

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1: Im Studio Cornelius Dreger. Die Bundesregierung hat sich neu aufgestellt. Bundespräsident Steinmeier hat 3 neue CDU-Minister ernannt. Carsten Linnemann übernimmt als Gesundheitsminister. Seine Vorgängerin Nina Wagen wird als erste Frau Kanzleramtsministerin. Und Steffen Bilger ist ab sofort Verkehrsminister. Steinmeier sagte:
2: Regierungen neu aufzustellen ist in der Geschichte der Bundesrepublik nicht ungewöhnlich. Im Vordergrund stehen dabei immer die Arbeitsfähigkeit und Handlungskraft der Bundesregierung. Sie zu sichern, ist vorrangige Aufgabe und Verantwortung des Bundeskanzlers.
1: Ex-Kanzleramtschef Thorsten Frey wurde mit 92% zum neuen Chef der Unionsfraktion im Bundestag gewählt. Mit seinen Plänen für die Fußball-WM hat FIFA-Präsident Infantino wohl ein Eigentor geschossen. Die Kritik wird immer lauter, auch in Deutschland. DFB-Präsident Bernd Neuendorf hält nichts davon, Teile der WM an private Investoren zu verkaufen. Dem ZDF sagte er:
3: Der Fußball lebt von der Akzeptanz der Gesellschaft und wir dürfen ihn nicht zum Spielball von Investoren machen. Das ist, glaube ich, ganz wichtig. Hier sind wir auf dem besten Wege, diese Akzeptanz ja so zunichte zu machen, und das halte ich für überaus problematisch und auch nicht zustimmungsfähig.
1: Die UEFA hatte zuvor gedroht, europäische Teams nicht mehr an der WM teilnehmen zu lassen. Die großen Autobauer in Deutschland stecken in der Krise. Nach VW und Porsche hat nun auch BMW einen massiven Stellenabbau angekündigt. Der Branchenverband VDA sieht jetzt die Politik in der Pflicht. Berlin und Brüssel müssten jetzt schleunigst für bessere Rahmenbedingungen sorgen. Antisemitische Vorfälle haben in Deutschland in den letzten Jahren besonders stark zugenommen. Das berichtet die internationale Taskforce gegen Antisemitismus. Demnach haben sich die Fälle seit dem Wiederaufflammen des Nahostkonflikts mehr als verdreifacht. Weltweit fiel der Anstieg etwas kleiner aus. 85.000 Fans, jede Menge Heavy Metal und dieses Mal kaum Matsch. Heute ist wieder das weltberühmte Wacken Open Air gestartet. Eröffnet wurde das Festival traditionell von der Feuerwehrkapelle des kleinen Ortes in Schleswig-Holstein. Es findet dieses Jahr zum 35. Mal statt.
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4: Mit KI-Support. Klar ist es in der Nacht meist, trocken bleibt's auch, nur im Westen schieben sich später ein paar Wolken rein. Die Temperaturen sinken dabei auf 23 bis 13 Grad. Morgen wird's richtig heiß, erst oft freundlich, später kommen von Westen her vereinzelt kräftige Schauer und auch Gewitter. Nachmittags sind bis 39 Grad drin.

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1: Im Studio Cornelius Dreger. Die Bundesregierung hat sich neu aufgestellt. Bundespräsident Steinmeier hat 3 neue CDU-Minister ernannt. Carsten Linnemann übernimmt als Gesundheitsminister. Seine Vorgängerin Nina Wagen wird als erste Frau Kanzleramtsministerin. Und Steffen Bilger ist ab sofort Verkehrsminister. Steinmeier sagte:
2: Regierungen neu aufzustellen ist in der Geschichte der Bundesrepublik nicht ungewöhnlich. Im Vordergrund stehen dabei immer die Arbeitsfähigkeit und Handlungskraft der Bundesregierung. Sie zu sichern, ist vorrangige Aufgabe und Verantwortung des Bundeskanzlers.
1: Ex-Kanzleramtschef Thorsten Frey wurde mit 92% zum neuen Chef der Unionsfraktion im Bundestag gewählt. Mit seinen Plänen für die Fußball-WM hat FIFA-Präsident Infantino wohl ein Eigentor geschossen. Die Kritik wird immer lauter, auch in Deutschland. DFB-Präsident Bernd Neuendorf hält nichts davon, Teile der WM an private Investoren zu verkaufen. Dem ZDF sagte er:
3: Der Fußball lebt von der Akzeptanz der Gesellschaft und wir dürfen ihn nicht zum Spielball von Investoren machen. Das ist, glaube ich, ganz wichtig. Hier sind wir auf dem besten Wege, diese Akzeptanz ja so zunichte zu machen, und das halte ich für überaus problematisch und auch nicht zustimmungsfähig.
1: Die UEFA hatte zuvor gedroht, europäische Teams nicht mehr an der WM teilnehmen zu lassen. Die großen Autobauer in Deutschland stecken in der Krise. Nach VW und Porsche hat nun auch BMW einen massiven Stellenabbau angekündigt. Der Branchenverband VDA sieht jetzt die Politik in der Pflicht. Berlin und Brüssel müssten jetzt schleunigst für bessere Rahmenbedingungen sorgen. Antisemitische Vorfälle haben in Deutschland in den letzten Jahren besonders stark zugenommen. Das berichtet die Internationale Taskforce gegen Antisemitismus. Demnach haben sich die Fälle seit dem Wiederaufflammen des Nahostkonflikts mehr als verdreifacht. Weltweit fiel der Anstieg etwas kleiner aus. 85.000 Fans, jede Menge Heavy Metal und dieses Mal kaum Matsch. Heute ist wieder das weltberühmte Wacken Open Air gestartet. Eröffnet wurde das Festival traditionell von der Feuerwehrkapelle des kleinen Ortes in Schleswig-Holstein. Es findet dieses Jahr zum 35. Mal statt.
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4: Mit KI-Support. Klar ist es in der Nacht meist, trocken bleibt's auch, nur im Westen schieben sich später ein paar Wolken rein. Die Temperaturen sinken dabei auf 23 bis 13 Grad. Morgen wird's richtig heiß, erst oft freundlich, später kommen von Westen her vereinzelt kräftige Schauer und auch Gewitter. Nachmittags sind bis 39 Grad drin.

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1: Im Studio Anna Löwer. Einmal durchwechseln bitte. 3 CDU-Ministerposten sind in der Bundesregierung jetzt offiziell neu besetzt. Bundespräsident Steinmeier ernannte Carsten Linnemann zum Gesundheitsminister. Steffen Bilger leitet nun das Verkehrsressort. Nina Wagen ist Kanzleramtschefin, als erste Frau im Amt. Ihr Vorgänger Thorsten Frey wurde kurz darauf dann auch schon zum neuen Fraktionschef der Union gewählt, mit starken 92%. Er selbst sagte zum Ergebnis:
2: Es ist wirklich etwas Besonderes. Das empfinde ich als Rückenstärkung und auch als zusätzliche Motivation für alles, was jetzt vor uns liegt.
1: Die großen Autobauer in Deutschland stecken in der Krise. Nach VW und Porsche hat nun auch BMW einen massiven Stellenabbau angekündigt. Gründe dafür sind hohe Zölle, billige Konkurrenz aus Asien und der späte Umstieg auf E-Autos, so der Branchenverband VDA. Er beklagt aber auch die schlechten Rahmenbedingungen in Deutschland, sagt Sprecherin Eva Siegfried.
3: Die Industrie kämpft mit hohen Energiepreisen und Steuern, hohen Arbeitskosten und viel, viel Bürokratie. Und all das, dieser ganze Mix, der führt dazu, dass sich die Unternehmen aus wirtschaftlichen Gründen leider zunehmend gegen Deutschland als Standort entscheiden müssen, um ihre Unternehmen wettbewerbsfähig zu halten und die übrige Beschäftigung hierzulande halten zu können.
1: Auch in Deutschland kommen die umstrittenen Pläne der FIFA für die WM nicht gut an. DFB-Präsident Bernd Neuendorf sagte dem ZDF, es sei ein fatales Zeichen, die Fußball-Weltmeisterschaft für Investoren zu öffnen. Die UEFA hatte zuvor gedroht, europäische Teams nicht mehr an der WM teilnehmen zu lassen. Antisemitische Vorfälle haben in Deutschland in den letzten Jahren besonders stark zugenommen. Das berichtet die Internationale Taskforce gegen Antisemitismus. Demnach haben sich die Fälle seit dem Wiederaufflammen des Nahostkonfliktes mehr als verdreifacht. Weltweit fiel der Anstieg etwas kleiner aus. 11 Jahre nach dem Germanwings-Absturz verklagen 30 Angehörige der Opfer jetzt den Staat. Sie fordern Schadenersatz, weil aus ihrer Sicht nicht genug kontrolliert wurde, ob der Co-Pilot flugtauglich war. Er hatte das Flugzeug absichtlich zum Absturz gebracht. 150 Menschen starben.
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4: Mit KI-Support. Klar ist es in der Nacht meist, trocken bleibt's auch, nur im Westen schieben sich später ein paar Wolken rein. Die Temperaturen sinken dabei auf 23 bis 13 Grad. Morgen wird's richtig heiß, erst oft freundlich, später kommen von Westen her vereinzelt kräftige Schauer und auch Gewitter. Nachmittags sind bis 39 Grad drin.

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1: Im Studio Anna Löwer. Einmal durchwechseln bitte. 3 CDU-Ministerposten sind in der Bundesregierung jetzt offiziell neu besetzt. Bundespräsident Steinmeier ernannte Carsten Linnemann zum Gesundheitsminister. Steffen Bilger leitet nun das Verkehrsressort. Nina Wagen ist Kanzleramtschefin, als erste Frau im Amt. Ihr Vorgänger Thorsten Frey wurde kurz darauf dann auch schon zum neuen Fraktionschef der Union gewählt, mit starken 92%. Er selbst sagte zum Ergebnis:
2: Es ist wirklich etwas Besonderes, das empfinde ich als Rückenstärkung und auch als zusätzliche Motivation für alles, was jetzt vor uns liegt.
1: Die großen Autobauer in Deutschland stecken in der Krise. Nach VW und Porsche hat nun auch BMW einen massiven Stellenabbau angekündigt. Gründe dafür sind hohe Zölle, billige Konkurrenz aus Asien und der späte Umstieg auf E-Autos, so der Branchenverband VDA. Er beklagt aber auch die schlechten Rahmenbedingungen in Deutschland, sagt Sprecherin Eva Siegfried.
3: Die Industrie kämpft mit hohen Energiepreisen und Steuern, hohen Arbeitskosten und viel, viel Bürokratie. Und all das, dieser ganze Mix, der führt dazu, dass sich die Unternehmen aus wirtschaftlichen Gründen leider zunehmend gegen Deutschland als Standort entscheiden müssen, um ihre Unternehmen wettbewerbsfähig zu halten und die übrige Beschäftigung hierzulande halten zu können.
1: Auch in Deutschland kommen die umstrittenen Pläne der FIFA für die WM nicht gut an. DFB-Präsident Bernd Neuendorf sagte dem ZDF, es sei ein fatales Zeichen, die Fußball-Weltmeisterschaft für Investoren zu öffnen. Die UEFA hatte zuvor gedroht, europäische Teams nicht mehr an der WM teilnehmen zu lassen. Antisemitische Vorfälle haben in Deutschland in den letzten Jahren besonders stark zugenommen. Das berichtet die Internationale Taskforce gegen Antisemitismus. Demnach haben sich die Fälle seit dem Wiederaufflammen des Nahostkonfliktes mehr als verdreifacht. Weltweit fiel der Anstieg etwas kleiner aus. 11 Jahre nach dem Germanwings-Absturz verklagen 30 Angehörige der Opfer jetzt den Staat. Sie fordern Schadenersatz, weil aus ihrer Sicht nicht genug kontrolliert wurde, ob der Co-Pilot flugtauglich war. Er hatte das Flugzeug absichtlich zum Absturz gebracht. 150 Menschen starben.
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4: Mit KI-Support. Klar ist es in der Nacht meist, trocken bleibt's auch, nur im Westen schieben sich später ein paar Wolken rein. Die Temperaturen sinken dabei auf 23 bis 13 Grad. Morgen wird's richtig heiß, erst oft freundlich, später kommen von Westen her vereinzelt kräftige Schauer und auch Gewitter. Nachmittags sind bis 39 Grad drin.

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1: Im Studio Anna Löwer. Einmal durchwechseln bitte. 3 CDU-Ministerposten sind in der Bundesregierung jetzt offiziell neu besetzt. Bundespräsident Steinmeier ernannte Carsten Linnemann zum Gesundheitsminister. Steffen Bilger leitet nun das Verkehrsressort. Nina Wagen ist Kanzleramtschefin, als erste Frau im Amt. Ihr Vorgänger Thorsten Frey wurde kurz darauf dann auch schon zum neuen Fraktionschef der Union gewählt, mit starken 92%. Er selbst sagte zum Ergebnis:
2: Es ist wirklich etwas Besonderes. Das empfinde ich als Rückenstärkung und auch als zusätzliche Motivation für alles, was jetzt vor uns liegt.
1: Die großen Autobauer in Deutschland stecken in der Krise. Nach VW und Porsche hat nun auch BMW einen massiven Stellenabbau angekündigt. Gründe dafür sind hohe Zölle, billige Konkurrenz aus Asien und der späte Umstieg auf E-Autos, so der Branchenverband VDA. Er beklagt aber auch die schlechten Rahmenbedingungen in Deutschland, sagt Sprecherin Eva Siegfried.
3: Die Industrie kämpft mit hohen Energiepreisen und Steuern, hohen Arbeitskosten und viel, viel Bürokratie. Und all das, dieser ganze Mix, der führt dazu, dass sich die Unternehmen aus wirtschaftlichen Gründen leider zunehmend gegen Deutschland als Standort entscheiden müssen, um ihre Unternehmen wettbewerbsfähig zu halten und die übrige Beschäftigung hierzulande halten zu können.
1: Auch in Deutschland kommen die umstrittenen Pläne der FIFA für die WM nicht gut an. DFB-Präsident Bernd Neuendorf sagte dem ZDF, es sei ein fatales Zeichen, die Fußball-Weltmeisterschaft für Investoren zu öffnen. Die UEFA hatte zuvor gedroht, europäische Teams nicht mehr an der WM teilnehmen zu lassen. Antisemitische Vorfälle haben in Deutschland in den letzten Jahren besonders stark zugenommen. Das berichtet die Internationale Taskforce gegen Antisemitismus. Demnach haben sich die Fälle seit dem Wiederaufflammen des Nahostkonfliktes mehr als verdreifacht. Weltweit fiel der Anstieg etwas kleiner aus. 11 Jahre nach dem Germanwings-Absturz verklagen 30 Angehörige der Opfer jetzt den Staat. Sie fordern Schadenersatz, weil aus ihrer Sicht nicht genug kontrolliert wurde, ob der Co-Pilot flugtauglich war. Er hatte das Flugzeug absichtlich zum Absturz gebracht. 150 Menschen starben.
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4: Mit KI-Support. Klar ist es in der Nacht meist, trocken bleibt's auch, nur im Westen schieben sich später ein paar Wolken rein. Die Temperaturen sinken dabei auf 23 bis 13 Grad. Morgen wird's richtig heiß, erst oft freundlich, später kommen von Westen her vereinzelt kräftige Schauer und auch Gewitter. Nachmittags sind bis 39 Grad drin.
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1: Im Studio Anna Löwer. Ob VW, Audi, Mercedes oder BMW, die gesamte Autobranche in Deutschland steckt tief in der Krise. Stellen sollen in immer größeren Ausmaßen abgebaut werden, um die Konzerne irgendwie auf Kurs zu halten. Zu den Gründen zählen etwa hohe Zölle und billige Konkurrenz aus Asien. Eva Siegfried vom Branchenverband VDA sieht aber auch die Politik in Berlin und Brüssel in der Pflicht.
2: Und da geht es ganz ausdrücklich nicht nur um die Automobilhersteller, sondern auch um die mittelständischen Automobilzulieferer, die aktuell massiv kämpfen, auch mit den schlechten Standortbedingungen in Deutschland. Das heißt, es braucht vor allen Dingen weniger Regulierung und Bürokratie, niedrigere Energiepreise, niedrigere Steuern und insgesamt mehr Tempo bei Reformen.
1: Die Regierung hat sich neu aufgestellt. Bundespräsident Steinmeier hat 3 neue CDU-Minister ernannt. Carsten Linnemann übernimmt als Gesundheitsminister. Seine Vorgängerin Nina Wagen wird als erste Frau Kanzleramtsministerin. Und Steffen Bilger ist ab sofort Verkehrsminister. Steinmeier sagte:
3: Regierungen neu aufzustellen ist in der Geschichte der Bundesrepublik nicht ungewöhnlich. Im Vordergrund stehen dabei immer die Arbeitsfähigkeit und Handlungskraft der Bundesregierung. Sie zu sichern, ist vorrangige Aufgabe und Verantwortung des Bundeskanzlers.
1: Der hatte sich aber vor allem durch die Entlassung von Bilgers Vorgänger Schnieder ordentlich Kritik eingehandelt. Mit seinen Plänen für die Fußball-WM hat FIFA-Präsident Infantino wohl ein Eigentor geschossen. Die Kritik wird immer lauter, auch in Deutschland. DFB-Präsident Bernd Neuendorf hält nichts davon, Teile der WM an private Investoren zu verkaufen.

0: Na, die Sektgläser schon gefüllt? Der Countdown läuft.
1: 20!
2: 20!
1: 19!
2: 19!
1: 18!
2: 18!
1: 17!
2: 17!
1: 16!
2: 16!
1: 15!
2: 15!
1: 14!
2: 14!
1: 13!
2: 13!
1: 12!
2: 12!
1: 11!
2: 11!
1: 10!
2: 10!
1: 9!
2: 9!
1: 8!
2: 8!
1: 7!
2: 7!
1: 6!
2: 6!
1: 5!
2: 5!
1: 4!
2: 4!
1: 3,
2: 2, 2,
1: 1,
2: 1.
1: Happy motherfucking New Year!
3: Yeah!
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5: Im Studio Jonas Großkurt. Guten Tag. Inkelet-Besuch. Ankara stellt Bedingungen. Die Türkei macht eine Besuchserlaubnis für deutsche Abgeordnete bei der Bundeswehr in Inkelet von einem entgegenkommenden Streit um die Armenien-Resolution abhängig. Wenn Deutschland die notwendigen Schritte unternehme, werde man den Besuch ermöglichen, sagte Außenminister Cavusoglu in Ankara. Wer sich aber in die türkische Geschichte einmische und sie verfälsche, werde keine Erlaubnis für einen Besuch der Basis erhalten. Inzwischen betonten Vertreter seines Ministeriums, die Bundesregierung müsse sich von der Armenien-Resolution offiziell distanzieren. Der Bundestag hat darin das Vorgehen des Osmanischen Reichs gegen die Armenier als Völkermord verurteilt. Türkische Truppen greifen Kurden an. Das türkische Militär hat seine Offensive gegen kurdische Kämpfer fortgesetzt. Im Irak und im Norden Syrien beschossen Regierungstruppen erneut kurdische Milizen. In Syrien rückten auch türkische Panzer vor. Die Regierung in Ankara drohte weitere Militärschläge an. Sie will verhindern, dass die Kurden ihr Gebiet entlang der türkischen Grenze weiter ausdehnen. Dorthin können sich auch Kämpfer der verbotenen PKK zurückziehen. Die USA distanzierten sich von der Militäraktion. In der betroffenen Gebieten sei der gemeinsame Feind, die Terrormiliz Islamischer Staat, gar nicht aktiv, hieß es aus dem Pentagon. Die Türkei verbat sich eine Einmischung in ihre Angelegenheit. Koalition streitet über Flüchtlinge. Im Koalitionsstreit um die Flüchtlingspolitik in Deutschland legen Union und SPD nach. CDU-Generalsekretär Tauber nannte die Kritik von SPD-Chef Gabriel im Kurs von Bundeskanzlerin Merkel eine bodenlose Unverschämtheit. Nicht die Union, sondern die SPD habe Reformen verhindert. Gabriel hatte Merkel und der CDU vorgeworfen, die Integration vieler Migranten und Flüchtlinge unterschätzt zu haben. Für einen "Wir schaffen das" müsse man auch die Voraussetzungen schaffen, das hätten CDU und CSU aber blockiert. SPD-Vize Steckner äußerte sich im Inforadio ähnlich. Merkel habe lediglich freundliche Reden gehalten. Der CSU warf Steckner vor, gegen Flüchtlinge gehetzt zu haben. Regierungschaos in Spanien hält an. Der spanische Ministerpräsident Rajoy findet keinen Koalitionspartner. Auch die Sozialistische Arbeiterpartei verweigerte den konservativen Politiker heute die Unterstützung. Damit ist es wahrscheinlich, dass Rajoy am Mittwoch auch ein Misstrauensvotum im Parlament verlieren wird. Zuvor soll über eine Minderheitsregierung unter seiner Führung debattiert werden. Die Parlamentswahl im vergangenen Dezember hatte zu einem Patt zwischen den politischen Lagern geführt. Auch eine Neuwahl von Juni hatte daran nichts geändert. Sollte bis Ende Oktober keine neue Regierung stehen, würde in Spanien zum dritten Mal innerhalb eines Jahres gewählt. Vorerst keine Lehrerstreiks in Berlin. Die Berliner Lehrer wollen nun doch nicht zu Beginn des neuen Schuljahres streiken. Die Gewerkschaft Erziehung und Wissenschaft hat nach RBB-Informationen ihren geplanten Warnstreik in der ersten Schulwoche abgesagt. Es gäbe eine Absichtserklärung der Politik, angestellten Lehrern auch nach 2017 eine Zulage zu zahlen. Außerdem sollten Grundschullehrer, die nach der neuen Studienordnung studiert haben, eine Perspektive für bessere Bezahlung bekommen. Im Gegenzug will die GEW bis zum Ende der Koalitionsverhandlungen nach der Abgeordnetenhauswahl nicht streiken. Mehr darüber gleich nach den Nachrichten noch. Riga A. Gewalt wegen Wahlplakaten. In der Riga-Ehrstraße in Berlin sind 4 Personen angegriffen und verletzt worden, als sie Wahlplakate aufgehängt haben. Das teilte die Polizei mit. Übereinstimmenden Medienberichten zufolge wollten 4 Unterstützer der rechten Partei Pro Deutschland die Plakate aufhängen. Dabei wurden sie von Linksautonomen angegriffen. Die Täter flüchteten. Der Staatsschutz hat die Ermittlungen übernommen. Die Polizei kündigte eine verstärkte Präsenz in der Rigaer Straße an. Masterplan für Berliner City West. Berlin Stadtentwicklungssenator Geisel hat den Masterplan für die City West angekündigt. Im Herbst soll mit der Planung für das Areal und den Bahnhof Zoo und den Ernst-Reuter-Platz begonnen werden. Schon jetzt kommt Bewegung in 2 Plakaten. Der Investor eines Grundstücks direkt neben dem Bahnhof Zoo habe zugesagt, auch Wohnungen zu bauen, sagte Geisel. Ein Viertel davon soll an sozialen Mieter gehen. An denkmalgeschützten Ernst-Reuter-Platz darf das leerstehende ehemalige Telekom-Haus abgerissen werden. Ein Hochhaus an dieser Stelle sei möglich, so Geisel, dürfe aber das 80 Meter hohe Hochhaus Technik-Universität nicht überragen. Grundschule statt Fahrakademie. Berliner Westend wird doch keine saudi-arabische Schule gebaut. Der Bezirksbürgermeister von Charlottenburg-Wilmersdorf-Naumann bestätigte den RBB, dass Saudi-Arabien den Bau der Königfahrt-Akademie gestoppt habe. Grund sei die Auseinandersetzung um die Ausrichtung der Schule. Auf dem Grundstück im Westend stehen schon 9000 Quadratmeter Rohbau. Naumann würde daraus gerne eine Grundschule machen. Zunächst muss jedoch der Kaufvertrag rückgängig gemacht werden. Medienberichten zufolge schließt Saudi-Arabien auch die Königfahrt-Akademie in Bonn ab. Die Behörden hatten der Einrichtung 2003 wegen islamistischen Tendenzen mit der Schließung gedroht. Viele Haushalte hoch verschuldet. Mehr als jeder 8. Berliner Haushalt hat einer neuen Studie zufolge hohe Schulden. In jedem 4. dieser Haushalte leben Kinder. Das steht im aktuellen Armutsbericht, den der rot-schwarze Senat morgen beschließen will. Der Bericht bietet eine Datengrundlage für die Sozialpolitik der nächsten Legislaturperiode, sagte die Sprecher von Sozialsenator Cesala. Die Studie zufolge steigt das Armutsrisiko, je mehr Kinder in einer Familie leben. Jeder 5. Berliner verdient weniger als 841 Euro im Monat und gilt damit als arm. In Neukölln ist der Anteil armer Hauptstädtler am größten, in Pankow am kleinsten. Jemen. Mehr als 70 Tote bei Selbstmordanschlag. Beim Selbstmordanschlag in Jemen sind nach offiziellen Angaben mehr als 70 Menschen getötet worden. Nach Angaben des Gesundheitsministeriums gab es außerdem fast 100 Verletzte. Der Attentäter zündete sein mit Sprengstoff beladenen Auto auf einem Militärstützpunkt in der Hafenstadt Aden. Zu der Tat bekannte sich die Terrormiliz Islamischer Staat. Der Selbstmordanschlag habe ein Rekrutierungszentrum gegolten, hieß es aus Sicherheitskreisen. Marburger Bund fordert 5,9% plus. Die Gewerkschaft Marburger Bund verlangt für die Ärzte am kommunalen Krankenhäusern 5,9% mehr Geld. Die Kliniken müssten sich ihrer Verantwortung für eine qualifizierte medizinische Versorgung stellen, begründete Gewerkschaftschef Henke die Forderung. Dabei seien Leistungsverdichtung, Mehrarbeit an der Tagesordnung. Die Arbeitgeberseite wies die Forderung als unangemessen zurück. Die Tarifverhandlungen für die mehr als 50.000 Ärzte am kommunalen Kliniken beginnen am 22. September in Duisburg.
0: Das waren die Nachrichten. Und jetzt das Wetter bei uns.
5: Und das Wetter. Heute viel Sonnenschein, dann im Tagesverlauf vor allem in Richtung Prignitz. Phasenweise auch mal dichtere Wolken, aber meist trocken. Höchstwerte 22 bis 24 in Berlin um 23 Grad. Schwacher bis mäßiger Nordwestwind. Von Mittwoch bis Freitag unter Hochdruckeinfluss insgesamt freundlich mit viel Sonne und weitgehend trocken. Sommerliche Temperaturen. Am Samstag und Sonntag zwar für die Jahreszeit sehr warm, aber auch leicht schwül, somit leichte Schauer, Gewitterneigung, dennoch nicht unfreundlich. Und unsere Verkehrsmeldung für den Stadtverkehr hier in Berlin. Hier ziemlich in der Nähe A115 Auerstadt Einberg zwischen Kreuz Zehendorf und Spanischer Allee ist die linke Spur gesperrt. Dort ist die Fahrbahn nach einem Brand beschädigt. A115 Zubringer Nutetal Richtung Berlin zwischen Kleinmachnow und Spanischer Allee. Stockender Verkehr. Charlottenburg-Masurenallee in Höhe Messerdamm sind die Ampeln außer Betrieb. Bitte vorsichtig an der Kreuzung. Charlottenburg, die Lindenallee ist zwischen Heimstraße und Hörderlindstraßen in beiden Richtungen wegen Straßenschäden bis Freitag gesperrt. Kaulsdorf, die Kaulsdorfer Straße zwischen Fallstädter Straße und Deutschhofer Allee bis Freitagabend beiden Richtungen wegen Bauarbeiten gesperrt. Mariendorf, Rathausstraße, Stau zwischen Ulsteinstraße und Ringstraße. Rumitzberg, die Karlshofer Straße, ist zwischen Hauptstraße und Türschmidtstraße bis Ende Oktober bei in Richtung wegen Gleisbauarbeiten gesperrt. Rumitzburg, Hauptstraße, gesperrt zwischen Köpenicker Chaussee und Schichterallee wegen eines Feuerwehreinsatzes. Spandau, Heerstraße, zwischen Glockenturmstraße und Pichelsdorfer Straße, stockender Verkehr statt auswärts. Meldung für Radfahrer. Bis Juli 2017 wird die Karl-Marx-Straße umgebaut. Deshalb ist die Karl-Marx-Straße in Fahrtrichtung Britz zwischen Werbelin-Straße und Schirker-Straße sowohl für den Fahrzeug als auch für Radverkehr gesperrt. Und Neukölln-Grenzallee in beiden Richtungen Vollsperrung zwischen der Neuköllner Allee und der Bergio-Straße. Eine Umleitung für Fahrradfahrer ist über Neuköllnischer Allee und Lahnstraße eingerichtet. Die Sperrung dauert noch bis mindestens 2017.
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5: Mit Jonas Großgurt. Die Berliner wollen nun doch nicht in der ersten Schulwoche streiken. Die Gewerkschaft Erziehung und Wissenschaft teilt mit, der Finanzsenator habe Zusagen für bessere Konditionen zugesagt. Nun soll es bis nach der Wahl eine Streikpause geben. Die Berliner Lehrer wollen zu Beginn des neuen Schuljahres nicht mehr streiken. Die Gewerkschaft Erziehung und Wissenschaft GEW sagte Montag einen für die erste Schulwoche geplanten Warnstreik ab. In letzter Minute habe man sich mit dem Senator für Finanzen auf eine gemeinsame Erklärung geeinigt, teilte die Gewerkschaft per Twitter mit. Dennoch gibt es eine Absichtserklärung der Politik, angestellten Lehrern auch nach 2017 eine Zulage zu zahlen, heißt es. Außerdem sollten Grundschullehrer, die nach der ersten Studienordnung studiert haben, eine Perspektive für bessere Bezahlung bekommen. Von Seiten der GEW hieß es zu den Vereinbarungen, wenn das umgesetzt wird, dann werden endlich alle voll ausgebildeten Lehrkräfte nach der gleichen Entgeltgruppe bezahlt, egal ob Grundschule, integrierte Sekundärschule, Förderschulen, Gymnasien oder berufsbildende Schule. Das sieht man bei der GEW-Erklärung. GEW erzielt wichtigen Erfolg in der Tarifauseinandersetzung um angestellte Lehrkraft. Warnstreik zum Schuljahresbeginn ist abgesagt. Liebe Kolleginnen, liebe Kollegen, wir hoffen, du hast dich während der Sommerferien gut erholt und konntest Kraft für das neue Schuljahr tanken. Wir haben in der zurückliegenden Wochen diverse Gespräche mit der Senatsfinanzverwaltung geführt. Diese waren intensiv, kontrovers und drohten auch immer wieder zu scheitern. Erst in den letzten zwei Tagen ist ein Durchbruch gelungen. Der geschäftsführende Landesvorstand hat heute das vorliegende Ergebnis bewertet und entschieden, dass die GEW Berlin den Streikaufruf für den 5. bis 9. September zurücklegt. Es liegt nun eine gemeinsame Erklärung des Senators für Finanzen und der GEW Berlin vor. Der Senator steht jetzt im Wort. Erstens, der Senator beabsichtigt zum Schuljahr 2017-2018 die gesetzlichen Grundlagen dahingehend zu ändern, dass alle Grundschullehrkräfteerfüllerinnen in die Entgeltgruppe 13 eingruppiert werden können. Das gilt selbstverständlich für alle Lehrkräfte, die nach dem neuen Lehrkraftbildungsgesetz ausgebildet werden. Für alle Grundschulkräfte, die nach früheren gesetzlichen Regelungen ihre Ausbildung erworben haben, wird es zeitnah Fort- bzw. Weiterbildungsmaßnahmen geben, die einen Aufstieg in die EG 13 ermöglichen. Das ist eine klare Aussage. Wenn das umgesetzt wird, dann werden endlich alle voll ausgebildeten Lehrkräfte nach der gleichen Entgeltgruppe bezahlt, egal ob Grundschule, integrierte Sekundärschule, Zentren, Gymnasien oder Berufsbildungsschule. Zweitens, der Senator beabsichtigt zum Schuljahr 2017-18 Lehrkräften ohne volle Lehramtsausbildung eine Erfahrungsstufe vorweg zu gewähren. Diese Regelung wird auf der Grundlage des bestehenden TVL § 16 Absatz 5 in Anwendung gebracht. Damit hat er eine klare Aussage getroffen. Drittens, der Finanzsenator wird sich bei der Tarifgemeinschaft deutscher Länder darum bemühen, dass die bestehende übertarifliche Regelung zur Vorweggewährung der Stufe 5 für Laufbahnbewerberinnen auch über das Jahr 2017 hinaus verlängert wird. Viertens, der Finanzsenator klärt auch weiterhin mit der GEW Berlin über Alternativen für Füllerinnen und Nichterfüllerinnen, die bereits in der Endstufe ihrer Entgeltgruppe sind, in Verhandlung zu bleiben. Er hat zugesagt, diese Thematik in die Koalitionsverhandlungen einzubringen. Wir werden die Koalitionsgespräche aktiv und kritisch begleiten. Unsere Forderungen sind klar. Die NATO steht deutlich in der Verantwortung. Wir werden am Ende der Verhandlungen die Koalitionsvereinbarung bewerten und dann entscheiden. Jetzt haben wir den Fuß fest in der Tür. Es ist und bleibt unser Ziel, dass für alle Lehrkräfte Verbesserungen erreicht werden. Die gemeinsame Klärung und ein wichtiger Zwischenschritt auf dem Weg dahin. Im Gegenzug hat die GEW Berlin erklärt, die geplante Streikwoche auszusetzen und die Koalitionsverhandlungen für Oktober, November 2016 abzuwarten. Erst dann bewerten und entscheiden wir. Liebe Kolleginnen, lieber Kollege, ein erster Schritt ist getan. Nur durch unsere Streikaktivität und die hohe Streikbeteiligung der GEW-Mitglieder konnten wir zu dieser gemeinsamen Erklärung mit dem Senat kommen. Dafür danken wir dir ganz herzlich. Wir werden zeitnah 3 tarifpolitische Konferenzen durchführen, um das vorliegende Ergebnis zu erläutern. Sie finden am 13., 14. und 15. September statt. Einladungen folgen. Erinnern wir uns, noch im Juni werden alle unsere Forderungen und Vorschläge rigoros vom Tisch gewischt. Heute ist es uns gelungen, die Finanzsenator Kollatz Ahnen in die Verantwortung zu nehmen. Er hat sich jetzt deutlich positioniert und zugesagt, sich für Verbesserungen in der Bezahlung von Lehrkräften einzusetzen. Nach unserer Auffassung ist diese Zusage so kurz vor der Wahl das bestmögliche Ergebnis und ein Signal in die zukünftige Regierung unserer Stadt. Wir werden in den kommenden Wochen die Koalitionsgespräche intensiv begleiten und sowohl die SPD als auch die anderen Parteien in ihren Taten messen. Dazu brauchen wir weiterhin die laute und unüberhörbare Stimme der Kolleginnen und Kollegen. Dazu bitten wir dich weiterhin um dein Engagement. Wir wünschen dir einen erfolgreichen Schulstart. Gewerkschaftliche Grüße, Doreen Sibanitz, Vorsitzende GEW Berlin, Udo Mertens, Vorstandsbereich Beamtenangestellten, Tarifpolitik, GEW Berlin. Auch unter gewberlin.de 14447.php zu finden. Im Gegenzug will die GEW bis zum Ende der Koalitionsverhandlungen nach der Abgeordnetenhauswahl nicht streiken. Die GEW teilte mit, dass am Ende der Verhandlungen die Koalitionsvereinbarung bewerten und dann entscheiden würden. In den vergangenen Monaten war es immer wieder zu Warnstreiks der angestellten Lehrer gekommen. Zuletzt war Mitte Juni rund 3.300 Lehrkräfte in den Ausstand getreten. Laut Senatsangaben gibt es in Berlin knapp 13.000 Lehrer, die als Angestellte des Landes arbeiten. Sie wollen genauso bezahlt werden wie ihre rund 15.000 vorbeamteten Kollegen. Vor allem für Grundschullehrer fordert die GEW eine bessere Vergnügung. Finanzsenator Matthias Kollatz-Ahnen, SPD, lehnte eine eigene Landeslösung bislang ab. Und noch eine kleine Meldung in unserer Sondersendung. Prozess um mehr als 1.100 gefälschte Kennzeichen. Wer ein Autokennzeichen braucht, kann zu einem der zahlreichen Dienstleister gehen, die dann die Zulassung übernehmen. Darunter ihnen sind offenbar auch schwarze Schafe. In Berlin stehen jetzt mehrere Personen vor Gericht. Der Vorwurf, sie sollen im großen Stil Kurzzeitkennzeichen gefälscht und verkauft haben. Kunden setzen sich im Glauben an Steuer, alles sei legal über die Zulassungsstelle gelaufen. Doch mehr als 1.100 Autokennzeichen waren Fälscher am Werk. 2 mutmaßliche Betrügerbanden stehen nun vor Gericht. 2 offenbar straforganisierte Banden sollen in Berlin mehr als 1.100 Autokennzeichen gefälscht und verkauft haben. Am Montag hat der Prozess gegen 9 Angeklagte rund um den mutmaßlichen Schwindel mit Kurzzeitkennzeichen begonnen. Ob sich die 23- bis 52-Jährigen aus Sicht der Anklage Mitglieder zweier Betrügerbanden vor dem Landgericht zu den Vorwürfen äußern werden, blieb zunächst offen. Verteidiger beantragten zu Beginn der Verhandlungen eine einwöchige Unterbrechung zur Prüfung der Gerichtsbesetzung. Auf der Anklagebank sitzen 8 Männer und eine Frau. 2 der Angeklagten sollen die mutmaßlichen Bandenchefs sein. 5 der Beschuldigten sollen unter der Denkmatte eines Kfz-Zulassungsdienstes im Stadtteil Kreuzberg gutgläubigen Erwerbern gefälschte 5-Tage-Nummernschilder verkauft haben. Diese kommen bei Probe- oder Überführungsfahrten zum Einsatz. Den Käufern sei vorgetäuscht werden, dass die Kennzeichen ordnungsgemäß bei der Zulassungsstelle beantragt werden, somit auch ein Versicherungsschutz für die jeweiligen Fahrzeuge bestehe. Die Staatsanwaltschaft geht davon aus, dass die weiteren Angeklagten auf Bestellung der ersten Gruppe Kennzeichen sowie die dazu passenden Fahrzeugscheine fälschten. Die beiden mutmaßlichen Banden hätten eng zusammengearbeitet. Die Fälschungen seien für bis zu 120 Euro an ahnungslose Kunden verkauft worden. Die Ermittler gehen davon aus, dass in der Zeit von April 2015 bis Februar 2016 etwa 100.000 Euro verschwindet wären. Mehrere der Angeklagten waren im Februar festgenommen worden. Derzeit befindet sich nur noch ein 52-Jähriger in Haft. Ein Sohn und eine Tochter des mutmaßlichen Bandeschefs sind mit angeklagt. Sie hätten als Telefonposten im Container ihres Zulassungsdienstes fungiert. Der Prozess wird am 8. September fortgesetzt. Das war Berlin FM, die Sondersendung. Vielen Dank für die Aufmerksamkeit der ca. 10 Minuten längere Sendung. Ich wünsche euch noch, kommt eine gute Nacht, kommt gut durch die Nacht mit guter Musik jetzt hier bei Berlin FM.

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1: Im Studio Anna Löwer. Ob VW, Audi, Mercedes oder BMW, die gesamte Autobranche in Deutschland steckt tief in der Krise. Stellen sollen in immer größeren Ausmaßen abgebaut werden, um die Konzerne irgendwie auf Kurs zu halten. Zu den Gründen zählen etwa hohe Zölle und billige Konkurrenz aus Asien. Eva Siegfried vom Branchenverband VDA sieht aber auch die Politik in Berlin und Brüssel in der Pflicht.
2: Und da geht es ganz ausdrücklich nicht nur um die Automobilhersteller, sondern auch um die mittelständischen Automobilzulieferer, die aktuell massiv kämpfen, auch mit den schlechten Standortbedingungen in Deutschland. Das heißt, es braucht vor allen Dingen weniger Regulierung und Bürokratie, niedrigere Energiepreise, niedrigere Steuern und insgesamt mehr Tempo bei Reformen.
1: Die Regierung hat sich neu aufgestellt. Bundespräsident Steinmeier hat 3 neue CDU-Minister ernannt. Carsten Linnemann übernimmt als Gesundheitsminister. Seine Vorgängerin Nina Wagen wird als erste Frau Kanzleramtsministerin. Und Steffen Bilger ist ab sofort Verkehrsminister. Steinmeier sagte:
3: Regierungen neu aufzustellen ist in der Geschichte der Bundesrepublik nicht ungewöhnlich. Im Vordergrund stehen dabei immer die Arbeitsfähigkeit und Handlungskraft der Bundesregierung. Sie zu sichern, ist vorrangige Aufgabe und Verantwortung des Bundeskanzlers.
1: Der hatte sich aber vor allem durch die Entlassung von Bilgers Vorgänger Schnieder ordentlich Kritik eingehandelt. Mit seinen Plänen für die Fußball-WM hat FIFA-Präsident Infantino wohl ein Eigentor geschossen. Die Kritik wird immer lauter, auch in Deutschland. DFB-Präsident Bernd Neuendorf hält nichts davon, Teile der WM an private Investoren zu verkaufen. Das sei ein fatales Zeichen, sagte er dem ZDF. In den Waldbrandgebieten im Süden Europas schauen Einsatzkräfte und Bewohner mit Sorgen auf die nächste Hitzewelle. Auch vielen Touristen machen die Brände natürlich einen Strich durch die Rechnung. Wer seinen Flug nicht antreten will, obwohl er weiter angeboten wird, bleibt meist auf den Kosten sitzen. Die Tour de France könnte in 3 Jahren in Deutschland starten. Die deutsche Bewerbung für den Grand Départ 2029, also den Auftakt der Tour, ist raus. Starten soll die Route in Berlin und dann durch Mitteldeutschland führen. Anlass ist das 40-jährige Jubiläum des Mauerfalls.
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4: Mit KI-Support. Klar ist es in der Nacht meist, trocken bleibt's auch, nur im Westen schieben sich später ein paar Wolken rein. Die Temperaturen sinken dabei auf 23 bis 13 Grad. Morgen wird's richtig heiß, erst oft freundlich, später kommen von Westen her vereinzelt kräftige Schauer und auch Gewitter. Nachmittags sind bis 39 Grad drin.

0: einfach gleich rein. Na, du da im Radio?
1: Hey, was ist denn hier los?
0: Ich hab meine Freunde mitgebracht.
1: Tja, und was wollt ihr hier?
2: Wir wollen uns bescheren.
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4: Jetzt wollen wir auch mal singen, was Kinder mögen.
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1: Im Studio Anna Löwer. Ob VW, Audi, Mercedes oder BMW, die gesamte Autobranche in Deutschland steckt tief in der Krise. Stellen sollen in immer größeren Ausmaßen abgebaut werden, um die Konzerne irgendwie auf Kurs zu halten. Zu den Gründen zählen etwa hohe Zölle und billige Konkurrenz aus Asien. Eva Siegfried vom Branchenverband VDA sieht aber auch die Politik in Berlin und Brüssel in der Pflicht.
2: Und da geht es ganz ausdrücklich nicht nur um die Automobilhersteller, sondern auch um die mittelständischen Automobilzulieferer, die aktuell massiv kämpfen, auch mit den schlechten Standortbedingungen in Deutschland. Das heißt, es braucht vor allen Dingen weniger Regulierung und Bürokratie, niedrigere Energiepreise, niedrigere Steuern und insgesamt mehr Tempo bei Reformen.
1: Die Regierung hat sich neu aufgestellt. Bundespräsident Steinmeier hat 3 neue CDU-Minister ernannt. Carsten Linnemann übernimmt als Gesundheitsminister. Seine Vorgängerin Nina Wagen wird als erste Frau Kanzleramtsministerin. Und Steffen Bilger ist ab sofort Verkehrsminister. Steinmeier sagte:
3: Regierungen neu aufzustellen ist in der Geschichte der Bundesrepublik nicht ungewöhnlich. Im Vordergrund stehen dabei immer die Arbeitsfähigkeit und Handlungskraft der Bundesregierung. Sie zu sichern, ist vorrangige Aufgabe und Verantwortung des Bundeskanzlers.
1: Der hatte sich aber vor allem durch die Entlassung von Bilgers Vorgänger Schnieder ordentlich Kritik eingehandelt. Mit seinen Plänen für die Fußball-WM hat FIFA-Präsident Infantino wohl ein Eigentor geschossen. Die Kritik wird immer lauter, auch in Deutschland. DFB-Präsident Bernd Neuendorf hält nichts davon, Teile der WM an private Investoren zu verkaufen. Das sei ein fatales Zeichen, sagte er dem ZDF. In den Waldbrandgebieten im Süden Europas schauen Einsatzkräfte und Bewohner mit Sorgen auf die nächste Hitzewelle. Auch vielen Touristen machen die Brände natürlich einen Strich durch die Rechnung. Wer seinen Flug nicht antreten will, obwohl er weiter angeboten wird, bleibt meist auf den Kosten sitzen. Die Tour de France könnte in 3 Jahren in Deutschland starten. Die deutsche Bewerbung für den Grand Départ 2029, also den Auftakt der Tour, ist raus. Starten soll die Route in Berlin und dann durch Mitteldeutschland führen. Anlass ist das 40-jährige Jubiläum des Mauerfalls.
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4: Mit KI-Support. Klar ist es in der Nacht meist, trocken bleibt's auch. Nur im Westen schieben sich später ein paar Wolken rein. Die Temperaturen sinken dabei auf 23 bis 13 Grad. Morgen wird's richtig heiß, erst oft freundlich, später kommen von Westen her vereinzelt kräftige Schauer und auch Gewitter. Nachmittags sind bis 39 Grad drin.

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1: Im Studio Anna Löwer. Jahrzehntelang ist die Autobranche in Deutschland das Zugpferd gewesen. Jetzt stecken VW, Mercedes, BMW und Co. aber in einer waschechten, andauernden Krise. Immer mehr Stellen sollen abgebaut werden. Dazu tragen die Konkurrenz aus Asien oder auch die Zölle aus den USA bei. Eva Sigrid vom Branchenverband VDA sieht die Schuld aber auch in der deutschen Politik der letzten Jahre.
2: Die Entwicklung zur Elektromobilität, die bringt einen Rückgang der Beschäftigung mit sich. Das liegt daran, dass ein E-Auto schlicht weniger Komponenten hat. Wir sehen aber, dass der Rückgang bei der Beschäftigung in Deutschland dramatischer und drastischer ausfällt, als das mit Blick auf diese Entwicklung eigentlich zu erwarten gewesen wäre. Und das liegt eben am Standort und seinen schlechten wirtschaftlichen Rahmenbedingungen.
1: Der Umbruch in der Bundesregierung ist offiziell. Bundespräsident Steinmeier hat 3 neue CDU-Minister ernannt. Gesundheitsminister Linnemann, Kanzleramtsministerin Wagen und Verkehrsminister Bilger haben ihre Ernennungsurkunden bekommen. Vor allem beim Umgang mit Bilgers Vorgänger Schnieder gab es Kritik an Kanzler Merz, auch innerhalb seiner eigenen Partei. Steinmeier sagte zu Schnieders Entlassung:
3: Die Sanierung der Infrastruktur maroder Brücken, Straßen und Autobahnen war und bleibt eine Herkulesaufgabe. Sie, lieber Herr Schnieder, haben diesen Prozess eingeleitet, immer in dem Wissen, dass dies Zeit und Beharrlichkeit braucht.
1: Auch in Deutschland kommen die umstrittenen Pläne der FIFA für die WM nicht gut an. DFB-Präsident Bernd Neuendorf sagte dem ZDF, es sei ein fatales Zeichen, die Fußball-Weltmeisterschaft für Investoren zu öffnen. Die UEFA hatte zuvor gedroht, europäische Teams nicht mehr an der WM teilnehmen zu lassen. Antisemitische Vorfälle haben in Deutschland in den letzten Jahren besonders stark zugenommen. Das berichtet die Internationale Taskforce gegen Antisemitismus. Demnach haben sich die Fälle seit dem Wiederaufflammen des Nahostkonfliktes mehr als verdreifacht. Weltweit fiel der Anstieg etwas kleiner aus. 11 Jahre nach dem Germanwings-Absturz verklagen 30 Angehörige der Opfer jetzt den Staat. Sie fordern Schadenersatz, weil aus ihrer Sicht nicht genug kontrolliert wurde, ob der Co-Pilot flugtauglich war. Er hatte das Flugzeug absichtlich zum Absturz gebracht. 150 Menschen starben.
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4: Mit KI-Support. Klar ist es in der Nacht meist, trocken bleibt's auch, nur im Westen schieben sich später ein paar Wolken rein. Die Temperaturen sinken dabei auf 23 bis 13 Grad. Morgen wird's richtig heiß, erst oft freundlich, später kommen von Westen her vereinzelt kräftige Schauer und auch Gewitter. Nachmittags sind bis 39 Grad drin.

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Ich will das Lied für unsere Hamburger Harvesterhuder Mönche. Das sind also Mönche, die mittlerweile bei uns eine eigene Fernsehlotterie haben, mit dem Titel Ein Platz an der Nonne. Für Sie. Es behandelt eine Minderheit im Ausland. Und zwar die Einwohner Dänemarks, die einmal mit dem Vorurteil behaftet sind, dass sie nicht immer ganz die Wahrheit sagen. Und das möchte ich mit diesem Lied hier widerlegen, denn die Dänen lügen nämlich überhaupt nicht. Und das möchte ich hier spielen mit einem Stück von Michael Bornholm, Dänen lügen nicht.

0: sag doch selbst. Hä, hä. Was hast du dir eigentlich gedacht? Du hast gedacht, mit denen kannst du es ja machen, hä? Sind ja doch nur denen, hä? Du hast geglaubt, du gehörst zu denen alles durchgehen lassen, hä?
1: Nein, nein, mein Freund.
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3: Ladies and Gentlemen, Zimmermann singt jetzt. Es wird furchtbar. Ich hab euch gewarnt.

0: Ich dir erzählt, dass ich in Afrika gewesen bin.
1: Du warst in Afrika?
0: Oh ja, Junge.
1: Im schwarzen Erdteil.
0: Oh, da war er toll. Ja, es ist ja auch so. Aber ich habe aus Afrika meiner Frau ein Souvenir mitgebracht. Einen echten Chinchilla.
1: Oh.
0: Oh ja.
1: Ei, ei, ei. Ein Chinchilla für Frau Zimmermann. Hatte sich aber gefreut.
0: Da kann ich das sagen.
1: Auch die Zimmermanns kann sich ja unwahrscheinlich freuen.
0: Ich hab dir, Endo, du weißt überhaupt gar nicht, was ein Chinchilla ist.
1: Ich weiß nicht, was ein Chinchilla ist.
0: Nee.
1: Eine bodenlose Frechheit. Eine bodenlose Frechheit. Weißt du, was ein Chinchilla ist?
0: Was dann?
1: Ein Chinchilla ist und bleibt ein Chinchilla.
0: Aha.
1: Ist der bekloppt. Ich kann dir einen guten Tipp geben.
0: Was dann?
1: Mit Penicillin kriegst du die Krankheit weg.
0: Ich will uns jetzt sagen, du sollst doch hier für deinen Körper. Du lohnst hier wie Usin. Alles durch Sport, das hält mich fit.
1: Hat dir heute schon jemand gesagt, dass du schön bist?
0: Nee.
1: Dann hat dich auch heute noch keiner belohnt. Oder hast du dich mit Sandseife gewaschen?
0: Wie gehst du denn da drauf?
1: Du siehst ja bescheuert aus.
0: Ja, ist es gut.
1: Wenn man überlegt, dass der Zimmermann 15 Jahre nur im Dunkeln gelebt hat, weil er natürlich den Strom nicht bezahlt hatten, die Eltern, gell? Und nur von Bananen gelebt hat, der musste die von der Erde suchen, die Bananen. Es war immer dirty. Alles musste abtasten. Feeling. Oh, oh, oh, oh, oh, Feeling. Mit 30 Jahren hatte die erste Freundin ja, Miss Peggy aus dem Phantasialand.
0: Ja, jetzt reiche mir, Papa.
1: Beide waren so hübsch, die sahen aus, als ob sie gerade von der Geisterbahn entlassen worden wären.
0: Ja, ist es.
1: Ehrlich, wenn die zum Tanzen gingen, hat die Kapelle immer gedacht, die hätten einen Film gedreht, Stahlnetz, weil die so kriminell aussahen. Da hat die Kapelle immer gespielt.
0: Ja, da ist ja. Du wirst doch bloß leidig.
1: Der war als Kind so hässlich. Kein anderes Kind wollte mit dem spielen.
0: Ja, wieso das dann?
1: Darum hat seine Mutter immer ein Kotelettknöchelchen hinter das Öhrchen getan.
0: Ja, wofür dann?
1: Deswegen ist der Hund mit ihm spielt.
0: Ich will dir uns jetzt sagen, du. Die Snaresminger waren im Brand gegangen und ich war mitverbrannt. Da stündst du jetzt hier ganz allein.
1: Du hast in deinem Auto gesessen?
0: Oh ja.
1: Wie der am Brennen war?
0: Oh ja.
1: Eine heiße Angelegenheit. Da waren viele Menschen da, wa?
0: Oh ja.
1: Ein Wahnsinnsauflauf.
0: Oh ja.
1: Ein Eierauflauf. Polizei war da.
0: Und die war auch da.
1: Die kann man ja löschen.
0: Mm.
1: Auch vor allem die Feuerwehr löscht, ja, ne?
0: Die ja, Polizei, die war auch
1: die
0: da.
1: Die haben ja Funk, das geht ja Blickstelle, bist ja nicht unbekannt. Mm. Zimmermann brennt! Ei, ei, ei, ei, ei, ei, ei, ei, ei, ei, ei, ei, ei, ei, ei, ei, ei, ei, ei, ei, ei, ei, ei, ei, ei, ei, ei, Du liebst aber sehr gefährlich.
0: Ich weiß das ja.
1: Mach dann Sakramente für die Hinterbliebenen.
0: Das heißt nicht Sakrament, das heißt Testament.
1: Ist doch ja, wie das heißt. Hast du an mich gedacht, bevor du kalt wirst?
0: Ja, an dich hatte ich ganz besonders gedacht. Ich lasse mich nämlich verbrennen.
1: Du lässt dich verbrennen?
0: Oh ja.
1: Da kannst du auch im Auto sitzen bleiben. Ist der geizig. Hat in seinem Leben nie gearbeitet, aber will verbrannt werden.
0: Oh ja.
1: Du Faulenzer. Mhm. Aber schwöre dir, die Asche kommt in die Eier, da musst du arbeiten.
0: Ja.
1: Ladies and Gentlemen, Sie sind ein very nice Publikum. Leute, die so nett sind wie Sie, müssen gestraft werden. Darum machen wir jetzt eine Zujabe. Und zwar machen wir jetzt für Sie einen Blues. Black Man Music. Zimmermann Blues Song. Das ist Sechs-Seiten-Blues. Der spielt unwahrscheinlich, der Typ. Ehrlich. Wir können sie für sämtliche Veranstaltungen haben. Der spielt auf Kindorf, Hochzeit, Beerdigung, Hirnrichtung und überall spielt er. Der hat vor 14 Tagen ein Konzert gegeben in der Sporthalle. 50.000 Menschen. 50.000 People. Da ging's raus und rein. Mehr raus, aber was soll ich, ne? Aber Leute, die da geblieben sind, die haben geschrien, was spielt der? Was spielt der? Für einen Scheiß. Aber ich muss ihn in Schutz nehmen. Gerade an diesem Abend hatte er beide Hände in Gips. Er konnte die Gage nicht in die Hand nehmen. Da hab ich sie abgeholt. Nun zum Blues. Der Blues kann man erkennen an der Körperbewegung. An der Gesichtszüge. Das ist der Blues.
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1: Oh yeah, yeah, yeah.
0: Wäsche mir uns schnell der Hals. Und wir trinken kahle Kaffee.
1: Oh, Chibo-Time.
0: Esse schnelle Brot mit Schmalz. Und dann kochen wir zwei Eier.
1: Hä? Ist der mutig?

Backlog Nummer 1. Momento, der Künstler muss seinen Schweiß abputzen. Oh, Entschuldigung. Ich bin vielseitig. Ich könnte ja auch so spielen. Mach den Kindern immer mit Freude. Konzentrieren, konzentrieren.

0: Wahnsinn. Hallo, Bluesfans.
1: Und dann dummer uns der Hoder.
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1: Schnappen uns die Einkaufstasche.
0: Einkaufstasche auf Spanisch, Labugo, El Seco.

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1: Auch das Fleisch.

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1: Im Studio Anna Löwer. Die großen Autobauer in Deutschland stecken in der Krise. Nach VW und Porsche hat nun auch BMW einen massiven Stellenabbau angekündigt. Gründe dafür sind hohe Zölle, billige Konkurrenz aus Asien und der späte Umstieg auf E-Autos, so der Branchenverband VDA. Er beklagt aber auch die schlechten Rahmenbedingungen in Deutschland, sagt Sprecherin Eva Siegfried.
2: Die Industrie kämpft mit hohen Energiepreisen und Steuern, hohen Arbeitskosten und viel, viel Bürokratie. Und all das, dieser ganze Mix, der führt dazu, dass sich die Unternehmen aus wirtschaftlichen Gründen leider zunehmend gegen Deutschland als Standort entscheiden müssen, um ihre Unternehmen wettbewerbsfähig zu halten und die übrige Beschäftigung hierzulande halten zu können.
1: Die Regierung hat sich neu aufgestellt. Bundespräsident Steinmeier hat 3 neue CDU-Minister ernannt. Carsten Linnemann übernimmt als Gesundheitsminister. Seine Vorgängerin Nina Wagen wird als erste Frau Kanzleramtsministerin und Steffen Bilger ist ab sofort Verkehrsminister. Auch in Deutschland kommen die umstrittenen Pläne der FIFA für die WM nicht gut an. DFB-Präsident Bernd Neuendorf sagte dem ZDF, es sei ein fatales Zeichen, die Fußball-Weltmeisterschaft für Investoren zu öffnen. Und weiter?
3: Ich bin Mitglied auch im höchsten Gremium der FIFA und dann erwartet man schon, dass man über so einen Prozess auch vorab informiert wird. Das ist so umfassend, darüber muss ja innerhalb der FIFA über Monate, wenn nicht sogar über ein Jahr oder noch länger gesprochen worden sein. Wir waren sehr überrascht und auch verärgert, dass wir sowas aus der Presse, aus der Zeitung erfahren müssen. Das ist, glaube ich, kein Umgang.
1: Die Tour de France könnte in 3 Jahren in Deutschland starten. Die deutsche Bewerbung für den Grand Départ 2029, also den Auftakt der Tour, ist raus. Starten soll die Route in Berlin und dann durch Mitteldeutschland führen. Anlass ist das 40-jährige Jubiläum des Mauerfalls. 24 Stunden nonstop in der Luft. Ein Airbus von Qantas.

0: Das ist mehr als 23.000 Kilometer von Australien nach Frankreich geflogen und hat damit einen neuen Langstreckenrekord aufgestellt. Passagiere waren noch nicht an Bord. Der Flug war ein Test für die geplante Direktverbindung Sydney-London.
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2: Mit KI-Support. Mal mehr, mal weniger Wolken gibt es gerade. Meistens bleibt es trocken, nur vereinzelt kann noch ein Schauer oder ein Gewitter durchziehen. Die Temperaturen liegen aktuell bei 20 bis 14 Grad. Tagsüber wird's dann richtig heiß. Erst noch sonnig, später kommen von Südwesten her kräftige Schauer und einzelne Gewitter dazu mit bis zu 39 Grad.

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1: Im Studio Anna Löwer. Die großen Autobauer in Deutschland stecken in der Krise. Nach VW und Porsche hat nun auch BMW einen massiven Stellenabbau angekündigt. Gründe dafür sind hohe Zölle, billige Konkurrenz aus Asien und der späte Umstieg auf E-Autos, so der Branchenverband VDA. Er beklagt aber auch die schlechten Rahmenbedingungen in Deutschland, sagt Sprecherin Eva Siegfried.
2: Die Industrie kämpft mit hohen Energiepreisen und Steuern, hohen Arbeitskosten und viel, viel Bürokratie. Und all das, dieser ganze Mix, der führt dazu, dass sich die Unternehmen aus wirtschaftlichen Gründen leider zunehmend gegen Deutschland als Standort entscheiden müssen, um ihre Unternehmen wettbewerbsfähig zu halten und die übrige Beschäftigung hierzulande halten zu können.
1: Die Regierung hat sich neu aufgestellt. Bundespräsident Steinmeier hat 3 neue CDU-Minister ernannt. Carsten Linnemann übernimmt als Gesundheitsminister. Seine Vorgängerin Nina Wagen wird als erste Frau Kanzleramtsministerin und Steffen Bilger ist ab sofort Verkehrsminister. Auch in Deutschland kommen die umstrittenen Pläne der FIFA für die WM nicht gut an. DFB-Präsident Bernd Neuendorf sagte dem ZDF, es sei ein fatales Zeichen, die Fußball-Weltmeisterschaft für Investoren zu öffnen. Und weiter?
3: Ich bin Mitglied auch im höchsten Gremium der FIFA und dann erwartet man schon, dass man über so einen Prozess auch vorab informiert wird. Das ist so umfassend, darüber muss ja innerhalb der FIFA über Monate, wenn nicht sogar über ein Jahr oder noch länger gesprochen worden sein. Wir waren sehr überrascht und auch verärgert, dass wir sowas aus der Presse, aus der Zeitung erfahren müssen. Das ist, glaube ich, kein Umgang.
1: Die Tour de France könnte in 3 Jahren in Deutschland starten. Die deutsche Bewerbung für den Grand Départ 2029, also den Auftakt der Tour, ist raus. Starten soll die Route in Berlin und dann durch Mitteldeutschland führen. Anlass ist das 40-jährige Jubiläum des Mauerfalls. 24 Stunden nonstop in der Luft. Ein Airbus von Qantas ist mehr als 23.000 Kilometer von Australien nach Frankreich geflogen und hat damit einen neuen Langstreckenrekord aufgestellt. Passagiere waren noch nicht an Bord. Der Flug war ein Test für die geplante Direktverbindung Sydney-London.
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4: Mit KI-Support. Mal mehr, mal weniger Wolken gibt es gerade. Meistens bleibt es trocken, nur vereinzelt kann noch ein Schauer oder ein Gewitter durchziehen. Die Temperaturen liegen aktuell bei 20 bis 14 Grad. Tagsüber wird's dann richtig heiß. Erst noch sonnig, später kommen von Südwesten her kräftige Schauer und einzelne Gewitter dazu mit bis zu 39 Grad.

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1: Im Studio Anna Löwer. Die großen Autobauer in Deutschland stecken in der Krise. Nach VW und Porsche hat nun auch BMW einen massiven Stellenabbau angekündigt. Gründe dafür sind hohe Zölle, billige Konkurrenz aus Asien und der späte Umstieg auf E-Autos, so der Branchenverband VDA. Er beklagt aber auch die schlechten Rahmenbedingungen in Deutschland, sagt Sprecherin Eva Siegfried.
2: Die Industrie kämpft mit hohen Energiepreisen und Steuern, hohen Arbeitskosten und viel, viel Bürokratie. Und all das, dieser ganze Mix, der führt dazu, dass sich die Unternehmen aus wirtschaftlichen Gründen leider zunehmend gegen Deutschland als Standort entscheiden müssen, um ihre Unternehmen wettbewerbsfähig zu halten und die übrige Beschäftigung hierzulande halten zu können.
1: Die Regierung hat sich neu aufgestellt. Bundespräsident Steinmeier hat 3 neue CDU-Minister ernannt. Carsten Linnemann übernimmt als Gesundheitsminister. Seine Vorgängerin Nina Wagen wird als erste Frau Kanzleramtsministerin und Steffen Bilger ist ab sofort Verkehrsminister. Auch in Deutschland kommen die umstrittenen Pläne der FIFA für die WM nicht gut an. DFB-Präsident Bernd Neuendorf sagte dem ZDF, es sei ein fatales Zeichen, die Fußball-Weltmeisterschaft für Investoren zu öffnen. Und weiter?
3: Ich bin Mitglied auch im höchsten Gremium der FIFA und dann erwartet man schon, dass man über so einen Prozess auch vorab informiert wird. Das ist so umfassend, darüber muss ja innerhalb der FIFA über Monate, wenn nicht sogar über ein Jahr oder noch länger gesprochen worden sein. Wir waren sehr überrascht und auch verärgert, dass wir sowas aus der Presse, aus der Zeitung erfahren müssen. Das ist, glaube ich, kein Umgang.
1: Die Tour de France könnte in 3 Jahren in Deutschland starten. Die deutsche Bewerbung für den Grand Départ 2029, also den Auftakt der Tour, ist raus. Starten soll die Route in Berlin und dann durch Mitteldeutschland führen. Anlass ist das 40-jährige Jubiläum des Mauerfalls. 24 Stunden nonstop in der Luft. Ein Airbus von Qantas ist mehr als 23.000 Kilometer von Australien nach Frankreich geflogen und hat damit einen neuen Langstreckenrekord aufgestellt. Passagiere waren noch nicht an Bord. Der Flug war ein Test für die geplante Direktverbindung Sydney-London.
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4: Mit KI-Support. Mal mehr, mal weniger Wolken gibt es gerade. Meistens bleibt es trocken, nur vereinzelt kann noch ein Schauer oder ein Gewitter durchziehen. Die Temperaturen liegen aktuell bei 20 bis 14 Grad. Tagsüber wird's dann richtig heiß. Erst noch sonnig, später kommen von Südwesten her kräftige Schauer und einzelne Gewitter dazu mit bis zu 39 Grad.
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1: Im Studio Anna Löwer. Ob VW, Audi, Mercedes oder BMW, die gesamte Autobranche in Deutschland steckt tief in der Krise. Stellen sollen in immer größeren Ausmaßen abgebaut werden, um die Konzerne irgendwie auf Kurs zu halten. Zu den Gründen zählen etwa hohe Zölle und billige Konkurrenz aus Asien. Eva Siegfried vom Branchenverband VDA sieht aber auch die Politik in Berlin und Brüssel in der Pflicht.
2: Und da geht es ganz ausdrücklich nicht nur um die Automobilhersteller, sondern auch um die mittelständischen Automobilzulieferer, die aktuell massiv kämpfen, auch mit den schlechten Standortbedingungen in Deutschland. Das heißt, es braucht vor allen Dingen weniger Regulierung und Bürokratie, niedrigere Energiepreise, niedrigere Steuern und insgesamt mehr Tempo bei Reformen.
1: Die Regierung hat sich neu aufgestellt. Bundespräsident Steinmeier hat 3 neue CDU-Minister ernannt. Carsten Linnemann übernimmt als Gesundheitsminister. Seine Vorgängerin Nina Wagen wird als erste Frau Kanzleramtsministerin und Steffen Bilger ist ab sofort Verkehrsminister. Steinmeier sagte:
3: Regierungen neu aufzustellen ist in der Geschichte der Bundesrepublik nicht ungewöhnlich. Im Vordergrund stehen dabei immer die Arbeitsfähigkeit und Handlungskraft der Bundesregierung. Sie zu sichern, ist vorrangige Aufgabe und Verantwortung des Bundeskanzlers.
1: Der hatte sich aber vor allem durch die Entlassung von Bilgers Vorgänger Schnieder ordentlich Kritik eingehandelt. Mit seinen Plänen für die Fußball-WM hat FIFA-Präsident Infantino wohl ein Eigentor geschossen. Die Kritik wird immer lauter, auch in Deutschland. DFB-Präsident Bernd Neuendorf hält nichts davon, Teile der WM an private Investoren zu verkaufen. Das sei ein fatales Zeichen, sagte er dem ZDF. In den Waldbrandgebieten im Süden Europas schauen Einsatzkräfte und Bewohner mit Sorgen auf die nächste Hitzewelle. Auch vielen Touristen machen die Brände natürlich einen Strich durch die Rechnung. Wer seinen Flug nicht antreten will, obwohl er weiter angeboten wird, bleibt meist auf den Kosten sitzen. Die Tour de France könnte in 3 Jahren in Deutschland starten. Die deutsche Bewerbung für den Grand Départ 2029, also den Auftakt der Tour, ist raus. Starten soll die Route in Berlin und dann durch Mitteldeutschland führen. Anlass ist das 40-jährige Jubiläum des Mauerfalls.
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4: Mit KI-Support. Mal mehr, mal weniger Wolken gibt es gerade. Meistens bleibt es trocken, nur vereinzelt kann noch ein Schauer oder ein Gewitter durchziehen. Die Temperaturen liegen aktuell bei 20 bis 14 Grad. Tagsüber wird's dann richtig heiß. Erst noch sonnig, später kommen von Südwesten her kräftige Schauer und einzelne Gewitter dazu mit bis zu 39 Grad.